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Ich habe viele schlaue Bücher gewälzt, um den Namen dieses Sterns zu erfahren. Habe vielen klugen Leuten sein Aussehen beschrieben. Es kann nur einer sein. 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Dein Stern. Unsere Heimat. Die Erde. Die Zukunft der Erde. Die Erde der Zukunft. Sie liegt vor uns.

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0: Zur Weihnacht rechnet die Polizei mit weiteren rechtsradikalen Ausschreitungen in Rostock. Die Stadt sei inzwischen ein Sammelplatz für Rechtsradikale aus dem ganzen Bundesgebiet geworden, sagte ein Polizeisprecher. In der Nacht war es wieder zu schweren Krawallen vor dem inzwischen geräumten Asylbewerberheim in Rostock-Lichtenhagen gekommen.
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1: Ich habe gelesen, dass Anfang 2025 7 von 8 Menschen auf der Erde ein Smartphone besitzen. Ob groß, ob klein, ob alt, ob jung, ob arm, ob reich, alle sind vernetzt und alle nutzen das Netz. Andauernd und konzentriert. Die Nutzungsdauer der Handys hat den Fernsehkonsum längst überholt. Ticken, wischen, scrollen, gucken, hören mit nicht enden wollendem Vergnügen. Smartphone in des Users Hand ist des Glückes Unterpfand. Mit der rund um die Uhr Vernetzung wächst der digitale Stress. Wir werden mit Information und Entertainment erschlagen. Wir sind immer auf der Hut. Wir sind ständig auf Empfang. Wir wollen unsere Meinung sagen. Wir wollen der Welt aber auch mitteilen, was wir gerade tun. Wir posten und chatten. Wir hören Musik und gucken Videos, kommentieren und bewerten, geben Likes und zeigen mit dem Daumen nach unten oder oben. Algorithmen begleiten unseren Alltag. Die digitale Welle schwappt über unseren Häuptern zusammen. Ohne Smartphone geht nichts mehr. In der Tat, das Smartphone hat ein Eigenleben entwickelt. Es verlangt nach unserer Aufmerksamkeit. Es gibt uns einen Stundenplan vor. Es mischt sich in unser Leben ein. Das Handy als gigantische Ablenkungsmaschinerie, als Zeitverbrenner, als Taktgeber, als Meinungsmacher und Richtungsweiser. Es setzt uns merkwürdigen Zwängen aus. Zu Beginn des digitalen Zeitalters, so lese ich im Spiegel S-Magazin Nummer 24, galt es, nicht den Anschluss zu verlieren. Das Smartphone sorgte dafür, dass man immer wusste, was in der Gegend und in der Welt los war, dass man nur nichts verpasste. Dafür gibt es ein hübsches Kürzel, FOMO, Fear of Missing Out. Nun aber, inmitten der digitalen Flut, gibt es ein neues Schlüsselwort, JOMO, Joy of Missing Out, Freude daran verspüren, etwas zu verpassen. Wie sollen wir das verstehen? Nun ja, da haben einige Zeitgenossen erkannt, dass zu viel Digitalisierung uns nicht gut tut. Das Analoge soll wieder in den Mittelpunkt des Bewusstseins treten. Man möge sich darüber freuen, digitale Ereignisse zu verpassen. Konkret, das Handy öfter mal offline schalten. Offline schalten gilt auch im übertragenen Sinn, sich raushalten aus der digitalen Hektik. Das Gerät ausschalten und eigenes, analoges Bewusstsein aufbauen. Sich für das analoge Leben hier und heute entscheiden. Sich mit Freunden treffen, anstatt mit ihnen zu chatten. Sich in den Sessel lümmeln und ein Buch lesen. So altmodische Dinge tun wie spazieren gehen oder Radfahren. Endlich mal wieder ins Schwimmbad, mit der alten Kamera im Stadtpark auf Entdeckungsreise gehen. Die Dinge wieder in den eigenen Griff bekommen. Kontrolle über sich selbst übernehmen. Und sich der Tatsache bewusst werden, die Sucht, ständig mit dem Handy rumzumachen, kommt nicht von ungefähr. Diejenigen, die mit der Digitalisierung Geld verdienen, tun alles dafür, dass wir möglichst 24 Stunden am Tag online sind. Online macht Money. Die digitale Welt hat sich derart aufgebläht, weil die Tech-Konzerne mit allen verfügbaren Tricks daran arbeiten, uns bei der Stange, also online, zu halten. Die Algorithmen der sozialen Medien sind unter Zuhilfenahme psychologischer Marketingergebnisse sorgsam konstruierte Werkzeuge, die uns online bei Laune und an der Angel halten sollen. JOMO, das ist der sich nun anbahnende Trend. Er ist zu loben. Smartphones sollen ja auch nicht verschrottet werden. Google und Co. sollen nicht verboten werden. Aber den eigenen Verstand einsetzen, um zu einer Reduktion der Handynutzung zu kommen, das ist erstrebenswert. Abschalten, bewusst offline sein, eine Übung der Selbstfürsorge. Anstatt Likes zu verteilen, das nächste Kompliment live erteilen, dem Gegenüber in die Augen sehend mit einem wunderbar analogen Lächeln im Gesicht. Wissen Sie was, liebe Hörerinnen und Hörer? Da mache ich mit. Beim nächsten Besuch im Restaurant lasse ich mein Handy zu Hause.

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3: Moin, mein Name ist Cora Braun. Ich arbeite im Digital Learning Campus Neumünster. Wir sitzen im Login-Gründerzentrum der Wirtschaftsagentur und sind dort seit Oktober letzten Jahres am Start. Der Digital Learning Campus oder auch kurz DLC ist ein schleswig-holsteinweites Bildungsnetzwerk mit einer großen Zahl an Trägern im Hintergrund. Es sind tatsächlich alle Hochschulen aus dem Land mit dabei und verschiedene Träger aus Wirtschaft und Gesellschaft. Und wir alle haben das Ziel, Zukunftskompetenzen zu stärken. Der Gedanke dahinter ist, dass Digitalisierung unseren Alltag verändert und alle Menschen sollten die Möglichkeit haben, diese Veränderung zu verstehen, aber vor allem auch sie aktiv mitzugestalten. Deswegen bieten wir im Digital Learning Campus gezielt Veranstaltungen und Workshops an, wo wir versuchen, diese Kompetenzen zu stärken. Thematisch liegt der Fokus dann unter anderem auf künstlicher Intelligenz, Programmieren, Informatik, damit einhergehend aber auch so Sicherheitsthemen rund um Datenschutz, aber auch Hacking. Wir hatten was zu Social Media, also eine relativ breite Palette an digitalen Themen, die wir dann adressieren. Getragen wird das Ganze von der Europäischen Union und dem Land Schleswig-Holstein. Und das ermöglicht uns tatsächlich im ganzen Land Lernorte zu betreiben. Das heißt, wir sitzen vor Ort in Flensburg, Kiel, Lübeck, aber auch Eckernförde, Heide, Itzehoe, Elmshorn, Bad Oldesloe und vor allem auch hier in Neumünster. Wir versuchen, besonders niedrigschwellig zu sein, um wirklich auch alle mitnehmen zu können. Deswegen sind alle Angebote bei uns, egal wo, im ganzen Land kostenlos und immer offen. Das heißt, es darf wirklich jede Person vorbeikommen. Das sind SchülerInnen, Studis, Beschäftigte, Unternehmen, Eltern, Senioren, also wirklich alle Personen, die neugierig sind und noch was lernen möchten. Wie kann man jetzt zu unseren tollen Angeboten finden? Wir haben eine Webseite im Internet, wo man alles finden kann, was wir im ganzen Land machen. Das ist www.dlc.sh. Dort kann man nach Themen filtern, aber auch nach Orten. Das heißt, wir können gezielt schauen, was es hier in Neumünster gibt. Oder was Sie auch machen können, ist regelmäßig hier im Freien Radio Neumünster sich die Veranstaltungstipps anzuhören. Und ich freue mich, Sie und euch irgendwann im Digital Learning Campus Neumünster auch persönlich begrüßen zu dürfen.
4: Der Digital Learning Campus Schleswig-Holstein lädt ein zu einem Elternabend zum Thema Mediennutzung bei Kindern und Jugendlichen. Wir schaffen Raum für Austausch, um über die Mediennutzung von Kindern und Jugendlichen zu sprechen. Digitale Medien prägen den Alltag von Kindern und Jugendlichen in hohem Maße. Smartphones, Games und Social Media bieten viele Chancen, stellen Familien aber auch vor neuen Herausforderungen. Wir möchten Sie herzlich zu einem Elternabend einladen, bei dem wir gemeinsam einen Blick auf die Medienwelt unserer Kinder werfen und Orientierung für den Familienalltag geben. Im Rahmen des Elternabends informieren wir über grundlegende Aspekte der Mediennutzung, beleuchten sowohl Chancen als auch Risiken und geben praxisnahe Anregungen für den Umgang mit digitalen Medien zu Hause. Im Anschluss besteht Gelegenheit zu Austausch und Diskussion. Wir befassen uns primär mit der Altersgruppe von 6 bis 12 Jahren. Eltern von Kindern anderer Altersgruppen sind selbstverständlich ebenfalls willkommen.

0: Bei Rückfragen rund um den Digital Learning Campus Neumünster melden Sie sich gerne bei Cora Braun. E-Mail cora.braun@haw-kiel.de oder unter der Telefonnummer 0160 9359 1409. Der Elternabend findet statt am Donnerstag, den 17.09. von 19 bis ca. 20 Uhr im Login-Gründerzentrum in Neumünster, Mebelandstraße 2. Die AWO-Stadtverband Neumünster e.V. lädt ein zu einem Informationsabend: Social Media bei Kindern und Jugendlichen gut begleiten. Im Rahmen unseres Projektes Ohne Sorgen Online möchten wir Sie im September herzlich zu einem kostenlosen Online-Elternabend einladen. Zwischen Likes und Limits Social Media bei Kindern und Jugendlichen gut begleiten. TikTok, Instagram, Snapchat und Co. gehören für viele Kinder und Jugendliche ganz selbstverständlich zum Alltag. Soziale Medien bieten Raum für Unterhaltung, Kreativität, Austausch und Zugehörigkeit, aber auch die Risiken sind Teil der Wahrheit. Immer wieder wird über ein sogenanntes Social-Media-Verbot gesprochen. Doch ist das wirklich zielführend? In diesem 90-minütigen Online-Elternabend werfen wir einen Blick in die Faszination sozialer Medien. Wir beleuchten sowohl Chancen und Möglichkeiten als auch Gefahren und Risiken und beschäftigen uns mit der Frage, wie Kinder und Jugendliche altersgerecht im Alltag begleitet werden können. Bitte melden Sie sich kostenlos an. Eine Anmeldung ist also erforderlich. Die Webseite ist www.awo-neumünster.de oder eine E-Mail-Adresse ist gegeben: darina.schewschenko@awo-neumünster.de. Das muss ich, glaube ich, lieber mal buchstabieren. darina.schewschenko@awo-neumünster.de oder Telefonnummer 04321 2069 183. Das Ganze findet statt am 17.09. von 18 bis ca. 19.30 Uhr.
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2: Liebe Freundinnen, aktuelle Entwicklungen in Kobane und die Wahrung des sozialen Friedens. In Kobane kam es in den letzten Tagen nach dem Märtyrertod des Kämpfers Sipan Hasni zu eskalierenden Spannungen. Die Einwohner gingen auf die Straße und forderten, dass die Umstände seines Todes untersucht und die Verantwortlichen zur Rechenschaft gezogen werden. Mehrere Demonstranten wurden festgenommen, bevor die Situation im Gefängnis von Kobane eskalierten, nachdem Berichte kursierten, dass die Häftlinge nach Aleppo verlegt werden sollten. In mehreren Bereichen des Gefängnisses brach ein Feuer aus, bei dem 9 Häftlinge ums Leben kamen und 17 weitere verletzt wurden, einige davon schwer. Congrès d'Art und andere zivilgesellschaftliche und politische Organisationen forderten eine unabhängige und transparente Untersuchung aller Ereignisse, die Rechenschaftspflicht der Verantwortlichen sowie den Schutz der Zivilbevölkerung, um eine weitere Eskalation zu verhindern. Zudem wurde betont, dass die Wahrung des sozialen Friedens und des Zusammenlebens zwischen den verschiedenen Gemeinschaften Syriens erfordert, dass Konflikte mit demokratischen und rechtlichen Mitteln gelöst und die Rechte aller Völker und Gemeinschaften geachtet werden. Das Recht auf Bildung in der Muttersprache. Auch in dieser Woche gab es weiterhin Reaktionen gegen die Entscheidung, den Unterricht in kurdischer Sprache auf 3 Unterrichtsstunden pro Woche zu reduzieren. Congrès d'Art bekräftigte, dass der Unterricht in der Muttersprache ein Grundrecht sei, das nicht Gegenstand politischer Verhandlungen sein dürfe, und forderte, dass in Gebieten mit kurdischer Bevölkerung der Unterricht vollständig in kurdischer Sprache gewährleistet werde. In Kobane traf sich der Oberbefehlshaber der syrischen demokratischen Kräfte, Maslum Abdi, mit kurdischen politischen Parteien, um die jüngsten Entwicklungen in der Stadt sowie den Integrationsprozess und Möglichkeiten zur Gewährleistung des Unterrichts in der Muttersprache zu erörtern. Er betonte, dass man sich gemeinsam mit den zuständigen Behörden weiterhin für den Schutz dieses Rechtes einsetzen werde. Auch Bürger- und Studenteninitiativen brachten weiterhin ihre Ablehnung gegenüber Einschränkungen des kurdischsprachigen Unterrichts zum Ausdruck und betonten, dass Sprache ein wesentlicher Bestandteil der Identität, der Kultur und des Rechts auf Bildung sei. Frauen leben Freiheit. 4 Jahre Kampf. Anlässlich des 4. Jahrestags des Aufstands Jinjian Azadi, Frauen leben Freiheit, in Ostkurdistan und im Iran, bekräftigte Congrès d'Art erneut eine Solidarität mit dem Kampf der Frauen für Gleichheit, Gerechtigkeit und ein demokratisches

Leben. Kongress da betonte, dass der Aufstand einen bleibenden Einfluss auf den Kampf der Frauen gehabt habe und dass der Slogan Xinjiang Azadi zu einem Weg und einer Quelle der Inspiration für den Widerstand gegen Unterdrückung und die Verteidigung der Frauenrechte geworden sei. Freilassung von 49 Gefangenen. In der aktuellen Phase wurden zuletzt 49 Gefangene, die von der syrischen Übergangsregierung festgehalten wurden, freigelassen. Eine Vielzahl von KämpferInnen und ZivilistInnen befinden sich weiterhin in Gewahrsam. Die Forderungen nach dem Schutz der Rechte der Inhaftierten und der Freilassung der noch Inhaftierten halten an. Während der Kampf für Rechte, Freiheit und ein demokratisches Zusammenleben weitergeht, senden wir euch revolutionäre Grüße aus Rojava. Und so sicher!

0: Sendung von Linkhör, dem Netzwerk in Schleswig-Holstein von und für Menschen, die in ihrer Kindheit und Jugend sexuelle Gewalt erlebt haben. Mindestens jeder siebte Erwachsene hat in der Kindheit solche Erfahrungen gemacht. Dieses Thema betrifft also viele Menschen. In unserer Sendung sprechen wir über das, womit Betroffene sich in ihrem Alltag auseinandersetzen müssen. Nicht über die Details des Erlebten, sondern über die Folgen, die daraus entstehen. Über das, womit viele Menschen ein Leben lang leben müssen. Wir reden offen über sexualisierte Gewalt, nicht um zu schockieren, sondern um sichtbar zu machen, was oft im Verborgenen bleibt. Ein wichtiger Hinweis: Das ist kein leichtes Thema. Wenn du merkst, dass dir das Zuhören schwerfällt, dann gönn dir eine Pause oder überspringe diese Folge. Du bist nicht allein. Wenn du Unterstützung brauchst, nutze zum Beispiel das Hilfetelefon. Die Nummer und andere Hilfsangebote findest du im Internet unter www.hilfe-portal-missbrauch.de. Hier geht es um verschiedene Themen, die Betroffene in ihrem Leben beschäftigen. Also, lass uns reden, denn wir wissen aus Erfahrung, reden hilft.
1: Ja, moin. Und heute im Studio und an den Mikros
2: Charlotte.
1: Und der liebenswerte
3: Thomas, hallo.
1: Und die immer redende Ilvie.
2: Wow.
1: Und heute kümmern wir uns um das Thema Überforderung im Kontext von Betroffenheit durch sexuellen Missbrauch in Kindheit und Jugend. Aber erstmal, wie üblich, die Erklärung für unseren Namen Blinkhör.
0: Unser Name Blinkhör ist Programm. Und vielleicht habt ihr euch schon gefragt, was er bedeutet. Blinkhör ist Plattdeutsch und heißt auf Hochdeutsch so viel wie Blinkfeuer. Das sind die Signallichter von Leuchttürmen. Sie zeigen Positionen, helfen bei der Navigation und machen in der Dunkelheit sichtbar, wo Orientierung möglich ist. Und genau das wollen wir auch. Wir zeigen Haltung, unsere Position zum Thema sexualisierte Gewalt in Kindheit und Jugend. Der Leuchtturm ist deshalb auch Teil unseres Logos, als Symbol für Sichtbarkeit, Orientierung und auch ein bisschen für Schleswig-Holstein. Denn hier sind wir zu Hause und hier wollen wir etwas bewegen.
1: Genau, wir wollen was bewegen und ein bisschen was erklären und erläutern und heute eben das Thema Überforderung. Charlotte, wie sind wir denn überhaupt auf das Thema gekommen, frage ich mich gerade.
2: Das war tatsächlich so eine sinnstiftende Angelegenheit von, was machen wir in der nächsten Sendung, weil es manchmal brauchen wir schon so ein paar Anekdoten aus unserem Leben, um auf irgendwas zu kommen. Und ich saß da und ich war völlig überfordert zu dem Zeitpunkt. Und dann griff irgendwer, ich weiß gar nicht, aber was, glaube ich, warum machen wir nicht ein Thema zu dem Thema Überforderung? Und ja, das ging ganz schnell. Da hatten wir unsere Stichpunkte, dann haben wir uns darauf vorbereitet und ja, wir füllen ein Sendungsformat, was wir noch gar nicht hatten in der Form. Wir wollen mal sehr authentisch heute sein. Wir sind sehr im Dialog heute. Thomas, genau. Du darfst immer wieder Fragen stellen.
3: Aber das seid ihr ja immer authentisch. Also genau. Kann man nicht anders sagen. Das haben die Hörerinnen und Hörer bestimmt schon mitbekommen.
2: Genau.
1: Wir sind auch öfters mal überfordert.
3: Das kommt auch vor.
1: Genau. Und zwar möchte ich aber noch mal ganz kurz sagen, also wir haben eigentlich das Thema Überforderung eben bei komplexer posttraumatischer Belastungsstörung. Aber das gilt natürlich auch für Menschen, die nicht die komplexe, sondern die einfache posttraumatische Belastungsstörung hat oder die einfach so überfordert sind. Denn es geht ja, man ist ja nicht nur überfordert, wenn man ganz, ganz viel erlebt hat. Es kann auch ein einziger Übergriff gewesen sein, der einen so schädigt, dass man dann mit dem Leben eben überfordert ist. Beziehungsweise die Überforderung bezieht sich auf das Nervensystem. Und wenn das Nervensystem nämlich gelernt hat, dass die Welt nicht sicher ist, dann haben wir uns gefragt, was bedeutet eigentlich überfordert? Also wir haben dann mal so im Austausch mal so reingeworfen. Was verstehen wir unter Überforderung? Charlotte, sag mal.
2: Fangen wir an mit unserem kleinen Referat. Also das sind so Wörter, die eigentlich wir ständig und oft benutzen. Zum Beispiel, ich bin überfordert, das ist mir gerade zu viel. Oder
1: ich,
2: auch,
1: ich kann nicht mehr.
2: Ich kann nicht mehr, genau. Oder ich brauche eine Pause. Im besten Fall sagt man das, ich brauche eine Pause.
1: Genau.
2: Oder zu viele Termine, zu viele Arbeit, zu viele Menschen, zu viele Entscheidungen. Man schläft eine Nacht und fährt vielleicht ein Wochenende weg und dann wird es irgendwann wieder besser. Aber was passiert, wenn Überforderung nicht nur bedeutet, ich habe gerade zu viel zu tun, sondern mein gesamtes System erlebt gerade mehr, als es regulieren kann? Und was ist auch, wenn das System bereits in der Kindheit gelernt hat, ich bin nicht sicher, ich kann mich nicht darauf verlassen, dass ein Erwachsener mich schützt oder ich kann auch nicht einfach gehen?
1: Wir haben ja die Chance, wenn wir heute überfordert sind und sagen, oh, das ist mir jetzt hier wirklich alles zu viel, kann ich die Situation verlassen.
2: Genau.
1: Das kannst du als Kind nicht.
2: Ja, und es zieht sich tatsächlich auch fort bis ins Erwachsenenalter, dass es uns auch oft schwerfällt, uns rauszuziehen, weil sonst wären wir nicht überfordert.
1: Richtig. Ich kann auch als Kind, kann ich nicht bestimmen, was jetzt passiert, also wie ich jetzt darauf reagieren könnte. Ich bin ja davon abhängig, dass das andere für mich tun, also sprich die Erwachsenen eigentlich.
2: Vor allem kann ich nicht einfach gehen.
1: Nee.
2: Und ich darf unter Umständen, also nicht nur nicht unter Umständen, ich darf vielleicht noch nicht mal drüber sprechen.
1: Das eben auch noch. Und auch das ist ja schon eine große Überforderung, weil eigentlich heißt es ja immer, man soll keine Geheimnisse haben. Und dann überfordert dich aber schon der nächste Erwachsene damit, dass er sagt, du darfst da nicht drüber sprechen. Also das Wort Überforderung hat für uns Betroffene oftmals eine ganz, ganz andere Bedeutung als für den Normalbürger, der friedlich, fröhlich aufgewachsen ist und einfach überfordert ist, weil er 7 Termine auf einen Tag gelegt hat.
2: Genau, und deswegen haben wir uns die Frage gestellt, warum kann etwas, das für andere Menschen klein oder alltäglich erscheint, für einen Menschen mit Betroffenheit oder auch mit einer PTBS oder KPTBS plötzlich sehr überwältigend werden? Warum kann eine E-Mail zu viel sein, ein Streit, ein Telefonat, ein voller Supermarkt oder auch eine unerwartete Berührung, eine Veränderung von einem Plan?
1: Oh, ganz schlimm.
2: Oh ja, eine kritische Bemerkung,
1: ja, auch beides.
2: Ja.
1: Sehr überfordernd sein, ja.
2: Oder auch ein bestimmter Geruch, manchmal auch ein Blick oder manchmal scheinbar auch überhaupt nichts. Und warum kann jemand, der jahrelang unglaublich leistungsfähig war, plötzlich sagen, ich kann einfach nicht mehr?
1: Ja, der bis eben noch überall dabei war, vorne an war und gemacht und getan hat und der sitzt auf einmal da und sagt, ich kann nicht mehr. Und jeder sagt, ach komm, stell dich doch nicht so an, ist doch nicht so schlimm.
2: Der ist empfindlich.
1: Ja, hat einen schlechten Tag.
2: Ne? Muss sich zusammenreißen.
1: Ja.
2: Und da stellt sich ja die sinnvolle Frage, welche Anforderungen stellt eine Situation an ein Nervensystem? Und welche Erfahrung hat dieses Nervensystem im Laufe seines Lebens bereits gemacht?
1: Ja, für alle, die vielleicht gerade neu zugestiegen sind, neu zuhören, so machen wir nochmal eine kurze Wiederholung. Was ist die komplexe posttraumatische Belastungsstörung? Die steht im ICD-11, dem Lexikon sozusagen der Weltgesundheitsorganisation, und die hat eine eigenständige Diagnose, weil die, ich formuliere es jetzt mal so, die Steigerung von der normalen posttraumatischen Belastungsstörung ist. Die klassische PTBS abgekürzt, hat halt 3 zentrale Symptomgruppen. Einmal das Wiedererleben des Traumas, die Vermeidung des Ortes oder was auch immer und das anhaltende Gefühl von Bedrohung bzw. Übererregung. Und wenn man eine KTBS hat, dann kommen noch 3 weitere Bereiche hinzu. Dann hat man nämlich Schwierigkeiten der Emotionsregulation. Herrliche Wörter heute hier. Damitgehend ein tiefgreifend negatives Selbstbild und anhaltende Schwierigkeiten in Beziehungen. So, wenn man sich das jetzt vorstellt, da hat jemand ein Trauma erlebt und hat diese ganzen Symptome, sind diese jetzt bin ich raus. Bin ich überfordert? Ich bin jetzt überfordert.
2: Also die Überforderung entsteht ja nicht nur dadurch, dass jemand Erinnerungen an den Trauma hat. Also die kann halt daraus entstehen, dass das gesamte System Schwierigkeiten hatte, Emotionen, also in der Entwicklung Emotionen zu regulieren oder auch sich selbst zu beruhigen, Sicherheit einzuschätzen, Beziehungen zu gestalten und die eigene innere Welt überhaupt zu verstehen. Und besonders häufig wird dadurch die komplexe posttraumatische Belastungsstörung mit lang andauernden oder wiederholenden interpersonellen Traumatisierungen in Verbindung gebracht. Also dazu gehört zum Beispiel der sexuelle Missbrauch, der wiederholt wird, körperliche Gewalt, emotionale Gewalt, schwere Vernachlässigung oder auch Gefangenschaft und Folter oder auch anhaltende häusliche Gewalt. Und wiederholter sexueller Missbrauch in Kindheit und Jugend gehört zu den Erfahrungen, die mit einem erhöhten Risiko für komplexe Traumafolgen verbunden sind.
1: Und das ist ja eigentlich, ist das eher so unser Gebiet, auf dem wir uns bewegen und auf dem wir halt über unsere Erfahrungen sprechen können. Denn das ist ja das, was wir in unserem Netzwerk leider alle haben, die Erfahrung mit wiederholtem sexuellen Missbrauch und dass unser Nervensystem eben wirklich von klein auf schon überfordert war und sich anpassen musste und wir uns damit anpassen mussten. Und wir haben es vorhin schon mal gesagt, der Unterschied ist halt einfach, als Kind kannst du nicht einfach weggehen. Und das ist ein ganz, ganz wichtiger Schlüssel, ob dir das bereits in deiner Kindheit passiert oder ob du das als Erwachsener erlebst. Natürlich ist das auch schlimm, wenn man das als junger Mensch oder Erwachsener passiert. Aber dann hat dein Nervensystem bereits andere Erfahrungen machen können. Und in unserem Fall ist es so, dass es eben nicht möglich war. Und ein erwachsener Mensch kann theoretisch eine gefährliche Beziehung verlassen. In den meisten Fällen hoffentlich tun sie es dann auch. Aber als Kind kannst du das nicht. Du bist, wie wir es vorhin schon gesagt haben, du bist einfach abhängig von den Erwachsenen, von den Eltern, von den Tanten, von den Onkels, von Nahrung, von Unterkunft und von Zuwendung, auch von Schutz, von finanzieller Versorgung, also eigentlich von allem. Und wer gibt es dir? Die Erwachsenen. Also du bist von der Beziehung zu den Menschen, von denen es abhängig ist, denn genau da die Bedrohung entsteht, dann hat man einen unlösbaren Konflikt. Weil die Person, von der ich abhängig bin, ist gleichzeitig die Person, vor der ich mich schützen müsste. Aber wie soll dieses Kind diesen Konflikt denn erwachsen lösen? Das kann es ja gar nicht. Das ist ja oftmals so, und das ist ja nicht nur bei sexualisierter Gewalt, dass Kinder, die häusliche Gewalt erleben, trotzdem niemals ihre Eltern anzeigen würden, weil sie die so sehr lieben und dankbar sind für jedes freundliche Wort, was sie bekommen. Also Kinder kommen da nicht raus von alleine. Das können auch nicht alleine zur Polizei gehen. Also Hut ab vor jedem Kind, was das eben in irgendeiner Art und Weise hinkriegt. Aber wir haben jetzt bei Kind, haben wir Kinder so unter 10 vor Augen. Ne?
3: Das wird die absolute Ausnahme sein.
2: Ja,
3: ne?
2: Genau. Das war ja auch ganz spürbar in der letzten Sendung, wo wir Sojan gehört haben, wie schwierig es war, in diesem jungen Alter sich auf den Weg zu machen, um dann noch unbegleitet diesen ganzen Akt durchzuziehen. Also das hat mich sehr tief berührt, als ich das gehört habe.
1: Und sie war schon...
2: Sie war nicht mal...
1: Sie war Teenager, ne? Und genau. Also kurz vorm offiziellen Erwachsenwerden.
2: Genau. Also da nochmal ein kleiner Spoiler für die letzte Sendung. Und was mir auch noch auffällt, ein Kind kann ja noch nicht mal unbedingt verstehen. Also ich habe damals nicht verstanden, was mir passiert. Ich habe ja geglaubt, das passiert allen anderen auch. Richtig. Ich stelle mich einfach nur an.
3: Ja, da fehlt ja der gesamte Rahmen, die Einordnung. Was ist das? Ne? Das ist nicht richtig, weil ihr kennt nichts anderes.
2: Genau, der Referenzraum fehlt.
3: Der Referenzraum, ja.
1: Oh, dein Lieblingswort.
2: Ja, mein Lieblingswort. Kerstin Stellemann, Strebler, liebe Grüße. Und deswegen entwickelt das kindliche Nervensystem einfach Strategien, nicht weil das Kind krank ist, sondern weil es versucht zu überleben. Und damit ist schon in dem Moment die Überforderung eine Überlebensreaktion. Und wenn wir über Trauma sprechen, sprechen wir häufig von Kampf oder Flucht. Aber das ist wirklich nur ein Teil der Geschichte. Denn das Nervensystem verfügt über ganz viele verschiedene Möglichkeiten, mit Gefahr umzugehen. Wir können vielleicht sagen, Kampf, ich wehre mich. Flucht, ich komme hier weg. Erstarren, ich kann mich nicht bewegen. Unterwerfen, ich beschwichtige. Und vielleicht wird das wirklich weniger gefährlich, wenn ich mich totalitär anpasse. Und bei extrem oder auswegslosen Situationen können dissoziative Reaktionen auftreten. Das kann bedeuten, ich fühle meinen Körper nicht mehr, ich bin irgendwie nicht da, es passiert, aber es fühlt sich nicht an, als würde es mir passieren. Und ich sehe mich selbst quasi wie von außen. Ich funktioniere einfach. Und diese Reaktionen sind nicht willentlich gewählt, sie sind Schutzreaktionen. Und ich glaube, irgendwas möchte Thomas noch loswerden. Und ich glaube, wir brauchen auch Musik.
3: Ja.
2: Oder was möchtest du? Erzähl mal, Thomas, was liegt dir auf dem Herzen?
3: Ja, ich denke immer die ganze Zeit daran, als Kind, ohne diesen Referenzraum und das alles zu kennen, das ist ja alles doppelt dann und zieht sich ja nun mal bis ins Erwachsenenalter hinein. Und da wird ja quasi nochmal neu gelernt, was überhaupt der Referenzraum ist in der Entwicklung vom Jugendalter, jungen Erwachsenenalter. Wenn es denn überhaupt offensichtlich wird. Ne? Es gibt ja auch welche, wie du weißt es, wo es völlig weg ist und man eigentlich sein Leben erstmal so durchlebt und plötzlich gibt es irgendwann... Ja,
1: macht es einen großen Knall.
3: Mhm. Ja. Hast du ja schon geschildert in Sendungen, die alle in einer Audiothek hier bei uns nachzuhören sind. Nur mal nebenbei bemerkt. Und ja, und dass dann, wie du es eben ausgeführt hast, diese Überforderung immer wieder stattfinden wird und dann natürlich gehäuft gegenüber Normalmenschen, ich mache hier gerade die Tüttelchen, ne? Ist wieder normal, ne?
1: Ja. Ist verständlich.
3: Ist verständlich.
1: Ne? So, dass, wenn man drüber nachdenkt, dem Kind selber ist es ja nicht verständlich, warum es jetzt überfordert ist. Also es fühlt sich ja halt einfach nur komisch. Genau. Das merkt ja gar nicht. Also ich habe als Kind mich halt nur anders gefühlt und die Dinge gemacht, die halt da waren, aber es hat sich nie gut angefühlt. Aber ich wusste halt nie, dass ich bereits überfordert bin mit dem Ganzen, mit dieser ganzen Sache, mit wie komme ich da raus. Also das ging ja nicht, weil man war ja abhängig. Wo hätte man denn hingesollt? Ne? Jetzt kommt natürlich noch hinzu, bei meinem Jahrgang, da gab es früher nur das Kinderheim, da gab es noch nicht so wirklich in Obhutnahme oder so. Das, was heute ist das System schon ein bisschen besser für Kinder, die den Absprung wagen wollen. Aber das war ja vor 50 Jahren noch nicht so. Also von daher waren wir überfordert. Und weil, damit ihr nicht überfordert werdet, spielt Thomas jetzt mal das erste Lied, was heute hat Charlotte sich alles ausgesucht.
2: Genau, wir haben das mal nicht themenbezogen gemacht, sondern was gefällt mir. Und ich muss sagen, ich habe vor 2 Wochen dieses Lied zum ersten Mal gehört, war sehr berührt. Es passt zu einer Situation, manche meiner Menschen wissen, was ich meine. Das ist Four Chords von Excess of Awesome. Leg los, Thomas.
1: Sonst sind wir überfordert.
2: Genau.

0: Was für ein Ausklang.
1: Ich könnte stundenlang zuhören, weil es so viel beinhaltet, so viel Animation zum Mitsingen, Mitwippen, Mitschwingen.
2: Und aber ich denke, so viel ist doch schon wieder Überforderung.
1: Ja, und genau deswegen sind wir hier im Freien Radio Neumünster in, genau, Neumünster in Schleswig-Holstein, im wunderschönen Bundesland Schleswig-Holstein. Und wir befinden uns heute mit dem Thema Überforderung bei Betroffenheit, bei komplexer posttraumatischer Belastungsstörung. Und wir machen mal weiter. Aber der Thomas hat angekündigt, gerade eben schon in der Pause,
0: ja,
1: er möchte noch was sagen.
0: Dieses in Kindheit, Jugend und naja, alles, was ihr erlebt habt. Und wenn jetzt politisch sowas gefordert wird, wird ja öfter, die reine Schulpflicht abzuschaffen, sondern Homeschooling groß loszulassen. Oh, das ja, ist, ja. Da ist ja Tür und Tor geöffnet für...
1: Genau.
0: Ne? Genau. Dass die Eltern dann sozusagen, ja.
2: Ja, du machst den Tätern, kannst du keine größere Freude machen. Das muss man mal so ganz böse ausdrücken. Also wer da auf die Idee kommt, und die Zahlen haben es ja bewiesen, in der Zeit von Corona sind die Zahlen der häuslichen Gewalt, der sexuellen Übergriffe sind so nach oben gegangen, und das sind ja nur Dunkelziffern. Wie immer halt. Und wenn du dir jetzt vorstellst, du schaffst die Schulpflicht allgemein ab, wie das ja von der einen oder anderen Partei vorgeschlagen wird, also da stellen sich mir alle Nackenhaare ja auf. Wirklich. Ich verstehe nicht, wie man überhaupt auf diesen Gedanken kommen kann.
0: Gut. Also, haben wir es geklärt?
2: Gar nicht. Also das dieser Gedanke überfordert
0: ja,
2: mich.
0: Ja, kann ich sehr gut vorstellen.
2: Weil ich denke so, haben die alle eine rosarote Brille auf? Sehen die das nicht, dass die Welt nun mal so ist und dass du genau damit eben das wieder förderst? Ja. Kein Schulsozialbegleiter hat Zugriff auf ein Kind und kann vielleicht merken, da stimmt was nicht. Oder das Kind hat vor allen Dingen gar keine Möglichkeit mehr, aus diesem Dilemma rauszukommen.
0: Nein.
2: Das
0: also es mag ja die ein oder andere absolute Ausnahme geben. Dafür muss es das vielleicht noch geben, dass ja, es so ein Homeschooling geben kann.
2: Natürlich.
0: Aber nicht eine generelle Abschaffung oder frei.
2: Genau, nicht, dass jeder frei entscheiden
0: nein,
2: kann.
0: Das,
2: ne, so das,
0: ja, und das war auch mein Gedanke. Und das, wir hatten über den gesprochen, Mark Hunt. Der
2: genau, wir machen
0: in der
2: hier
0: Jugend,
2: mal ein bisschen,
0: ne,
2: Werbung hier.
0: Da hatte er eben auch eine, und das

0: wissen, ich bin in Sicherheit, mir geht es gut, lernt dieses Kind ja niemals. Weil vielleicht ist heute alles ruhig, weil der Täter, weiß ich nicht, vielleicht mal was anderes zu tun hat und einen Krimi gucken möchte oder so. Aber gestern war es nicht ruhig, ne? Gestern gab es einen Übergriff und weiß man jetzt nicht. Und vielleicht passiert es morgen eben. Also es ist ja nie in Sicherheit. Und das kann ich aus eigener Erfahrung sagen. Das ist wirklich sehr, sehr belastend. Und Charlotte hat aber jetzt hier auch gerade schon das Zettelchen hochgehoben.
1: Ich will nochmal den Fokus wegnehmen von ein Kind, sondern ich habe nicht gelernt, dass Sicherheit selbstverständlich ist und du auch nicht. Also letztendlich waren wir ja...
0: Ja, aber wir waren ja Kinder.
1: Ja, genau, aber ich wollte mal den Fokus auch wieder auf uns nehmen, ein Stück weit, dass wir es nicht zum Beispiel lernen konnten, weil gestern war es vielleicht ruhig und heute ist es definitiv nicht. Mhm. Das heißt, das Nervensystem muss nicht nur auf eine aktuelle Gefahr reagieren, sondern es muss auch die mögliche Gefahr antizipieren. Ich fange an zu scannen, ich fange an Gesichter zu lesen, ich höre Stimmen mehr genauer an, ich versuche zu eruieren.
0: Den Stimmklang.
1: Den Stimmklang, genau. Ja, so. Den Stimmklang, die Worte, ob sie lang und melodisch gesprochen sind oder ob es ein abgehacktes ist. Ich fange an, die Körperhaltung zu scannen. Ich fange an, Geräusche zu hören. Ich fange an, oder ich höre, ob sich jemand meinem Kinderzimmer genähert hat. Ich nehme Stimmungen zwischen meinen Eltern wahr. Ich höre Türgeräusche, egal wie eine Tür zugemacht wird. Ich höre Schritte, ich höre Gerüche, ich höre Schweiß, oder ich höre Schweiß, aber ich rieche Schweiß. Genau. Ich rieche so aggressiven Schweiß, ist auch ein Geruch.
0: Ja, ja, ja.
1: Ich rieche Veränderungen im Verhalten anderer Menschen. Und das ist ein System, welches ja ständig auf der Hut ist und ständig auch auf der Suche nach möglicher Gefahr.
0: Also ich habe das mal, ich weiß gar nicht, ob ich das hier gesagt habe, aber ich habe das mal damit verglichen, dass ich als Kind sozusagen fokussiert war wie ein Scharfschütze,
1: ja,
0: der irgendwo lauert, der genau, also ich habe in meinem Zimmer gesessen und habe, wie du eben gesagt hast, ich konnte an den Schritten erkennen, was jetzt gleich passieren wird. Ich konnte am Blick erkennen, oh, heute wird ein guter Tag oder heute wird es mal wieder nicht so gut. Auch die Gerüche und so. Also ich weiß, dass ich mich sehr, sehr häufig, ich habe die Hälfte meiner Kindheit, glaube ich, auf Toiletten verbracht, weil das der einzige sichere Ort war, wo ich mich hin verstecken konnte und sagen musste, ich muss mal schnell. Und habe dann stundenlang auf der kalten Toilette gesessen, weil kalt auf dem Dorf waren die Toiletten früher immer noch so ein bisschen, also nicht ganz auf dem Hof, das kenne ich auch noch. Bei meiner Oma gab es noch so ein Hofplumpsklo. Aber die Täterorte, die ich meine, da war die Toilette so im Vorbau. Ja, Vorbau nennt man das. Und das war schweinekalt. Und ich weiß nicht, wie oft ich eine Blasenentzündung hatte, weil ich halt einfach eine Stunde auf dieser Toilette gesessen habe, bis ich sicher war, dass jemand wieder nach Hause gekommen ist und ich wieder aus dieser Toilette rauskommen konnte. Und ich habe die ganze Zeit gehört, wie bewegt sich der Täter, was macht er, wird er jetzt wütend, wie sieht er aus, wie riecht er. Also das System ist so hochgefahren und fokussiert, wie ein Scharfschütze, der irgendwo auf Lauer liegt, weil er gleich den passenden Moment haben muss.
1: Ich finde, das ist so, ich glaube, ich traue mich das zu erzählen, wie schwierig das zu Ort oder nachzuvollziehen ist. Bei mir war es zum Beispiel so, dass das Missbräuchliche sehr liebevoll war, aber dass alles andere rum nicht, also sehr gewaltvoll war.
0: Weil, ich weiß, was du meinst, ja.
1: Danke.
0: Ja.
1: Dachte gerade ich.
0: Nein,
1: und dadurch
0: ich weiß.
1: War der Missbrauch das Liebevolle. Das fand ja aber nicht 24 Stunden um die Uhr statt, sondern das war ja eher die selten.
0: Das ist ja das Ambivalente daran.
1: Genau. Der Täter wusste ja, in dem Fall, mein Vater, wusste ja nicht, mit mir umzugehen, wenn er mich hinter einer

0: Küche sah oder 2 Stunden später beim Kaffee mit Besuch.
1: Genau.
0: Und das waren so bizarre Welten, die ich, also da kann man nur denken, ich bin völlig falsch, ich verstehe hier was nicht. Als Kind.
1: Als Kind.
0: Und auch als junge Erwachsene und darüber hinaus bei mir. Ich verstehe es, also ich lasse mich ja jetzt gerade aufklären.
1: Ich wollte gerade sagen, es überfordert einen ja heute noch.
0: Richtig.
1: Es überfordert uns heute nach über 50 Jahren immer noch, dass wir gar nicht wissen, wie diese Gefühle, dieses Nervensystem damals überhaupt reagieren konnte mit Stillschweigen, aber mit dem ganzen Hinnehmen und dieses Beobachten und was wir eben auch alles schon gesagt haben. Wie willst du es denn als Kind einordnen? Jedes Kind sehnt sich ja danach, geliebt zu werden, sehnt sich nach der Liebe der Eltern, der Aufmerksamkeit. Es sind ja jetzt auch nicht immer nur die Eltern, aber es möchte halt auch der Onkel, der dann endlich nett ist. Und dann muss man halt was aushalten, damit der nett ist. Weil dieses Nett, dieses sich geliebt zu fühlen, viel, viel wertvoller für das Kind ist, als das, was es da ertragen muss. Und dann muss das mitmachen.
0: Das ist ja auch die eigentlich wird es ja fast zu einer Sucht, sich anzupassen, um einfach auch, das ist wie bei meinem Hund, die will auch geliebt werden, die tut auch alles dafür, dass sie geliebt wird. Und in Beziehung ist das ähnlich. Also ne, gerade da, wo auch eine Abhängigkeit besteht und ein Kind ist abhängig zu den Eltern. Ja. Und natürlich will das Kind die Eltern nicht in der Missgunst haben.
1: Nein. Und das Problem ist halt, wenn das, wie du sagst, schon zu einer Sucht geworden ist, du ziehst es, und das ist ja auch bewiesen, Statistiken zeigen das ja, du greifst immer auf das gleiche Schema wieder zurück, weil es ist dir vertraut. Ne? So, wer Gewalt erlebt hat, der wird auch eher bereit sein, mit einem Partner umzugehen, der gewalttätig ist, weil das ist das, was es kennt. Es schaffen viele, da rauszukommen, aber es ist schon schwierig.
0: In diesem Kontext Radio, in dem wir da uns ja jetzt gerade mit beschäftigen, ist es ja wirklich, dass wir uns auch mit dem Thema Überforderung beschäftigt haben. Und ich weiß, dass ich ganz oft überfordert bin. Wenn ich aber weiterlese, und ich bin ja wirklich in dem Moment keine Forscherin, sondern ich bin Betroffene, und wenn ich mir dann anschaue, was die Forschung dazu schreibt, ich zitiere das jetzt tatsächlich mal so ein bisschen, was ich mir hier notiert habe, dann beschreibt die Forschung Zusammenhänge zwischen Kindheitstrauma und Veränderung in Systemen, die unter anderem Bedrohungserkennung, Emotionsregulation, exekutive Funktion und Dissoziation betreffen. Und jetzt kommt's, dabei spielen unter anderem Stresssysteme und die Entwicklung von Netzwerken mit Beteiligung von Amygdala, Hippocampus und präfrontalem Kortex eine Rolle. Das heißt, in unserem Gehirn konnte sich manches nicht so entwickeln unter dieser Bedrohungslastung, wie einem Kind, was zugehört wird, was gefördert wird, was anerkannt wird, was beruhigt wird, was gesehen wird, was gestillt wird.
1: Was geliebt wird.
0: Trotzdem sind unsere Gehirne, glaube ich, nicht so ganz kaputt, weil sonst würden wir hier nicht mehr sitzen. Ne? Muss man die Luft rausnehmen für mich hier.
1: Nein, das heißt ja auch nicht, dass unsere Gehirne kaputt sind. Unsere Gehirne sind ganz anders getrimmt. Also wir haben ganz andere Bereiche erlernen müssen.
0: Genau.
1: Ne, so, das kommen wir wieder zu dem Scharfschützen, der alles beobachten muss. Das lernt das normal aufwachsende Kind, also normal das glücklich aufwachsende Kind, wo Friede, Freude, Eierkuchen in der Familie ist. Das muss sich mit sowas überhaupt nicht wirklich beschäftigen. Natürlich wissen auch diese Kinder, oh, Mama guckt ein bisschen böse, oh, jetzt muss ich aber ein bisschen lieb sein. Die kennen diese Reflexe, diese Systeme natürlich auch, aber halt, die brauchen das nicht, um zu überleben.
0: Richtig.
1: So, die haben keine Todesängste. Weil die hatten wir ja. Mhm. Wir haben ja gedacht, wir sterben. Beziehungsweise wurde es uns ja auch immer wieder angedroht. Das heißt, unsere Antennen, das habe ich auch so zum Beispiel in der Klinik gelernt, wir haben so hochsensible Antennen, und das ist auch heute noch so, dass mein Radar, das läuft und läuft, egal wo ich hingehe, wenn ich diesen Bereich nicht kenne, ich kriege dann schon immer zu hören, es ist alles gut, wir sind bei dir, aber das ist wie R2-D2, der, wo sich der Kopf immer dreht und alles guckt, wer ist wo, wo komme ich raus, wo ist der Fluchtweg, wo ist die Treppe, wo ist die nächste U-Bahn-Station. Das ist einfach drin.
0: Es hat auch Vorteile. Du kannst Schokolade essen, ohne dass du zunimmst, weil du so viel Energie dabei verbrauchst.
1: Richtig.
0: Wiederum,
2: ja. Ich stelle mir gerade R2-D2 vor, der immer so piepen denn, glaube ich, ne?
1: Ja, aber das ist.
2: Aber das ist ja bei euch innerlich, es piept ja quasi, ne?
1: Genau.
2: Es ist alles zu viel und ihr seid am Scannen und Machen. Ihr seid so hochgefahren in den Sinnen, aber eben auf eine andere Art, ne?
1: Und
2: so hochgefahren und das ja dauerhaft. Das
1: genau.
2: sind ja wenig Entspannungsphasen. Ne?
1: Du kannst es nicht abschalten. Ne?
2: Stundenlang auf Toilette sitzen ist auch nicht so die Entspannungsphase. Nee, es ist aber erstmal Sicherheit. Ne?
1: Ich hasse Toiletten. Also ich hasse sie heute wirklich. Aber es ist wirklich so, du kannst es nicht abschalten. Und wie oft ich von meinem Mann höre, entspann dich doch mal.
0: Ja, super.
1: Es ist doch nichts los. Und ich denke nur so, wenn du wüsstest, in der Zeit habe ich schon wirklich gescannt, wer ist alles hier, wer wirkt bedrohlich. Dazu kommt, wir sind wieder bei Gerüchen. Manchmal kann man das schon, manchmal kann man das riechen. Manchmal merkt man das einfach. Manchmal läuft es mir eiskalt den Rücken runter und ich weiß nicht warum. Und dann sehe ich jemanden und weiß, okay, bei dem wäre ich jetzt vorsichtig. Hat sich leider schon oft bestätigt. Also von daher, diese Antennen sind ständig ausgefahren. Die funktionieren sogar nachts noch. Also das ist so krass und das ist so anstrengend. Es überfordert den Geist und es überfordert auch den Körper. Mhm. Ne? Deswegen haben wir auch so viele Begleiterkrankungen. Deswegen sind wir im ständigen Erschöpfungsmodus. Also da lebe ich gerade drin. Da komme ich gar nicht wieder raus. Weil das Leben hat ja jeden Tag schon wieder was Neues. Ne? So einen neuen Termin, neue Aufgabe und schon musst du wieder dein System aktivieren. Also so richtig, ich weiß gar nicht, wann ich das letzte Mal abgeschaltet habe. Ich kann es nicht, weiß ich nicht. Ja, jetzt das Gehirn passt sich ja an. Oder das, nicht nur das Gehirn, sondern der ganze Körper passt sich an, weil Sinn und Zweck unseres Daseins ist ja zu überleben. Ne, so, und wer auch immer das erfunden hat, dass das eben so möglich ist, dass man mit dieser Überforderung leben kann, ja, gut, danke. Aber letztendlich bin ich froh, dass wir noch da sind.
2: Sind wir alle.
1: Genau. Und jetzt ist aber die zentrale Frage laut meiner Notizen, warum entsteht Überforderung? So, Charlotte, sag mal was, damit nicht nur ich rede.
0: Also wir möchten hauptsächlich die Überforderung als ein Missverhältnis zwischen Anforderungen und verfügbaren Regulationsressourcen beschreiben.
1: Das sind heute Wörter, also der Hammer.
0: Ja, ich habe mir auch Mühe gegeben. Also vereinfacht, Überforderung entsteht, wenn die Anforderung eines Moments die aktuell verfügbare Regulationskapazität übersteigt.
1: Das klingt logisch.
0: Das heißt, die Kapazität der Regulation ist ja auch nicht jeden Tag gleich, nicht mal jede Stunde und nicht innerhalb sogar weniger Minuten. Ein Mensch oder ich kann morgens problemlos eine E-Mail schreiben, und dieselbe E-Mail kann mich am Abend völlig überfordern.
1: Oh, das. Da, oh, ich kenne das.
0: Und warum? Ja. Weil, ich glaube, Thomas, du fühlst dich sehr angesprochen heute. Ne? Ich merke so, du sitzt richtig auf der Lauer.
2: Ich stelle mir das auch so vor. Das ist manchmal, ja, manchmal geht was so von der Hand und dann bist du in einem ganz anderen Kontext oder der Tag ist schon dahin und,
0: genau.
2: und dann, ja, du hast schon ein paar negative Erlebnisse vielleicht und dann, jetzt muss ich noch diese scheiß E-Mail schreiben da irgendwie oder sowas. Ne?
0: Genau, und ich glaube, das betrifft jeden von uns.
2: Ja.
0: Das betrifft nicht mal nur uns Betroffene, das betrifft jeden. Also da ist ein blöder Spruch von einer Kollegin gekommen und schon bist du irgendwie so, und dann ist natürlich das Stück Kuchen, dann ärgerst du dich über das Stück Kuchen, dann ärgerst du dich über dein Gewicht und schon bist du überfordert. Also das sind ja Kaskaden am Tag, die haben wir alle. Also da fängt es ja an, ob man morgens falsch aufgestanden ist oder. Und ich glaube, da kann sich auch keiner rausnehmen, dass er sich nicht überfordert fühlt mit dem Leben. Also oder manchmal einfach auch sehr gefordert.
1: Manche einfach nur gefordert, die merken gar nicht, dass sie überfordert sind.
0: Das ist natürlich noch die andere Variante, dass sie es gar nicht mal spüren und man auch einfach blank zuguckt und denkt, wie schafft sie das? Also, ja.
1: Das fragen wir uns ja manchmal auch, wie wir das alles schaffen.
0: Und trotzdem sagen wir jetzt einfach mal ganz, ganz naiv, bei uns ist die Ausgangslage tatsächlich eine andere. Und vielleicht war der Tag schon anstrengend und vielleicht gab es schon einen Konflikt und wenig Schlaf. Und das Nervensystem ist sowieso hochaktiviert und dann kommt noch eine Mail. Und dann ist es...
1: Genau, und dann sagt noch einer, ich habe Hunger, kannst du mir noch schnell was zu essen machen? Und
0: genau.
1: Dann bist du völlig überfordert.
0: Der andere reizt noch und dann, genau, Reize, ein schönes Wort für Überforderung. Deswegen setzen wir jetzt mal wieder einen neuen Reiz. Ich weiß nicht, was du von meiner Liste, die ich mir persönlich gewünscht habe, jetzt spielen magst.
2: Wir wollen davon fliegen. Flight from the City.
0: Oh, das ist so schön ruhig. Das ist das Gegenteil von dem, was noch kommt. Also anschließend kommt.
1: Also gut. Entspannt euch jetzt noch mal kurz und dann geht's weiter.
0: Genau.
2: Flight from the City. Johan Johansson?
0: Yes.
2: Richtig?
0: Ich glaube, ja.
2: Dann los. Jo.
1: Das Gerät ist überfordert.
0: Atmen.
1: Die folgenden Sendungen verschieben sich. Was um circa 20 Sekunden.
0: Liebe Menschen, was ich noch mal dazufügen kann, die uns hören... Das Brummen parallel ist immer wieder ein Baugeräusch. Es ist nicht in den Ohren, es ist nicht in der Maschine, es ist tatsächlich ein Baugeräusch.
1: Genau.
0: Parallel hier zum Studio.

0: Wir lassen es langsam ausklingen. Es ist sehr beruhigend und schön. Aber zu lang, ihr habt noch zu viel, ne?
1: Wir haben noch jede Menge zu sagen hier im freien Radio Neumünster bei der Sendung Blink für mehr als ein Lichtblick. Heute mit dem Thema Überforderung bei Betroffenheit im Kontext sexueller Missbrauch in Kindheit und Jugend. Und wir haben ja eben schon ganz viel über das Nervensystem gesagt und über das Gehirn, was das alles lernen musste. Und jetzt wollen wir es nochmal so ein bisschen, das überlastete System nochmal so ein bisschen bildlich darstellen. Und ein hilfreiches Bild ist auch da, ist aus unserer Sicht ist ein Fass. Und jeder kennt ja auch diesen Spruch, boah, das war der letzte Tropfen, der das Fass zum Überlaufen gebracht hat. Oder das schlägt dem Fass den Boden aus. Weil so ein Fass hat ja eine gewisse Menge an Belastung, die es aufnehmen kann. So wie jeder Mensch halt auch. Und bei einem stabilen Nervensystem kann das Fass relativ viel aufnehmen, weil wenn man dann Zeit hat, zwischendrin zu entspannen und überhaupt geht ja wieder auch ein bisschen was von diesem ganzen Stress, von den Terminen und so weiter, kann man wieder rausregulieren. Also es wird dann etwas weniger in dem Fass. Bei einem traumatisierten Menschen kann das Fass aber bereits viel mehr gefüllt sein, schon in der Kindheit sehr gefüllt werden. Und das ist eben nicht unbedingt nur durch aktuelle Ereignisse, sondern wie gesagt, das wird in der Kindheit schon gefüllt mit so Zutaten, wenn ich das jetzt mal so nennen darf, wie diese innere Anspannung, die extreme Wachsamkeit, Schlafprobleme, die ziehen sich bis ins hohe Alter durch, intrusive Erinnerungen, das ist also, wenn man gefühlt das nochmal so erlebt, das schießt dann einfach so einmal kurz ein. Scham, weil man sich ja auch, wenn man denkt, dass es richtig ist, weil man ja nichts anderes kennt, schämt man sich trotzdem. Beziehungskonflikte, weil man mit seinen Mitmenschen, Mitschülern, mit Kindergartenkindern gar nicht so richtig in der Beziehung gehen kann, weil man das ja gar nicht so gelernt hat. Dann hat man körperliche Stressreaktionen, manchmal Dissoziationen, Selbstkritik und ganz große Angst vor Ablehnung. Das ist ja so oder so ein ganz, ganz großer Tropfen, der in diesem Fass bei uns immer drin ist. Permanente Selbstkontrolle und Zwänge, weil die braucht man einfach, um überhaupt zu überleben. Und dann kommt, für andere ist das vielleicht ein wirklich ganz kleines Ereignis, das für andere gar keine Bedeutung hat. Aber für denjenigen, der dieses volle Fass schon mit sich trägt, der dieses volle Fass ist, ist das wirklich der eine Tropfen und dann bricht das ganze Fass auseinander, läuft über. Und das Ereignis ist halt vielleicht nicht unbedingt groß, aber das System war halt, oder das Fass war halt schon so voll, und das sieht man von außen eben nicht. Und dann funktioniert man plötzlich nicht mehr. Charlotte.
2: Genau, dann die große Frage, warum funktioniert sie denn plötzlich nicht mehr?
1: Was ist denn jetzt mit der?
2: Genau.
1: Da war doch gerade gar nichts. Ich habe doch nur das gesagt.
2: Die war doch immer total ruhig und unauffällig.
1: Also was hat sie denn jetzt?
2: Die hat doch gestern noch gearbeitet.
1: Ja, Mann.
2: Du hast doch Kinder großgezogen, Ilvi.
1: Ja, 4 Stück, du. Ja. Weiß ich nicht, wie. Also ehrlich gesagt frage ich mich heute, wie habe ich das denn gemacht?
2: Das hast du jahrelang geschafft.
1: Ich muss sie ja heute noch erziehen.
2: Das wollen die jetzt nicht hören.
1: Ich hoffe, die hören jetzt hier nicht mit.
2: Und warum kannst du nicht einfach mal diese einfache Sache erledigen?
1: Du meinst Wäsche aufhängen?
2: Zum Beispiel.
1: Warum schaffe ich das heute nicht, die Wäsche aufzuhängen, obwohl ich mir das ja fest vorgenommen habe? Weil niemand weiß, dass ich zwischendrin ein Lied gehört habe im Radio, was mich wieder voll zurückgeschmissen hat. Und ich dann einfach gar nicht die Kraft habe, um in den Keller zu gehen, genau, ne, so, da geht das Ding ja weiter, um dann die Wäsche aufzuhängen. Und im besten Fall, sage ich mal so, hänge ich in meinen Erinnerungen fest und hänge dann die großen Männersachen meines Mannes auf, der gar nichts damit zu tun hat, aber trotzdem, du hast dann auf einmal wieder so ein großes Teil in der Hand und fühlst dich gerade sehr klein, sehr bedroht und überhaupt. Leute, das ist die totale Überforderung, sich dann wieder umzugucken und zu sagen, ach nee, wir haben 2026 und ich bin verheiratet, ich habe 4 Kinder und das ist kein Täter, sondern das ist einfach der Mann, mit dem ich zusammenlebe und der hat damit gar nichts zu tun. Also häng mal fleißig die Wäsche weiter auf.
2: Wo du gerade beim Thema Keller bist, der Keller, in dem Haus, wo ich jetzt wohne, ich sag mal nicht duftet, sondern riecht tatsächlich genauso gleich wie der Keller von meinen Großeltern. Ist, glaube ich, das gleiche Baujahr, gleiche Farbe, gleiche... Also Kellergerü, da ist auch eine Werkstatt und die riecht genauso gleich. Und tatsächlich ist das für jemanden, weiß ich nicht, für mich, und wenn ich da runtergehe, das heißt, ich gehe nicht einfach runter und gehe durch den Keller, sondern ich muss für einen Moment innehalten und sagen, oh, ich bin gar nicht in Alfeld. Sondern ich bin...
1: Es ist 2026, genau.
2: Und in dem Moment muss ich meine Leistungsfähigkeit definitiv von meiner Regulationsfähigkeit unterscheiden. In dem Moment bin ich natürlich in der Leistung möglich, dass ich in den Keller gehen kann.
1: Genau,
2: das ich kann da durchgehen. Ich kann mein Fahrrad holen, ich kann die Wäsche aufhängen, ich kann, was weiß ich, da unten die Milch rausholen.
1: Ja.
2: Aber ich muss auch die Fähigkeit haben, mich zu regulieren.
1: Wo nimmst du die denn her?
2: Das ist eine gute Frage. Und ich glaube, also unabhängig davon, wir können außergewöhnlich leistungsfähig sein, aber gleichzeitig chronisch überlastet.
1: Ja.
2: Und dadurch entwickelt, also ich glaube, ich habe die Fähigkeit entwickelt und das ist wirklich, glaube ich, auch beeindruckend, weil ich es immer wieder gespiegelt bekomme, ich funktioniere.
1: Das ist...
2: Ich organisiere, ich helfe anderen, ich übernehme Verantwortung, ich bin zuverlässig, ich lächle und mache einfach stumpf weiter.
1: Ja, aber niemand sieht, dass wir total überfordert sind, weil man sieht ja nicht, wie unser Nervensystem glüht. Also das leuchtet doch eigentlich lichterloh. Ne? So, weil du sagst, Keller, wir haben uns ein Haus angeguckt, wo wir einziehen wollten und das Haus war super. Es war wirklich, es wäre perfekt gewesen. Und dann hieß es, und wir haben noch einen Keller. Dann sind wir in den Keller, ich bin nicht mal die Treppe ganz runtergekommen und habe gesagt, okay, hat sich erledigt.
2: Und wie klug, dass du in dem Moment einfach da, dass du nicht über dich weggebrettert bist.
1: Ich habe dann zu meinem Mann gesagt, wir können hier nicht einziehen. Ich werde nie diesen Keller betreten können. Dieser Geruch, das ist genau dieser Geruch, den du meinst. Mhm. Das versteht doch aber keiner. Und er sagt, wieso ist doch nur ein Keller? Nein, es ist nicht nur ein Keller. Mhm. Dieser Geruch überfordert mein System so, dass ich ständig in dieser Anspannung gewesen wäre. Ich meine, so oder so, nicht umsonst bin ich eine Verspannung im Ganzen, wie meine Physiotherapeutin immer sagt, ich bin die Verspannung, weil alles an mir so angespannt ist. Und das wäre dann eben, das wäre völlig in die Hose gegangen. Dann gibt es Streit, du wirst ja aggressiv irgendwann, ne? So, und das nur wegen des eines Geruchs und der andere versteht das gar nicht. Er kann es auch nicht verstehen. Und Thomas?
0: Kurze Anmerkung, wir sind kurz vorm Ende.
2: Was?
0: Ja, wir sind tatsächlich schon 2 Minuten vor Schluss.
2: Halleluja.
0: Kurze Anmerkung, als du sagtest, dieses Kellerbeispiel, ne, dass du rein physisch in der Lage wärst, da reinzugehen, die Milch zu holen, dein Fahrrad zu holen, sowieso. Aber der Kopf lässt es dich dann schwerer machen. Wenn jetzt jemand dabei wäre, eine vertraute Person, und würde dich sozusagen einfach begleiten, wäre das einfacher?
2: Das ist eine richtig gute Frage, finde ich. Also ich glaube, in manchen Kontexten ist das ja etwas, wo ich mir auch tatsächlich Hilfe erbitte und auch Hilfe wirklich benötige, weil sonst bin ich da aufgeschmissen.
0: Überfordert.
2: Überfordert, genau. Aufgeschmissen, überfordert. Funktionalität ist ja auch nicht dasselbe gleich wie Regulation. Also natürlich will ich ja nicht auffallen. Also, und das fällt mir immer wieder schwer, in den Keller zu gehen. Aber ich sage doch immer wieder, stell dich nicht so an. Also da, ne?
1: Aber guck mal, das können wir in unsere zweite Sendung richtig mitnehmen.
2: Genau.
1: Weil wir machen tatsächlich eine zweite Sendung. Also die nächste Sendung wird wieder genau mit diesem Thema sein. Und heute gibt es jetzt nicht ganz so viel Musik zum Abspannen. Dafür hattet ihr ja vorhin ein bisschen mehr. Ist ja nicht so schlimm. Also hört einfach beim genau nächsten Mal wieder rein. Wir gehen weiter mit dem Thema, weil das ist sehr wichtig und es gibt noch so viel zu sagen. Und Thomas?
0: Wir klingen einfach mit Flight from the City weiter aus, oder?
1: So machen wir das jetzt. Also,
2: meine okay? Toccata e Fuga von Bach wollt ihr nicht. Okay, ist in Ordnung.
0: Wir haben noch eine zweite Sendung. Die können wir ja mit starten dann.
1: Hände, da kommt meine Musik.
0: Okay.
1: Ihr Lieben, wir hören uns und wir freuen uns auf euch.
2: Genau.
0: Und sagen
1: tschö.
2: Bis zum nächsten Mal. Auf Wiederhören.
0: Tschüss.

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1: Genau so ist es, die Schlagershow hier beim Freien Radio Neumünster. Ich bin Simon Ladewig, begrüße Sie recht herzlich. Und ja, nicht nur schöne Schlager gibt es in dieser Sendung, sondern auch in dem Fall Gesprächspartnerinnen. In der zweiten Stunde der Sendung, da telefoniere ich mit Beatrice Egli.

0: Ja, aber jetzt in der ersten Stunde der Sendung, da freue ich mich auf Studiobesuch hier direkt im Studio und zwar von Silvia Amaro. Hallo Silvia.
1: Hallo Simon.
0: Silvia, ich würde sagen, erzähl doch mal so ein, zwei Sachen über dich. So, woher kommst du? Was machst du so genau?
1: Ja, ich komme aus Hamburg. Ich bin ein Hamburger Mädchen mit italienischen Wurzeln. Meine Eltern sind Italiener. Genau, ich bin aber geboren und aufgewachsen in Hamburg. Und ja, ich singe leidenschaftlich. Bin Sängerin, singe seitdem ich denken kann. Und ja, mache das jetzt nach meiner Elternzeit, nach einer langen Pause wieder und habe jetzt gestartet und ja, ich freue mich wieder, back in game zu sein.
0: Genau, du hast auch gerade gesagt, als du ins Studio reinkamst, wir waren schon mal verabredet, ne?
1: Richtig.
0: Genau, und dann hast du aber quasi diese Pause eingelegt.
1: Ja, ne? Genau.
0: Muss ja auch sein. Familie ist bei dir wahrscheinlich auch mit an erster Stelle, oder?
1: Ja, 100%. Ich habe 2019 habe ich meinen Sohn bekommen, den Elia, der wird jetzt 8 im Februar. Und 2022 habe ich Zwillinge bekommen und da habe ich mir eine längere Zeit, eine Auszeit gegönnt. Es war auch schön und ich liebe es auch, Mama zu sein. Und einmal Mama, immer Mama, aber nach einiger Zeit hat man dann auch wieder Lust zu arbeiten und wieder Hobbys, Leidenschaft und alles, was dazu gehört, wieder zu machen. Es muss sein, ja.
0: Leidenschaft klingt gut. Also ist Musik von dir schon eine Leidenschaft. Es ist jetzt nicht, dass du es machst, weil du mal irgendjemand mal gesagt hat, ey, du musst das machen, weil du eine super Stimme hast, sondern du brennst einfach dafür.
1: Ja, ja. Voll. Also klar, ich würde es auch gern hauptberuflich machen, aber an erster Stelle steht bei mir tatsächlich die Leidenschaft. Ich liebe es, auf der Bühne zu stehen, Menschen mit meiner Musik, mit meiner Stimme zu erreichen und genau, und das ist so, ja, dafür brenne ich und das möchte ich mein Leben lang machen.
0: Ich finde auch, wenn man motiviert ist und dafür brennt, dann gehst du auch nochmal die ganze Sache anders an, ne? Weil du echt...
1: Voll, ja. Ja. Also wenn man daran Spaß hat, ne? Also wenn ich merke, okay, ich gehe auf die Bühne und ich bekomme ja auch irgendwie was zurück so von den Leuten. Und wenn ich dann nach Hause fahre, dann denke ich so, oh ja, das ist das, was ich machen möchte. Und wenn man da so viel Herzblut mit reinsteckt, dann gibt es einem so viel Energie und Kraft. Und das brauche ich auch für meinen Alltag mit 3 Kleinkindern. und deswegen, ja, also es ist auf jeden Fall, da ist pure Leidenschaft mit dabei. Und das ist auf jeden Fall ganz, ganz wichtig, ja.
0: Oftmals ist es ja so, wenn es musikalische Eltern gibt, dass die Kinder dann auch musikalisch sind. Merkst du es bei deinen Kindern auch schon, dass sie vielleicht schon mal irgendwas mitsummen oder so?
1: Ja, auf jeden Fall. Also die sind alle 3 super musikalisch. Bei den Großen, da dachte ich so, oh, der wird vielleicht Sänger. Der konnte schon mit 2 Jahren alle Kinderlieder singen, ne? Von alle Leute gehen jetzt nach Hause.
0: Ja, große Leute und so. Ne?
1: Ja, genau. Ja, von den Krabbelgruppen und so natürlich alles mitgenommen. Und aber der brennt ja für seinen Fußball. Er ist Fußballer durch, ja, okay, und durch. Aber die Zwillinge, die sind 3,5 und aber auch super musikalisch. Ne? Ich weiß noch nicht, in welche Richtung das geht, aber ich möchte das auf jeden Fall fördern. Wenn ich sehe, oh okay, der eine oder der andere mag vielleicht auch ein Instrument spielen, dann versuche ich das zu fördern und natürlich nur, wenn sie es wollen. Ne? Aber
0: ich wollte gerade sagen, aber es ist trotzdem spannend, weil es gibt ja auch Eltern, die sagen, wenn die selber irgendwie in einer künstlerischen Richtung unterwegs sind, dass sie sagen, oh nee, komm, ich mach das, aber ich rate dir davon ab oder so, ne?
1: Ja, nee, würde ich nicht sagen. Also solange man Spaß daran hat und das mit vollem Herzen macht, dann ist das ja auch schön für später ein schönes Hobby zu haben. Ne? Der eine geht Tennis spielen, der eine Hockey oder Fußball oder weiß ich nicht. Und bei mir ist es halt dann die Musik. Und wenn einer meiner Kinder sagt, ey Mama, ich will das auch machen, dann klar, gerne. Also das würde mich auf jeden Fall sehr freuen. Ne? Das ist ja bei mir in der Familie auch so. Mein Papa ist ja Sänger.
0: Genau, das wäre jetzt die nächste Frage gewesen. Wo kommt das bei dir her?
1: Genau, ja, mein Papa hat ja ganz lange ein italienisches Restaurant gehabt in Hamburg. Und ich erinnere mich, ich war super klein und mein Papa hat wirklich fast jeden Tag zum Mikrofon gegriffen und den Leuten was vorgesungen. Also es war immer so schön. Und da habe ich dann auch angefangen, das so für mich zu entdecken. Ne? Ich bin dann immer zu Papa, Papa, Papa, ich möchte auch singen. Ne? Und anfangs war das natürlich nur Spaß. Und irgendwann, als ich dann so 11, 12 war, hat mein Papa gemerkt, oh, doch, also es klingt gut, ne? Sie ist also auch musikalisch, und dann haben die das natürlich gefördert, ne? Haben mich dann zum Chor gebracht und zum Klavierunterricht, und so ist das dann alles entstanden. Und ja, und ich glaube ja, wenn ein Elternteil musikalisch ist, dann ist es, glaube ich, auch einfacher für einen dann so diesen Weg dann einzuschlagen. Aber ja, also ja. Von mir kam das auf jeden Fall von meinem Papa.
0: Sehr, sehr gut. Ich würde sagen, wir sprechen gleich weiter. Vorher hören wir jetzt erstmal ein bisschen Musik, und ich habe dich ja nach ein paar Musikwünschen gefragt. Da gibt es einen Musikwunsch: Es fährt ein Zug nach nirgendwo.
1: Ja.
0: Warum dieser Song?
1: Das ist mein erster Lieblingssong gewesen. Ich habe die CD damals von der Nachbarin, von Gisela, geschenkt bekommen, das weiß ich noch. Und da habe ich das angeschmissen und ich war so verliebt in diesen Song. Und das war auch der erste Song, den ich komplett auswendig konnte, von vorne bis hinten. Und ich habe jeden Tag einfach nur "Es fährt ein Zug nach nirgendwo" gesungen. Und es ist heute noch so, wenn ich lange Autofahrten habe, dann mache ich das auch sehr gerne an. Ich höre diesen Song bis heute noch so gerne. Ja.
0: Es ist auch einfach ein super Kultschlager. Den hören wir jetzt natürlich, dann kannst du wunderbar mitsingen. Und ich erlaube mir aber trotzdem den Zusatz, es ist egal, welche Haltung der Künstler aktuell hat, weil da ist auch viel der Kritik aktuell mit seiner Haltung, aber wir spielen ihn natürlich aufgrund des Kultschlagers einfach, und hier ist er, hier ist Christian Anders mit "Es fährt ein Zug nach nirgendwo".

0: die Schlagershow mit Silvia Amaro heute zu Gast hier im Studio. Und ja, wir haben eben schon gehört, wie es bei dir so musikalisch losging. Also dein Vater war schuld dran, kann man so sagen, oder?
1: Ja, genau.
0: Wie muss man sich das vorstellen? Also du warst im Lokal da unterwegs und hast ein Mikrofon irgendwie über eine Anlage gehabt und durftest singen, oder?
1: Ja, genau. Ja, er hat sich das, immer hinter der Bar war dann die Anlage mit dem Mikro. Und dann hat er natürlich geguckt, okay, passt das jetzt gerade so von der Stimmung? Und natürlich kamen dann auch Stammgäste, ne, und haben ihn dann gefragt, oh, und Giuseppe, kannst du dann bitte Azzurro oder so singen von Adriano Celentano? Und er so, na klar. Und dann hat er das Mikro genommen und ist dann immer da rum und hat die Leute auch richtig angesungen. So richtig, so ein italienischer Charmeur. Mhm. Also ja, und ich habe das dann immer beobachtet, ne? Und ich weiß noch, der erste Song, den ich gesungen habe, das war auch von Adriano Celentano. Il ragazzo della Via Gluck heißt der Song, ein bisschen lang. Und da hat mein Papa, da war ich, wie alt war ich da? 7 oder so, hat er mich so auf den Tisch gestellt und dann durfte ich dann mitsingen und das war so mein erster richtiger Auftritt und das war richtig cool, daran kann ich mich erinnern, da gibt es auch Bilder von. Ja, und dann habe ich das bin ich auf den Geschmack gekommen und habe das dann immer mal wieder gerne gemacht, dass wenn mein Papa gesungen hat, ich dann auch entweder haben wir im Duett gesungen oder ich habe dann alleine gesungen. Ja.
0: Und wann kam es dann zu deinem ersten, ich sag mal, richtigen Auftritt?
1: Ja, also erster richtiger Auftritt war, das war auf einem Stadtfest, ich meine im Bremerhaven und da war auch Nevio dabei. Mhm. Da hatte ich nämlich meine erste Single aufgenommen damals, genau, im Studio und habe die damals dann vorgestellt. Ich erinnere mich aber gar nicht mehr, welche Single das war. Ich meine, Lala Leaf hieß die, genau, ist lange her, da war ich auch 13, 14, also ja, sehr.
0: Also schon sehr, sehr früh.
1: Sehr früh, genau. Genau, und da habe ich auf dem Stadtfest in Bremerhaven das erste Mal dann gesungen und das war natürlich absolutes Highlight für mich, ja.
0: Das glaube ich, auf jeden Fall. Aber wie waren denn so deine Wünsche und Träume? Weil du hast ja dann gemerkt, aha, es kommt gut an bei den Leuten, ich kann singen.
1: Also ich wollte halt immer irgendwie auf die Bühne, egal ob es Theater, Musical oder privat irgendwie. Und ich habe dann ja die Musical-Ausbildung auch gemacht in Hamburg und habe dann aber danach entschieden, doch mein Abitur zu machen und bin dann wieder in eine ganz andere Richtung gegangen. Also ich habe dann Musik immer nur hobbymäßig gemacht. Also ich habe es nicht zu meinem Beruf gemacht, sondern habe dann gesagt, okay, ich möchte mein Abitur machen und eine kaufmännische Ausbildung und nebenbei hier und da singen. Und so habe ich das dann auch gemacht. Ich war ja dann auch ganz lange im Delphi Showpalast in Hamburg und habe da Showmusical gemacht. Ja, und das hat mich irgendwie erfüllt. Das war so dieses, ich habe so ein zweites Standbein gehabt. Auf der einen Seite habe ich so einen normalen Job gehabt und auf der anderen Seite am Wochenende dann als Sängerin auf der Bühne. Ja.
0: Aber das klingt ja sehr vernünftig, das sagt man ja auch immer, spätestens seit Corona, dass es ja sinnvoll ist, dass man noch ein anderes Standbein hat.
1: Ja,
0: ne?
1: Ja, auf jeden Fall. Ich habe auch gemerkt, nach Corona, okay, mit der Musik lief das überhaupt nicht. Ne? Es war sehr schwer, weil ich habe ja auch als Hochzeitssängerin ab und an mal gesungen, mache ich auch heute noch. Und da habe ich gemerkt, oh, es heiratet niemand mehr, Corona-bedingt natürlich auch. Und da war ich froh, dass ich da meinen Job hatte. Ne? Auf jeden Fall.
0: Ja, klar,
1: Fall.
0: Definitiv.
1: Ja.
0: Ja. 2012.
1: Ja.
0: Du weißt, worauf ich hinaus möchte wahrscheinlich.
1: Ja.
0: Ja.
1: DSDS.
0: DSDS, genau. Du hast mitgemacht bei der großen Castingshow.
1: Richtig.
0: Wie kam dieser Schritt?
1: Ja, ich war damals bei einem Management und die hatten mir das empfohlen. Also die haben mich damals zu Das Supertalent gebracht. Mhm. Das war 2011. Da hatte ich Für dich von Yvonne Katterfeld gesungen und danach hatten die mich von der Produktion dann gefragt, ob ich nicht Lust hätte, bei DSDS mitzumachen. Ich meine, ich passe da halt so, ne, gesanglich und optisch und so, das würde ganz gut passen. Ich sollte es mal versuchen. Und dann habe ich mich beworben, bin dann zum Casting Und ja, und da hat dann die Reise begonnen. Ja, genau, wurde dann zum Recall eingeladen. Dann waren wir in Hürth, in Köln, auf den Malediven. Mhm. Und dann habe ich das auch bis zu den Live-Shows dann geschafft, genau.
0: Genau, ich glaube, in die zweite Motto-Show oder so bist du gekommen, ne?
1: Richtig, ja. Genau. Ja, das war die erste Live-Show und dann ging ja erste, zweite Motto-Show. Mhm. Und dann, genau, bin ich rausgeflogen, ja.
0: Wie war das so für dich so? Ja, Casting ist ja nochmal was anderes, als wenn man sonst irgendwie einfach auf die Bühne geht und singt, ne? Also man fühlt sich ja dann doch, ja, du wirst halt bewertet.
1: Ja, ja doch. Also man möchte irgendwie immer 100% geben, aber es ist schon komisch, wenn dich jemand die ganze Zeit beobachtet. Mhm. So, man will natürlich immer gut ankommen und man weiß halt nicht, oh, war das jetzt gut oder nicht? Und ja, aber man nimmt das mit und man lernt auch da draus. Ne? Und es sind ja auch teilweise Profis, die vorne sitzen und man nimmt sich das schon auch zu Herzen. Ja, dann, ne? Also wenn man dann ein Feedback bekommt. Ja, aber es ist schon eine schöne Erfahrung gewesen, muss ich sagen. Ne? Ich war auch, wenn ich heute vielleicht einiges anders gemacht hätte, weil mit so 19 ist man natürlich noch unerfahren und man traut sich dann auch nicht so aus sich rauszukommen, ne? Ja.
0: Genau. Es ist immer eine schöne Lebenserfahrung, sage ich auch immer, egal was es ist, ob es jetzt positiv oder negativ ist, es ist eine Erfahrung, die man im Leben sammelt und einfach mit sich nimmt.
1: Ja, auf jeden Fall, ja.
0: Genau. Und dann, hast du gerade angesprochen, Ausbildung in Hamburg, ne, mit Musical. Ja. Musical ist ja auch so ein bisschen Schauspielern. Mhm. Konntest du das denn auch schon immer gut? Oder war das etwas, was du denn echt erst während dieser Ausbildung gelernt hast?
1: Nee, das habe ich gelernt tatsächlich, genau. Also klar, als Sängerin kann man irgendwie immer etwas schauspielern. Ne? Also man arbeitet ja auch als Sängerin viel mit Ausdrücken und Emotionen und man versetzt sich dann auch manchmal in eine Lage oder in eine Situation, wenn man ein Liebeslied singt oder was anderes. Deswegen fällt es, glaube ich, einem Sänger schon leichter zu Schauspielern. Aber ja, also die Schauspielausbildung habe ich dann tatsächlich in der Ausbildung dann auch gemacht und auch vieles gelernt und vieles mitgenommen und auch Tanzen. Ne? Das war ja Tanz, klassisch, Jazz und Modern und dann halt Schauspiel und dann Gesang und auch klassischen Gesang, genau. Ja.
0: Aber wäre es jetzt nochmal was für dich, wenn jetzt die Anfrage kommt, hast du Lust beim Musical mitzuspielen, das nochmal zu machen?
1: Voll, total. Ja, da sehe ich mich auch richtig drin irgendwie. Ja, ich liebe es, mich zu verkleiden. Ich mache ja auch Musical-Dinner in Hamburg, und also Norddeutschland. Und das gefällt mir auch total. Ja, das ist auch sehr schön.
0: Ja. Ja, wie läuft das ab? Also die Leute essen und du trittst da auf, oder?
1: Ja, richtig, genau. Das ist dann, meistens ist es in einem Hotel oder Resort und dann gibt es ein 3-Gänge-Menü oder ein 4-Gänge-Menü und dann ist es unterschiedlich, wie das dann an dem Abend gewünscht ist. Manchmal singen wir, während die Leute essen und manchmal dann zwischen den Pausen, also zwischen der Vorspeise und dem Hauptgang, kommt dann halt quasi der Act und das sind dann immer halbe Stunde oder eine Stunde, genau, ja.
0: Ja, sehr, sehr gut. Sollte man also auf jeden Fall mal dran teilnehmen.
1: Ja, genau.
0: Sehr gut, wir hören jetzt erstmal wieder Musik. Du hast dir einen Song gewünscht von Alissa Melody.
1: Ja,
0: Optik genau. Heißt dieser Song.
1: Ja. Hallo Alissa.
0: Hallo Alissa, hast du gesagt. Warte mal, vielleicht antwortet sie jetzt zurück.
2: Ah. Hallo liebe Silvi, ich schicke dir ganz liebe Grüße und freue mich natürlich, dass du meinen Titel Optik ausgewählt hast. Vielen Dank und viel Spaß euch.
1: Oh, wie toll, dass du ihr Bescheid gegeben hast. Ja, super. Das freut mich.
0: Genau, wir müssen das wieder erwähnen für die Zuhörerinnen und Zuhörer. Ihr kennt euch genau durchs Musical quasi.
1: Ja, richtig, genau. Wir haben im Delphi Showpalast in Hamburg zusammengespielt. Und ja, Alissa ist wirklich eine ganz lustige und sympathische Frau. Also ja, nur gute Erinnerungen mit ihr. Und deswegen freue ich mich auch total, dass sie jetzt auch richtig durchstartet.
0: Genau, dann würde ich sagen, senden wir jetzt liebe Grüße an Alissa und hören jetzt Optik. Viel Spaß.

0: Fremde oder Freunde. Howard Carpendale hier in der Schlagershow beim Freien Radio Neumünster. Und im Studio nach wie vor Silvia Amaru. Silvia, wir neigen uns, ja, wir sind im September, der Herbst steht vor der Tür. Herbst, Sommer, Frühling, Winter, was ist so deine Jahreszeit?
1: Also ich bin auf jeden Fall ein Winterkind, als Italienerin untypisch. Nein, ich liebe natürlich auch den Sommer, aber ich bin am 22. Dezember geboren und so ein richtiges Winterkind. Also ich liebe Schnee, ich liebe die Kälte, kuschelig, vorm Kamin, mit einer heißen Schokolade. Das ist so voll mein Ding. Ja, aber eigentlich mag ich wirklich alle Jahreszeiten, aber den Winter. Das ist mein Favorit.
0: Ich wollte gerade sagen, also das denkt man tatsächlich bei dir nicht, ne? Also erstmal ist die Antwort Winter eh ganz selten. Also meistens wäre ich immer Sommer. aber gerade bei dir natürlich, genau, als mit italienischen Wurzeln denkt man natürlich immer, ach, die liegt bestimmt gerne in der Sonne am Strand.
1: Ich habe auch dieses Jahr wieder gemerkt, boah, ich kann das nicht mehr so ab mit der Wärme. Wir waren in Sizilien und da waren 45 Grad und das war einfach viel zu heiß. Da kann man nichts machen, keine Städte besuchen, also wirklich nur am Wasser schön entspannen. Aber irgendwie, nee, also eine Woche ja, aber dann bin ich auch wieder froh, in Hamburg zu sein.
0: Ja, okay, das ist auf jeden Fall so und ist ja echt so, auch wenn es hier irgendwie wärmer ist als 30 Grad oder so, dann hast du ja auch keine Lust, irgendwie was zu machen. Ne?
1: Also ja, genau, da ist man schon eingeschränkt dann.
0: Aber man denkt natürlich bei dir an Sommer, es gibt ja zum Beispiel einen Song von dir, Ritmo de Playa.
1: Ja. Ja?
0: Der klingt ja schon vom Titel her einfach nach Sommer.
1: Das stimmt, Ritmo de Playa, oh schön, ja.
0: Der ist 2021, glaube ich, rausgekommen.
1: Richtig, genau, aufgenommen haben wir den aber 2012 schon, genau, das war recht zügig, oder 2013 nach DSDS. Und genau, haben den aber dann später erst veröffentlicht. Genau, ja.
0: Warum so spät?
1: Ja, gute Frage. Der war auf YouTube, war der schon online, auch mit dem Musikvideo. Und irgendwann haben wir dann gedacht, wieso haben wir den nicht veröffentlicht? Ne? Mhm. So, da hat so ein bisschen das Konzept gefehlt, sage ich mal. Aber ja, besser spät als nie.
0: Es ist so, also ein Ständer, der Namen trägt, lag auch mehrere Jahre in der Schublade. Also,
1: ja, ne? Ja, siehst du? ja. Ja. Genau, aber mit dem Song hole ich mir auch immer wieder den Sommer zurück. Also auch wenn es draußen irgendwie stürmisch und regnerisch ist, bei Ritmo de Playa wird

0: einem direkt wieder warm.
1: Dann würde ich sagen, holen wir uns jetzt den Sommer, auch wenn er halt in Abwägen gerade ist, holen wir uns den jetzt zurück durchs Radio, oder?
0: Ja, sehr gerne.
1: Dann ist er jetzt hier. Wie ist der Song?
0: Ritmo de Playa.

0: Danke, Rico.
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0: Schlagershow beim Freien Radio Neumünster. So, Silvia, Italien müssen wir nochmal ansprechen.
1: Ja.
0: Deine Wurzeln liegen dort. Warst du denn eigentlich schon mal in Italien? Bestimmt.
1: Jedes Jahr. Ja, genau. Wir sind jedes Jahr, also seitdem ich klein bin, immer in den Sommerferien, 6 Wochen mit dem Auto, Hamburg, Sizilien. Mein Papa ist immer 2 Tage durchgefahren und dann waren wir immer in Italien und ich mache das heute auch noch mit meinem Mann und meinen Kindern. Nicht 6 Wochen, aber so, ja, 2, 3 Wochen in den Sommerferien muss sein. Und
0: definitiv.
1: Genau, meine Eltern sind auch im Januar tatsächlich ausgewandert. Mein Papa ist nach 50 Jahren Deutschland, ist er wieder zurück in die Heimat. Er ist in Rente gegangen und meinte, oh, ich will in meiner Heimat alt werden. Und dann haben die sich ja ein Haus gekauft und alles schön renoviert und denen geht's richtig gut. Ja, und deswegen. Und jetzt habe ich natürlich einen Grund mehr.
0: Ich wollte gerade sagen, genau. Der Grund ist jetzt nochmal mehr da,
1: ja.
0: In den Flieger zu steigen oder ins Auto und dann zu
1: richtig.
0: Sagen, ab nach Italien. Ne?
1: Ja, ja, ja, mit dem Auto, das tue ich mir nicht an mit 3 Kleinkindern. aber ja, Flieger, ja, das sind 3 Stunden und das ist genau richtig.
0: Wie sieht es denn bei dir aus mit italienischer Musik? Weil gerade im Schlager war ja auch damals, so in den 60er Jahren oder so, Schlager und Italien, das ging ja nicht auseinander zu friemeln. Also
1: ja.
0: Das war ja eins.
1: Ja, ja, voll. Und ich vermisse die Zeit auch. Ne? Und ich glaube, es gibt heutzutage viel zu wenig Musik, die so in Richtung Italo-Pop-Schlager geht. Also ich weiß, dass Pietro Basile ganz viel macht, ne? Richtig toll. Und ich will quasi als Frau, ne? Also dass man so ein Pendant dazu hat, als Frau auch Italo-Pop-Schlager zu machen. Und genau das war auch der Grund, warum ich wieder zurück ins Studio gegangen bin. Das war auch mein Ziel, das so wieder ein bisschen ins Leben zu rufen. Und als ich den Song meine neue Single, Eins zu sein, geschrieben habe, habe ich auch einen italienischen Part mit aufgenommen.
0: Das war ganz lustig, kann ich sagen. natürlich erzähle ich auch mal zu Hause, ne, bei meinen Eltern oder so, denn wenn ich hier im Studio begrüßen werde und so.
1: Ja.
0: Und das spiele ich dann natürlich auch gerne, weil klar, dein Name, du bist nicht Helene Fischer, ist klar. Also da wird jetzt nicht sofort gesagt, sondern
1: ja.
0: Dann spielt man vielleicht mal einen Titel auf Spotify und so vor und sagt,
1: ja.
0: Na, hier, sie kommt. Und, und da habe ich natürlich auch erwähnt, dass du halt italienische Wurzeln hast.
1: Ja.
0: Und gerade dann kam dein italienischer Part und sagte Mama auch, ja, hört man.
1: Ne? Ja, ja, ja. Ja, ja.
0: Wie sieht das denn allgemein so aus? Also diese italienischen Größen, die es so gibt in der Musikwelt, kennst du dich damit aus?
1: Ja, Sänger meinst du?
0: Ja.
1: Ja, so wie
0: Eros Ramazzotti,
1: Laura Pausini, Giorgia, Elisa, Arisa. Ja, ganz, ganz viel, genau. Ich gucke halt das Festival von Sanremo. Aha. Sagt dir das was?
0: Ich habe schon mal gehört, ja.
1: Genau, und da treten ja Newcomer und auch die größten italienischen Stars auf. Und der Gewinner geht ja dann auch zum Eurovision Song Contest. Mhm. Genau, und deswegen, ich verfolge das immer mit, deswegen kenne ich die auch alle. Ja.
0: Okay, also eigentlich in dieser Sendung, wenn ich einen Studiogast habe, spiele ich gerne so einen Schlagerquiz, wo man einfach Schlager erkennen muss.
1: Mhm.
0: Ich habe jetzt bei dir einfach mal so eine italienische Version draus gemacht tatsächlich.
1: Okay.
0: Ich gebe dir mal einen Zettel und einen Stift.
1: Ja.
0: So, und dann hören wir jetzt quasi 1 Minute lang 6 Songschnipsel, einfach so quer in den Song reingeklickt quasi.
1: Mhm.
0: Und nach diesen 60 Sekunden dann quasi möchte ich von dir entweder den Songnamen oder Interpret wissen.
1: Okay.
0: Mal gucken, was du da zustande bekommst.
1: Ja.
0: Genau. Dann starten wir. Wo habe ich denn den? Da. Dann starten wir jetzt.

0: Ich sehe schon, du hast viel aufgeschrieben. Ich bin gespannt, was du aufgeschrieben hast.
1: Okay. Genau, ich muss dazu sagen, zwei Songs waren auf Spanisch, aber die gibt es aber auch in Italienisch.
0: Ach, guck mal, das auf ist Italienisch. Sehr schön, dass du hier sitzt als Expertin quasi. Ich bin gespannt, dann lerne ich auch mal was dazu.
1: Ja, ja. Genau, der erste Song, Ricche Poveri, Sarà perché ti amo, dann Umberto Dozzi, Gloria.
0: Richtig.
1: Dann kam Albano und Romina Power, Felicità.
0: Korrekt.
1: Dann Eros Ramazzotti, der Titel ist, das hat auch mit Tina Turner gesungen.
0: Cose
1: della vita.
0: Genau, richtig. Genau.
1: Dann Toto Cotugno, Lasciatemi cantare.
0: L'Italiano.
1: L'Italiano, genau. Genau, ja. Mhm. Und dann Gianna Nannini. Und den auf den Song bin ich aber nicht gekommen.
0: Bello e Impossibile.
1: Ah, Bello Impossibile, stimmt.
0: So, und jetzt musst du aber aufklären, welche Songs waren davon jetzt auf Spanisch?
1: Eros und Ricche Poveri.
0: Okay.
1: Die waren beide auf Spanisch.
0: Aber sind natürlich italienische Künstler.
1: Ja, genau, ja. Italienische Künstler, aber sind auch in Südamerika und Spanien super erfolgreich. Und deswegen machen sie auch, Laura Pausini auch, die machen alle Songs, die sie auf Italienisch aufnehmen und veröffentlichen, werden auch gleichzeitig auf Spanisch veröffentlicht.
0: Italienische Sprache und spanische Sprache, sind die ein bisschen verwandt, oder?
1: Ja, total. Also sehr ähnlich. Also ich verstehe es perfekt, aber jetzt Spanisch, die Spanier reden sehr schnell. Das ist, genau. Also viele Wörter sind auf jeden Fall sehr ähnlich und es klingt auch ähnlich, ja.
0: Okay, aber ich würde sagen, wir hören jetzt dich mal so ein bisschen italienisch dann singen. In deiner aktuellen Single, Eins zu sein. Worum geht es? Ohne, dass du zu viel vorwegnimmst?
1: verborgene Gefühle und die Frage, ob man mit jemandem zusammen sein kann oder wie es wäre, mit jemandem zusammen zu sein.
0: Na dann, hören wir doch jetzt rein. Eins zu sein. Silvia Amaro, viel Spaß.

0: der aktuelle Titel von Silvia Amaro, Eins zu sein. Der ist jetzt ja vor ein paar Wochen rausgekommen.
1: Ja,
0: und,
1: genau, am 14. August.
0: Genau, richtig.
1: Richtig, ja. Ja.
0: So, bleibt es jetzt bei dem Song oder kommt der nächste dann erst wieder in 10 Jahren oder so raus, weil er gerade zwar vielleicht wieder in der Schublade liegt, aber noch nicht so weit ist?
1: Nein, es kommt auf jeden Fall bald noch mehr Musik von mir. Genau, geplant ist jetzt Richtung Herbst, Winter. Da kommt auf jeden Fall schon die nächste Single und ich freue mich auch, dass es von Eins zu sein auch eine komplett italienische Version bald geben wird.
0: Okay, das ist sehr, sehr spannend. Die spielen wir natürlich auch hier. ja, und das am besten ist, man folgt dir einfach, würde ich sagen, ne? Oder?
1: Genau, genau, auf Instagram über Silvia Amaro, Facebook, genau, da poste ich täglich Beiträge und genau, da erfahrt ihr auch, wo ich singe und was ich gerade aktuell musikalisch mache.
0: Sehr, sehr gut. Wir kommen langsam zum Ende. Mit dir hier im Studio. Ja, du darfst jederzeit immer wieder gerne hierher kommen. Ich habe jetzt ein paar Sätze, die du beenden darfst, um mal so ein paar persönliche Einblicke von dir zu bekommen.
1: Ja.
0: Wir starten mal mit: Wenn mein Wecker morgens klingelt, ist mein erster Gedanke?
1: Meine Kinder.
0: wenn mich jemand nach dem Weg fragt, ich aber keine Ahnung habe,
1: dann lächel ich freundlich.
0: Sehr, sehr gut. Eine Haushaltsaufgabe, die ich gerne aufschiebe. Oh, jetzt kommt's.
1: Fenster putzen.
0: Fenster putzen. Ja, gut. Ich glaube, das geht vielen so, oder?
1: Oh, ja.
0: Mein Lieblingsgetränk ist?
1: Oh, Kaffee.
0: Kaffee, okay, ja. Und mein Lieblingsessen ist?
1: Lasagne.
0: Okay, also da doch so ein bisschen italienisch.
1: Ja, ja, okay. ja. Einmal die Woche gibt's Lasagne bei mir.
0: Wenn ich mal einen Abend für mich habe, ist wahrscheinlich gar nicht so oft, aber...
1: Ja, ich versuche es. Ich schlafe meistens immer auf der Couch ein, aber ja. Ja.
0: Ein heimliches Talent von mir ist?
1: Ein heimliches Talent? Ich bin super organisiert. Ich glaube, das ist so ein Talent von mir.
0: Kann ein Talent sein, ja, ja, ja, definitiv. Ja. Meine Nachbarn denken über mich,
1: dass ich sehr laut bin.
0: Ja, ist das so?
1: Ja, also manchmal denke ich, oh Gott, die denken hier, ist die verrückte Italienerin wieder hier.
0: meine Lieblingsserie.
1: Oh, Grey's Anatomy.
0: Okay.
1: Ja.
0: Mhm. Mögen, glaube ich, viele, ne?
1: Ja, bis heute. Die ist ja eine Never-Ending-Story und ich gucke die bis heute noch so gerne.
0: Und wenn ich ein Tier wäre?
1: Oh, dann wäre ich gerne ein Schmetterling.
0: Ein Schmetterling?
1: Ja.
0: Warum Schmetterling? Weil er fliegen kann? Oder?
1: Ja, genau, weil er fliegen kann und weil er so hübsch aussieht. Ne, der hat so schöne Farben.
0: Das stimmt, die meisten auf jeden Fall, ja.
1: Ja.
0: Ja, ja. Motten sind das nicht ganz so schön, aber,
1: nee, genau,
0: aber es sind auch keine Schmetterlinge. Ja. Ja, ich bedanke mich, dass du hier warst im Studio.
1: Ja, danke für die Einladung.
0: Sehr, sehr gerne, jederzeit wieder. Und einen Song, den du dir gewünscht hast, haben wir jetzt noch.
1: Ja.
0: Von der lieben Vicky Leandros.
1: Ja.
0: Ich liebe das Leben.
1: Genau, mein Motto.
0: Habe ich mir fast gedacht. Dann hören wir den jetzt und wie gesagt, vielen lieben Dank dir.
1: Ja, ich danke dir. Tschüss.

damals in Paris von Kevin Neon hier in der Schlagershow beim Freien Radio Neumünster. Ja, und jetzt nach dem Besuch eben gerade von der lieben Silvia, dürfen wir uns erstmal freuen gleich auf ein Telefoninterview mit Beatrice Egli, das sie führen durfte. Aber vorher hören wir natürlich noch ein bisschen Schlager. Und ich möchte, bevor wir jetzt einfach einen Song jetzt hier abspielen, würde ich sagen, greife ich einmal selber hier kurz in die Musikkiste und möchte ein bisschen musikalische Untermalung haben. Ja. Ja, Sie hören es an der Melodie. Happy Birthday. Denn es hat jemand seinen runden Geburtstag gefeiert. Stolze 30 Jahre wurde er alt. Ja, er kommt aus der Schweiz. Geboren in Basel am 23. August 1996. Ja, 30 Jahre alt ist er geworden. Und so als Kenner des Schlagers wissen Sie jetzt vielleicht schon, wer gemeint ist. Es ist ein sehr sympathischer Schweizer Sänger. Er schreibt und produziert auch für andere Künstler. Ja, es ist Vincent Gross. Vincent Gross wurde 30 Jahre alt. Wir gratulieren an dieser Stelle recht herzlich und hören jetzt natürlich Vincent Gross mit seinem aktuellen Titel, beziehungsweise er singt nicht alleine, sondern es ist ein Duett. Ein Duett mit Tim Peters und ja, den hören wir jetzt, diesen Song. Ich frage für einen Freund, und der ist erschienen ebenfalls im August, am 7. August. Ja, wie gesagt, hier sind jetzt Vincent Gross und Tim Peters.

Hallihallo, ich bin's, Ilka Grunewold, und ihr hört die Schlagershow beim Radio Neumünster mit Simon Ladewig. Ja, ich habe eine neue Single am Start, Apartment 7, und habe gleich meine Aufgabe für euch mitgebracht. Denn hinter jedem Song steckt ja auch eine Geschichte. Und ihr dürft jetzt mal genau auf den Text hören. Vielleicht ist Simon ja bei mir eingezogen. Vielleicht suche ich aber auch dich in meinem Apartment 7. Also hier kommt meine neue Single Apartment 7. Viel Spaß!

0: Die Schlagershow beim Freien Radio Neumünster. Ja, in etwa 15 Minuten hören Sie bei uns hier das Interview mit Beatrice Egli, das ich mit ihr am Telefon führen durfte. Vorher aber möchte ich Sie wieder so ein bisschen aufklären über die Musikwelt. Und wir hören jetzt mal wieder eine kleine Runde.
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0: Genau, und da haben wir heute eine schwedische Popgruppe im Original, Ace of Base. Und die haben 1993 den Song The Sign veröffentlicht. Ja, und paar Jahre später, das war dann 2017, da kam die liebe Julia Lindholm um die Ecke mit dem deutschen Songtext quasi, Leb den Moment. Ja, und wir hören jetzt beide Titel. Wir starten mit dem Original von Ace of Base, The Sign, und gefolgt dann von Julia Lindholm, Lebt den Moment. Und danach gibt es auch schon mal zur Einstimmung einen Song von Beatrice Egli. Und zwar Verlieben, Verloren, Gelacht und Geweint. Ja, aber erstmal wie gesagt, das Original und der Schlager. Und hier sind sie, Ace of Base, The Sign. Viel Spaß.

0: das war ja eigentlich gar nicht so richtig dein Durchbruch, sage ich mal. Denn du standst ja auch schon vorher auf den Schlagerbühnen. Weißt du noch ganz genau, wann du das erste Mal so mit Schlager auf der Bühne standst?
1: Oh, eigentlich seit ich denken kann. Also Schlager hatte ich schon als Kind mitgesungen. Da konnte ich noch gar nicht wirklich singen. Und ja, ich hatte meine ersten Auftritte wirklich so auf der Bühne mit Mikrofon und Applaus und Menschen, die mir zugehört haben, ab 12, seit ich 12 bin. Und immer Schlager. Es gab bei mir nichts anderes. Und ich hatte dann schon mal so, es gab dann so, wo nennt man das, Dodenkränzli, wenn der Turnverein so Verein ein Fest macht, da gab es dann so Castingshows auch dafür und dann hatten die nur so englische Karaokes und hab dann mal so englische Songs gesungen und immer gemerkt, nee, das mag ich einfach nicht, das bin ich nicht. Und habe immer wieder den Weg zum Schlager gefunden und auch meinen Weg gemacht und es war immer klar. Also auch wenn andere gemeint haben, da kannst du nicht was anderes singen, nee, mach ich nicht.
0: Was magst du denn so am Schlager?
1: Ich liebe den Schlager, weil er einfach so eine positive Energie hat. Ich finde, er ist leicht und schön mitzusingen. Ich finde es auch immer schon toll, dass egal wo du bist, einige lachen drüber, aber wenn sie lachen, ist ja schon mal gesund. Lachen ist ja das Beste. Deswegen heißt meine Tour zum Beispiel auch Tanzen, Lachen, Leben. Und einige bringt fröhliche Stimmung, andere einfach zum Mitsingen, weil es gar nicht perfekt sein muss. Und ja, irgendwie hat er mich einfach gepackt durch diese positive Art. Und man muss auch sagen, die deutsche Sprache war im Schlager natürlich hauptsächlich vertreten. Mittlerweile hat sich das geändert in den vielen Jahren jetzt. Aber damals, wenn du die deutsche Sprache geliebt hast, gab es gar nicht viele andere Musikrichtungen.
0: Ja, das stimmt. Wie du schon sagtest, ne? Mittlerweile hat es sich so ein bisschen verändert, das Ganze. Ich würde auch sagen, auch deine Musik hat sich ja mittlerweile ein bisschen verändert, ne? Oder die ist noch poppiger geworden als zu deinen Anfängen, oder? Wie würdest du selber deine Musik beschreiben gerade?
1: Ja, ich denke, dass der Schlager so trendy geblieben ist, dass er natürlich auch immer mit der Zeit gegangen ist. Und natürlich hat sich auch mein Sound verändert. Die Einflüsse vom Pop, die Einflüsse aber auch vom Hip-Hop in der Sprache. Ich glaube, so die Sounds haben sich verändert, aber zum Beispiel das Mitklatschen, das Mitsingen, das ist ganz klar und das unterscheidet es dann auch wieder zu anderen Genres. Es ist immer noch Schlager. Er lässt sich leicht mitsingen, tanzen und klatschen. Und das ist mir immer wichtig. Und diese Leichtigkeit und vor allem in meinem Fall auch, hör nie auf damit, ist ganz klar eine Entscheidung, das Positive zu besingen. Ich habe auf dem Album nur positive Songs, wenn es auch mal ein schweres Thema ist, dass es dann aber in die Positive endet. Und das ist eine bewusste Entscheidung, weil ich genau das an dieser Musik immer geliebt habe. Und das habe ich dann auch noch ein bisschen ausgearbeitet, noch fokussierter darauf, noch bewusster darauf geachtet, dass es positiv ist.
0: Ja, und ich glaube, diese positive Energie, die versprühst du ja auch einfach immer bei deinen Auftritten und natürlich auch bei deinen Konzerten, zum Beispiel auf der Tour. Woher nimmst du diese positive Energie?
1: Also ich denke, ich bin von Natur aus ein positives Gemüt. Und ich bin in der Schweiz geboren, in der Schweiz aufgewachsen. Die Schweizer Bergluft tut mir anscheinend wahnsinnig gut, dass ich so positiv das Leben gehe. Aber ich sage auch ehrlich, natürlich lebe ich auch in dieser Welt wie wir alle. Und das ist nicht nur alles positiv, es ist nicht nur alles gut. Aber bei mir ist es immer eine bewusste Entscheidung, mein Fokus und meine Gedanken auf das zu legen, was gut ist. Und den Tag mit einem Lächeln zu starten und den Tag mit einem Lächeln zu beenden. Denn irgendwas ist immer gut und ich glaube, dass man das auch sehen darf und feiern darf und dem das Bewusstsein schenken darf. Und das mache ich auch ganz bewusst und entscheide mich auch, das Gute zu sehen.
0: Sehr, sehr gut. Ist ja nicht nur so, dass du musikalisch unterwegs bist. Aktuell kann man dich ja auch in einer Serie betrachten. Betrachten, ja, ich glaube schon. Du als Schauspielerin, und zwar in der Landarztpraxis Team Sonnenhof. Du als Schauspielerin, das ist gar nicht so weit weg. Also es ist nicht so, dass es jetzt einfach mal so aufgeploppt ist, sondern du hast auch schon mal eine Zeit lang in Hamburg verbracht und deine Schauspielausbildung in Hamburg gemacht.
1: Ja, ich habe zwei Berufe gelernt. Erstens Friseurin und dann bin ich 3 Jahre nach Hamburg gegangen an die Schauspielschule, habe den Filmabschluss gemacht und kaum nach dem Abschluss hat DSDS für mich schon begonnen damals, das Casting. Und dann kam die Zeit nie wirklich dazu, dass ich dann nochmal als Schauspielerin mich weiterbilden konnte oder auch darin arbeiten konnte. Aber umso schöner, dass es geklappt hat.

0: geklappt hat jetzt endlich. Und auch ganz bewusst habe ich mir im Jahr jetzt dieses Jahr Zeit genommen für genau das, für die Schauspielerei. Und es hat mir sehr viel Freude bereitet, es hat mir sehr viel Spaß gemacht. Und die Celine Huber ist auch eine tolle Rolle gewesen, die ich da spielen durfte.
1: Beschreib vielleicht mal deine Rolle so ein bisschen, so als Vorgeschmack, damit die Leute sagen, ja, die Celine, die muss ich mir mal angucken.
0: Celine ist eine Hotelfachfrau, die in der Schweiz die Ausbildung gemacht hat mit der lieben Lilly. Und Lilly hat mittlerweile einen eigenen Gasthof, den Sonnenhof. Und die sind richtig gute Freundinnen. Und die Celine kommt aus einer Käserfamilie. Sie kommt aus der Schweiz. Mhm. Also hat doch auch sehr viel Ähnlichkeiten mit mir und hat einen Grund, warum sie in den Sonnenhof zu ihrer besten Freundin gekommen ist. Denn es gab eine große Enttäuschung und diese Enttäuschung und warum sie eigentlich im Sonnenhof ist, es ist nicht nur der Besuch bei der lieben Freundin Lilly, sondern da steckt ein bisschen tieferes was dahinter. Das wird man sehen in der Serie.
1: Ja.
0: Die Landarztpraxisteam Sonnenhof.
1: Genau, die kann man natürlich gucken, zum Beispiel jederzeit auf Join, einfach mal reinklicken und dann ja, Landarztpraxisteam Sonnenhof. Und dann, ja, Beatrice, das ist ja nicht das erste Mal vor der Kamera, ne? Du hast auch schon mal so zwischendurch bei Sturm der Liebe, glaube ich, mal so als Gastspiel mitgespielt oder auch bei Unter uns. Ist es ein großer Unterschied zu der Kamera, ich sag mal, bei Musiksendungen?
0: Ja, es ist ein großer Unterschied. Das ist diesmal ist es zum ersten Mal, dass ich eine Rolle gespielt habe, die nicht Beatrice Egli ist, sondern wirklich die Celine. Und der Unterschied ist halt wirklich, bei der Schauspielerei sind ganz viele technische Einstellungen, ganz viele Umstellungen und Wiederholungen. Und bei der Beatrice Egli Show machst du eine Probe 2-3 Mal durch und dann läuft diese Sendung und du gehst on air und live is live. Und das ist anders beim Schauspielern. Du hast viel mehr Raum und Zeit für die Proben, aber auch du brauchst viel mehr Zeit für die verschiedenen Einstellungen, die bei einer Live-Show bei uns einfach über viele Kameras abgedeckt sind. Und dann ist das die Regie, die den Schnitt macht und das war's dann. Und beim Film gibt's wirklich jedes einzelne Gesicht wird einzeln aufgezeichnet, dann die Totalen werden nochmal aufgezeichnet und das wird dann zusammengefügt. Und durch das sind so 3 Minuten, sind so eine Stunde, 2-3 Dreharbeiten, mhm. Was im Fernsehen dann, wenn du 3 Minuten siehst, sind auch die 3 Minuten dann nur und fertig. Also bei der Sendung mit Live-Sendungen, die wir live singen und zu sehen sind als Sänger und Sängerinnen.
1: Ja, klar. Okay, ich würde sagen, wir hören erstmal ein bisschen Musik, bevor wir gleich weitersprechen. Wir hören jetzt ja von dem gleichnamigen Album quasi von dir, Hör nie auf damit. Wann ist dieser Song das erste Mal rausgekommen?
0: Das ist jetzt auch schon wieder fast ein Jahr her, dass der gekommen ist. Das war meine erste Single zum Album. Und für mich auch der Song, wo ich gesagt habe, das muss die erste Botschaft sein von meinem neuen Song, weil genau das wollen wir doch gemeinsam. Nie aufhören zu tanzen, zu lachen und vor allem das Leben zu genießen.
1: Genau, den hören wir jetzt den Song und dann sprechen wir gleich über die Tour, die ansteht.

0: die Schlagershow beim Freien Radio Neumünster. Und am Telefon bin ich verbunden mit Beatrice Egli. Ja, Beatrice, im Oktober, glaube ich, ist es auf jeden Fall so weit. Da kommst du in den Norden, nach Kiel, nach Hannover, nach Rostock und auch nach Hamburg mit deiner Tour Tanzen, Lachen, Leben. Verspricht der Name das, ja, was er sagt? Also können die Leute, die dann zu der Tour kommen, genau das erleben?
1: Auf jeden Fall. Wir werden ganz viel gemeinsam tanzen. Und wer nicht Lust hat zu tanzen, ich habe ja Sitzplätze, zuzugucken, wie wir tanzen, ist auch möglich. Und auf jeden Fall gibt es viel zu lachen, ganz viel Fröhlichkeit, ganz viel gute Energie und vor allem das Leben mit allen Facetten zu genießen. Aber auch werde ich viel aus meinem Leben erzählen. Und die Geschichten hinter den Songs, wie das Leben die Songs geschrieben hat, auch davon wird man ganz viel erfahren und ja, viel hören und sehen, was man sonst von mir nicht erlebt hat. Und das macht diese Tour auch so besonders und so einzigartig. Und ich garantiere, dass jeder, der diese Tour besucht, hat nicht nur ein Ticket für diese Tour, sondern auch gleichzeitig ein Ticket, das er mitnimmt und ihm ein Lächeln schenkt. Und nicht nur für diesen Abend, sondern ein Lächeln immer wieder, wenn er an diesen Abend denkt.
0: Das finde ich immer sehr, sehr schön. Vor allem auch, dass du über die Songs ein bisschen berichtet wärst, was dahinter steckt und so. Weil das ist natürlich nochmal dieser Unterschied, ne? Wenn du auf Streaming-Plattformen irgendeinen Titel abrufst, ja klar, hast du den super Song, den du dann hörst, aber ein Song hat halt gerne mal einen Hintergrund. Und wenn man das natürlich erfährt, guckt man nochmal ganz anders auf die Musik. Wie ist es bei dir so? Also wenn du selber Musik hörst, kannst du dir mal vorstellen, was da so für Gedanken hinter sind? Oder ist Musik einfach dann auch weiterhin Musik für dich?
1: Also es ist natürlich, es verändert sich, wenn Musik dein Beruf wird. Plötzlich hörst du anders Musik. Aber es gelingt mir manchmal auch einfach, ohne nachzudenken, Musik zu genießen. Und ich glaube, dafür ist ja auch da. Man muss nicht immer alles wissen, Musik spricht auch für sich. Das merke ich auch bei meinen Schweizer Songs. Zieh zum Heiro ist ein Schweizer Song, den ich auch mit auf Tour nehmen werde. Ja, vielleicht versteht man nicht jedes Wort, aber man spürt das Gefühl und man spürt das Lied. Und das finde ich etwas, was Musik so grandios und einmalig macht. Man muss sie nicht verstehen, man muss sie nur fühlen. Und das Gefühl hat so viel mehr Energie als der Verstand oder das Verstehen. Und das macht für mich auch immer wieder zu dem Besten und Schönsten im Leben, die Musik.
0: Zeit, ich sag mal auf Deutsch, ich glaube, den Song, den du gerade angesprochen hast, Zeit auf Echo heißt er, glaube ich, auf Deutsch, oder? Auf Hochdeutsch?
1: Da Zieh zum Heiko heißt Zeit, um nach Hause zu kommen.
0: Ja, siehst du? Guck mal, siehst du, da fängt es auch schon an. Aber
1: ja, ne? Du, im Norden ist es natürlich, ihr seid so weit weg von uns beiden. Aber ihr sprecht ja auch das schönste Hochdeutsch im Norden. Von daher ist es klar, dass natürlich Schweizerdeutsch schwierig ist. Aber deswegen finde ich es umso schöner, diesen Song auch mit in den Norden mitzubringen. Und was ihr ja auch habt, ihr habt ja eigene Dialekte, die auch wieder, finde ich, so für alle anderen in Deutschland nicht verständlich sind. Das macht euch so sympathisch. Das liebe ich ja auch.
0: Ja, das stimmt. Aber Schweizers Titel, sag ich mal, die bringst du ja immer wieder mal raus. Denn die Schweiz liegt dir doch sehr schon am Herzen, ne?
1: Ja, klar. Die Schweiz ist meine Heimat. Die Schweiz sind meine Wurzeln. Und bis heute ist es natürlich die Energie, die ich habe, tanke ich auch immer wieder in der Schweiz. Wenn ich nach Hause komme, wenn ich zu Hause bin, ich genieße die Berge, ich genieße die Natur, ich bin ein absolutes Naturkind und daher ja, zelebriere ich natürlich meine Liebe zu meiner Heimat der Schweiz immer wieder, auch mit Musik und nehme auch immer wieder ein Stückchen Swissness mit auf Tour, auch diesmal, und freue mich auf die Momente, wenn wir gemeinsam Schweizerdeutsch singen.
0: Ob das die Norddeutschen so können, ich weiß nicht.
1: Du, es ist auch schön, wenn sie einfach mal zuhören dürfen, oder? Also keine Angst, wenn ihr nicht mitsingen wollt, ihr dürft auch einfach zuhören. Ihr habt eine Konzertkarte, in dem Falle geben wir das Konzert und dann dürft ihr ein bisschen Schweizerdeutsch zuhören.
0: Sehr, sehr gut. Aber man kann sich natürlich auch auf andere Songs von dir freuen. Welche Songs werden oder dürfen nicht fehlen?
1: Natürlich ist Mein Herz mit dabei. Mein Herz ist der Anfang von allem. Und ich habe das Publikum auf Instagram und Facebook entscheiden lassen, welche Songs wir mitnehmen sollen. Und das war ganz spannend. Ich habe so 4-5 Songs, die ich selber nicht mehr dran gedacht habe, dass ich die noch habe. Ich habe über 250 Songs mit auf Tour genommen, weil das Publikum die entschieden hat. Und gleichzeitig, Hör nie auf damit, wird ein wichtiger Teil der Tour werden, weil wir wollen ja ganz viel tanzen, lachen und leben. Aber es ist wirklich vom ersten Album Glücksgefühle bis Hör nie auf damit über die 10 Alben von jedem Album was dabei und freue mich auf die leisen Momente und genauso auf die lauten, tanzenden und lachenden Momente.
0: Dann würde ich sagen, wünsche ich dir ganz, ganz viel Spaß auf deiner Tour und bedanke mich bei dir für deine Zeit jetzt im Gespräch.
1: Vielen herzlichen Dank und ich freue mich, wenn wir uns auf Tour sehen.
0: Ja, und wir hören jetzt natürlich schon mal deinen Song, den wir gerade angesprochen haben. Ich versuche ihn nochmal auszusprechen. Süd zum Heicho.
1: Süd zum Heicho, genau.

Beatrice Egli, Süd zum Heicho. Ja, und gerade das ist jetzt auch, glaube ich, mein Motto: Zeit, um heimzugehen. Ja, die Schlagershow ist am Ende angekommen für heute. Immer am dritten Mittwoch des Monats um 20 Uhr gibt es hier die Schlagershow mit meiner Wenigkeit. Ich bin Simon Ladewig und ich verabschiede mich jetzt mit den Schlagerpiloten und den Song Wieso, Warum? Tja, diese Frage stellen wir uns jetzt. Also tschüss, bis zum nächsten Mal. Ihr Simon Ladewig.

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Ja, herzlich willkommen zu Subjektiv hier auf Radio Quarks 95.9 und auch bei den ebenso diese Sendung ausstrahlenden Stationen, sei es das Freie Radio Neumünster oder eben auch Radio Fratz in Flensburg oder eben auch Pi Radio in Berlin, auch dahin hallo, oder zu Radio Blau nach Leipzig. Hello again also to the listeners in Dublin. Near FM is there the station name, und natürlich auch hallo und herzlich willkommen, liebe FreundInnen, die diese Sendung im Internet unter www.subjektiv.net oder Mixcloud-Account nachlauschen wollen oder klar im Livestream dabei hängen. Schön, dass ihr da seid. Am Mikro begrüßt euch Herr Emmy Emsen und ich bin heute mal wieder ganz allein in den heiligen Hallen von Radio Korax hier im Quarter, im Korax-Quarter, dieses ganze Viertel, welches inzwischen für die Produktionsplätze für Radio Korax freigeräumt wurde, damit die vielen Menschen, die sich hier engagieren, auch Platz haben. Und trotz des Gegenwinds da draußen, ihr wisst schon, Geldhahn zudrehen und diese ganzen komischen Sprüche, hier das gallische Dorf verteidigen, weil das ist tatsächlich, wenn man sich die Wahlergebnisse in Sachsen-Anhalt anschaut, eins der gallischen Dörfer, die dazu beigetragen haben, dass die AfD noch nicht die absolute Mehrheit hat. Es sind nur drei Wahlkreise, die widerstanden haben oder mit einem günstigeren Ergebnis rausgegangen sind. Und hier ist eins von, und wir haben uns hier verbarrikadiert und freuen uns, wenn die Druiden kommen mit dem Zaubertrank, um die Römer vor den Toren aufzuhalten oder gar vor den Kopf zu kloppen. Bis das passiert, werden wir wahrscheinlich das alles tun, was wir weitermachen, nämlich einfach widerständig bleiben und unsere kulturelle Praxis als auch unsere politische Praxis dagegen setzen. Das sei versprochen an dieser Stelle. Und ich freue mich, dass ihr jetzt eine Stunde Punk kriegt. Das gehört nämlich genau dazu. Sistema de Entretenimiento waren das gewesen, aus Spanien stammend, von ihrem Longplayer, der Arcade Punk oder Young Punk heißt. Ich kann es gar nicht so richtig sagen. Ist nicht mehr ganz frisch, das Dingchen, aber 26 knackige Titel im Pop-Punk-Style zum Rumhüpfen. Das ist doch feini feinstens. Und weil wir schon bei feini feinstens sind, würde ich denken, lege ich noch einen nach. Und ich bin noch ein bisschen in dieser Downtown Boys. Ich freue mich darüber, dass ihr viertes Plattenalbum-Ding sie rausgehauen habt, Phase. Public Luxury heißt das gute Stückchen und es ist wirklich toll. Wir haben zusammen, glaube ich, noch nicht das Lied Viva la Rosa gehört und das muss jetzt nachgeholt werden.

Viva La Rosa vom aktuellen Album der Downtown Boys. New York Finest, Musik vom Allerfeinsten. Wirklich das schönste Album, was sie gemacht haben. Also jedenfalls mir sehr gefällig, obwohl ja nicht alles so hartpunkig ist. Manches auch ein bisschen elektrischer daherkommt. Aber bietet die Stirn. Unbedingt ja, empfehlenswert aus meiner Perspektive. Aber ihr könnt euch ja selbst entscheiden. Ich würde sagen, wir hauen mal noch ein bisschen auf die Trommel. Bevor wir nachher noch ein bisschen in elektrische Gefilde gehen, würde ich jetzt mal mich darüber freuen, euch Los Tricornios vorstellen zu können. Die kommen aus Madrid und haben ja so ein irgendwie einen Song, dachte ich, erst veröffentlicht und dachte, ganz schön Überlänge, 6 Minuten irgendwas. Und dann habe ich mich mit der Veröffentlichung namens beschäftigt und habe festgestellt, dass das eigentlich 3 Stückchen Musik sind, nur wahrscheinlich wollten die, dass man alles immer hört. Ich habe den Trick durchschaut, habe das Schnittprogramm des Vertrauens genutzt, um dieses Liedchen zu 3 teilen und würde euch jetzt das Mittelstück davon vorstellen, was vielleicht noch einen eigenen Namen hat, müssten wir mal genau zuhören. Los Tricornios. Vielleicht nur ein Drittellied, vielleicht aber auch das 2. von 3. Wir wissen es nicht genau. Aber es fetzt.

Vielleicht heißt es Juwelei, ich habe überhaupt keine Ahnung. Auf dem Song steht Brrrp drauf und genau das ist das, was ich euch nur zu mitzuteilen weiß, wie dieses Liedchen heißt. Es ist eigentlich eins von dreien, keine Ahnung, irgendwas. Wir machen weiter mit einer Schallplatte, die mir freundlicherweise zugesandt wurde von einer Tanzformation, die, ich habe genau darüber nachgedacht, schon sehr lange mein Leben begleitet. Immer wieder, nicht ganz intensiv alles die ganze Zeit, aber immer wieder dabei und damit auch eine große Konstante. Ich glaube, ich habe die das erste Mal Ende der 80er Jahre in Merseburg in der Kirche gesehen und ich kann es gerade nicht mehr rekonstruieren. Sie waren auf jeden Fall auch bei einer Subjektivparty gewesen, vor vielen Jahren hier in Halle im Gig damals. Ich kann es euch sogar sagen, 2001. Kann das sein? Oder 7? Ich kann dieses, ja, 7, vielleicht war es 7, keine Ahnung. Jedenfalls eine Weile her, dass sie hier waren und ich habe gar nicht gewusst, dass Anti-X als solches noch existieren und musizieren. Und jetzt las ich von einem der Bandmitglieder, dass die gerade eine neue Schallplatte rausbringen mit 300 Stückchen in verschiedenen Farben und am 30. September in Jena in Casablanca im Punkrock-Café ein Rekord-Release-Ding sie planen. Und der junge Mann war so freundlich, mir ein Musterexemplar zukommen zu lassen, sodass wir jetzt hier mal gemeinschaftlich reinlauschen können, wie denn Anti-X nach so und so vielen Jahren Bandgeschichte aktuell klingen.

Warum? Von Anti-X hier aus der Krisengebiet auch stammt. Schöner Deutschpunk, klassisch. Also aufhören kurz. Ich würde die Platte eigentlich umdrehen wollen, um mit euch noch einen weiteren Song von dieser Scheibe zu hören. Ihr müsst das jetzt mal live mitmachen. So ist das jetzt, wenn man hier nicht alles am CD-Spieler macht. Muss man sozusagen zuhorchen, wie der DJ, der ganz alleine hier die Sendung fährt, eine weiße Platte umdreht. Das heißt, es ist sehr schwierig, den Anfangspunkt des Liedes, des zweiten Liedes zu finden, welches ich euch vorspielen möchte. Ich bin auch ein bisschen blind, das muss ich auch noch gestehen. Mal gucken, ob das hinbekommt. So, 1, 2, 3, hier muss ich hin. Hier muss ich hin. Ja, zweites Liedchen, welches ich euch vorstellen möchte, vom aktuellen Anti-X-Album, welches da heißt Wir sind steril. Und 1, 2, 3, 4, 5, 6, 7, Mensch, ich muss richtig zählen können, 15 Songs hat. Alles frisch aufgenommen, frisch eingespielt von Anti-X hier. Und ich fand beim Durchlauschen noch den Titel Dunkle Töne sehr gut. Und den möchte ich gerne noch mit euch zusammen lauschen. Ich fand die ganze Platte gut, das wollte ich sagen. Aber es gibt zwei Songs, die für mich so rausgepurzelt sind. Oder rauspurzeln mussten, weil ich euch ja nicht die ganze Platte vorspielen möchte. Ihr müsstet euch die Auswahl anhören und dann ansonsten euch drum kümmern, eine der 300 Scheiben, die es dann geben wird, zu erobern.

Dunkle Töne. Anti-X, eine Punk-Formation, Punk-Rock-Formation hier aus dem Krisengebiet und ja, vom neuen Tonträger. Wir sind steril. Wie gesagt, wenn ihr Lust habt, da irgendwie dahin zu gehen, das ist aufrichtiger Punk, unverschnörkelt gerade raus und sehr liebenswert. Dann könnt ihr am 30. September in Jena im Casablanca zum Punk-Rock-Café gehen. Da wird die neue Platte released. Ja, und ansonsten, glaube ich, findet ihr im Internet irgendwo was, wo ihr eine dieser 300 Scheiben herbekommen könnt. Wir bleiben noch ein bisschen im Krisengebiet, gucken nach Sachsen. Dort konkret aus Leipzig kommt die Tanzformation Manta Rochen. Hier schon das ein oder andere Mal vorgestellt. Wellness World heißt das aktuelle Tape. Und Hotel Hell ist das Liedchen, welches ich vom aktuellen Kassettchen runtergenommen habe, um es für euch hier zu spielen.

Wie gewohnt mit mangelndem Optimismus eingespielt, so würde ich das beschreiben. Eintauchen aus Leipzig, Hotel Hell vom aktuellen Tape. Und wir machen mal ein bisschen eine höhere Taktzahl, würde ich vorschlagen. Eine finnische Transformation hat neu veröffentlicht. Und wer sich ein bisschen auskennt mit finnischen Punk, gibt es ja in den frühen Sachen sehr, sehr viel Spannendes, wo zum einen die Sprache immer deutlich schön zur Geltung kommt. Und dann später gibt es diese Hardcore-Finn-Punk-Sachen, die einfach alle ordentlich ballern und viel Energie haben und sowas in der Art haben, ist jetzt wieder rausgekommen, eine neue Scheibe mit Geballer Hardcore Punk aus Helsinki. Die Transformation heißt Koti Tuhoa und hat ihre neue LP angekündigt, die heißt Para-Ti-Easy und ja, von diesem Ding sie runtergenommen habe ich das Liedchen Valmistaudu Sotaan. Was immer das auch heißen mag, ich bin des Finnischen nicht mächtig.

Ja, großartig. Koti Tua. Ganz toll. Also schöner Hardcore-Dingsi. Und wir machen noch einen drauf, noch ein bisschen Energie für euch da draußen. Ich habe Split System aufliegen, eine EP der Tanzformation, welche im Jahr, also genau vor einem Jahr rausgekommen ist. Die kommen aus Melbourne und beschreiben ein Szenario, welches Leute, die vielleicht den einen oder anderen Einzelfall gelesen oder gar miterleben mussten, vielleicht etwas Genugtuung oder ein bisschen Hoffnung geben können. No Cops in Heaven, Split System.

Kann man, wenn man sich unbeobachtet fühlt, sogar ganz laut mitbrüllen. No Cops in Heaven, das waren Split System aus Melbourne. Australischer Punkrock vom Feinsten. Und wir machen mal einen kleinen Change in der musikalischen Gewichtung hin zu einer anderen Tanzformation, welche ich kurz einführen möchte. Kennt ihr sicherlich, der Name Einsturz und Neubauten ist ein Begriff und in den frühen ersten 10, 12, 15, weiß ich gar nicht, Jahren

hat dort ein gewisser HFM-Einheit mitmusiziert und war dort verantwortlich für Schlagwerk und Bohrmaschineneinsätze und so weiter und so fort. Und ich war am letzten Freitag in Leipzig im UT Connewitz und habe dort den Stummfilm Kosmische Reise gesehen, welcher aus dem Jahr 1936 stammt und beeindruckend in Bezug auf die verwendete Tricktechnik, auf die Perspektive, wie Weltraumreisen mal aussehen können und so weiter. Aber wirklich gut gemacht. Und das Spannende an diesem war nicht nur dieser Film, sondern dass es auch so eine Art Live-Vertonung von Herrn FM-Einheit gab, der dort auch mit so langen Stahlfedern rummusiziert hat und Kies und Stein und so weiter. Und ich habe mich daran erinnert, als ich dies erste Mal gesehen habe, ich glaube, es war 1990 in Ost-Berlin, noch in der Elektrokohle. Und auch dort habe ich das Bild von Herrn FM-Einheit noch tief im Voraugen stehen, wie er mit so einem Ziegelstein am Bühnenrand steht. Und wir waren uns nicht so richtig sicher, ob er gleich einen ausholte, den auch ins Publikum fallen lässt. Ich weiß gar nicht, was ihn so angepiept hat. Auf jeden Fall war es sozusagen eine sehr ikonische Situation, jedenfalls für mich. Und nun stand er wieder da und hat mit Schlagwerkzeug einen Ziegelstein malträtiert und das in Klanggeräusche verwandelt. So viel vielleicht zu warum ich jetzt gerade drauf gekommen bin. Jedenfalls habe ich mir ein Album der Einstürzenden Neubauten rausgezockt, wo FM-Einheit noch mitmacht. Zeichnung des Patienten OT und das ist auch genau das Liedchen, welches ich euch vorspielen möchte.

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Hat er fleißig mitmusiziert. FM Einheit, die einschätzenden Neubauten, Zeichnung des Patienten UT vom gleichnamigen Album. Und wir bleiben noch ein bisschen bei Rhythmus. Wird ein bisschen nicht ganz so atonal, würde ich sagen. Doch trotz alledem Rhythmus betont. Ein gewisser Herr, Christoph Klebar, ist mir vor vielen Jahren untergekommen und wir hatten schon irgendwie 2018 oder sowas uns geschrieben, nachdem ich ihm direkt Schallplatten aus Brüssel habe abgeordert, mir schicken lassen, dass er eigentlich mal nach Halle kommen sollte. Das war damals dann schon eigentlich fast ausgemacht. Dann kam die Corona-Zeit und der Faden ging verloren. Aber Herr Christoph Klebar musiziert fleißig weiter. Und inzwischen ist es so, dass man sich wieder in Touch gebracht hat. Und der junge Mann zusammen mit einem anderen musizierenden zusammen nach Halle kommen wird. Und zwar konkret am 25. September hier in Halle im Gig. Das ist ein Freitagabend, ausgerichtet von Substrakt. Das ist ja die kleine Schwesternsendung von Subjektiv, welche doch eher so rhythmusbetonter unterwegs ist. Aber doch den ein oder anderen Schnittmengenmoment auch zu Subjektiv hat. Und so müsst ihr jetzt oder dürft ihr jetzt sozusagen Einblick gewinnen, weil ich möchte gerne, dass ihr da hinkommt und euch genauso wie ich mich dran erfreue, dass Herr Christoph Klebar unter anderem von seinem neuen Album Chest la Drogue le Futur spielt. Und Disco Lento ist eines der Liedchens, welches zum Beispiel zum Eindruck gewinnen, was denn der Herr Klebar so macht, geeignet ist.

Aus Brüssel stammt Christoph Klebar. Disco Lento war das Liebchen. Und wenn ihr diesen Artisten live erleben wollt, könnt ihr euch hier in Halle am 25.09. im GIG, im GIG einfinden, Reihestraße 122 und lauschen. Er ist dort zusammen mit Karagenen unterwegs auf der Bühne und es wird noch einen schönen DJ-Set hinten dran geben, sodass das ein runder Abend wird. Wer da neugierig ist, wie das mehr davon klingt, kann unter www.subjektiv.net nachschauen. Dort ist ein Beitrag oben festgenagelt, wo es auch die Links zu den Bandcamp-Accounts der Artisten gibt. Und jetzt gibt es wieder ein bisschen Energie in die Runde. Jedenfalls ist das auch schon energetisch, aber jetzt gibt es noch mal ein bisschen Frontalunterricht.

Laxisma waren das gewesen, die von mir hoch verehrt und geschätzte Transformation aus Leipzig. Seven Secondes. Ich weiß mal, Song. Weiß gar nicht, Songs, keine Ahnung, was sieben auf Französisch heißt. Irgendwas sieben Sekunden, jedenfalls würde man es übersetzen, meine Damen und Herren. Und dazwischen draußen und so weiter. Laxisme, unbedingt sehenswert. Ja, so die mal irgendwie bei euch aufkreuzen. Wir machen mal einen Sprung nach Chicago, Illinois. Und dort kommt Spread Joy her. Wir hatten schon vor zwei Wochen, glaube ich, das Album 3 von denen hier am Wickel. Und von dem würde ich gerne Abolish Chance spielen. Und damit ihr das hören könnt.

Schon zu Ende. Das waren Spread Joy, so hießen die Guten. Und ich gucke gerade nach einer Transformation, welche aus Malmö kommt, aus Schweden konkret. Und die eigentlich ist es eine Sängerin, die zwar zu einer Transformation gehört, aber auch solo unterwegs ist. Und sie heißt She Beast. Und ich hatte die letzte Woche schon mal hier und hatte da auf einen früher EP von ihr verwiesen, wo das alles noch so ein bisschen postpunkig klingt. Und jetzt ist aktuell ihr Tonträger, ich weiß gar nicht, aus welchem Jahr der eigentlich stammt, aus dem Jahr 21 bei mir zu Hause eingetroffen. Ich habe ihn zum Glück noch entdeckt und noch eins der letzten Exemplare schießen können, so sage ich einfach. Und ich bin total fasziniert, obwohl das ganz und gar nicht so ganz mein musikalischer Style eigentlich ist, aber es ist verdammt cool. Erinnert mich musikalisch an Sequenzen aus dem, oh, jetzt ist der Filmname weg. Ja, der kommt gleich drauf. Egal, die Sängerin ist original bei Arre Arre am Start, singt dort und hat während der Corona-Zeit alleine ein Album aufgenommen. Und dieses Album heißt Violent Tendencies und ist von She Beast ein wirklich besonderes Stückchen. Auf diesem Lied sind 10 Songs drauf und mit jedem Song wird einer Mörderin wird das beschrieben, was sie zur Mörderin gemacht hat, was sie gemacht hat und so weiter und so fort. Das heißt, irgendwie auch wie in den Käfen mit Mörderballets, nur hier eben auf Frauen fokussiert und so weiter und so fort. Und tatsächlich schneiden meistens auch die Lover dieser Damen, um die es da geht, nicht so gut ab in Bezug auf, was sie vorher so im Leben den Damen angetan haben. Wir hören mal rein. Ich finde Handle with Care zum Beispiel ein sehr schönes Liedchen und ihr jetzt hoffentlich auch gleich.

She Beast, absolut Punkrock-Faktor ganz oben. Also Rock-Faktor nicht, aber auf jeden Fall alles, was Punk-Attitüde ist, ist da drin. Ich bin total fasziniert von dieser Schallplatte. Die läuft bei mir in Heavy Rotation. Und ich hoffe, ich konnte euch auch faszinieren. Ich bin ein bisschen dankbar, dass ich diese Sendung subjektiv genannt habe, so dass ich jetzt nicht mit irgendwelchen Leuten darüber diskutieren muss, ob das Killer-Nieten-Faktor 300 ist oder eben nicht. Ich sage ja. Ja, vielleicht nicht, das ist egal. She Beast war das gewesen, das war auch subjektiv gewesen, hier auf Radio Quarks 95.9 und auch bei den, die ebenso Sendungen ausspielenden Radiostationen in Flensburg, in Berlin, in Leipzig, genauso wie in Neumünster, sowie in Dublin. Macht's gut, Leute. Ich verabschiede mich mit Nestor Magno, der La BT für uns singt.

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1: In einer bekannten TV-Zeitschrift stolpere ich über einen Testbericht eines E-Autos. Dicke Überschrift: Kleiner Wildfang. Nanu, ein Auto wird Wildfang genannt? Tatsächlich, der Cupra Born wird hier so vorgestellt. Mit Wildfang wird ursprünglich das Einfangen eines Wildtieres bezeichnet. Auch gefangen zeigt sich das Tier noch wild und zappelig. Der Begriff hat im Laufe der Zeit eine Bedeutungsverschiebung erfahren. Heute versteht man unter einem Wildfang ein wildes, lebhaftes Kind. Umgangssprachlich hört man dann zum Beispiel, dass eine Mutter mit ihrem kleinen Wildfang zu kämpfen hat. Oder die Erzieherin im Kindergarten sagt: In meiner Gruppe habe ich Robert. Das ist ein kleiner Wildfang, den ich nicht aus den Augen lassen darf. Kann man ein Auto kleiner Wildfang nennen? Nein, natürlich nicht. Das ist vollkommen blödsinnig. Sehen wir uns den Artikel mal genauer an. Ich zitiere: Born to be wild. Der Hitklassiker der US-Band Steppenwolf passt perfekt zum temperamentvollen Born, dem ersten Elektroauto der jungen Seat-Tochter Cupra. Der schicke Stromer ist, wie einst von den Hardrockern gesungen, auf der Suche nach Abenteuern. Wir testen das Einstiegsmodell des kompakten Spaniers mit 204 PS, Preis 38.000 Euro. Schon nach diesen ersten Sätzen muss man sich fragen, ob dieser Sprachstil für einen Autotest angemessen ist. Ein Auto auf der Suche nach Abenteuern, das ist nicht einfach nur dumm, das ist leider auch verharmlosend gefährlich. Mit diesen dümmlichen Vergleichen fordert man ja potenzielle Käufer auf, mit dem Auto Abenteuer zu suchen und zu bestehen. Autos sind aber nicht dazu gemacht, dass man mit ihnen Abenteuer suchen soll. Und wenn es doch abenteuerlich zugeht, geht die Sache elendig schief. Wie bei den Fußball-Rowdies in Hamburg, die sich ein Straßenrennen geliefert haben und dann verunglückten. Abenteuer mit dem Auto, das bedeutet gefährliches Überholen, Geschwindigkeitsüberschreitung oder verbotene Geländeritten mit dem SUV. Aber es geht in dieser Sprache weiter. Der Cupra Born ist ein Athlet unter den E-Flitzern. Das zeigt er schon durch seine markante Optik mit breiten Reifen, Leichtmetallrädern und Seitenschwellern sowie Heckspoiler plus kernigem Diffusor. Zudem ist das Fahrwerk tiefer gelegt. Auch die Cupra-typischen Details außen und innen erhöhen den Coolness-Faktor. Aber der Südländer aus Barcelona sieht nicht nur schnittig aus. Dank 204 PS sowie einem maximalen Drehmoment von 310 Newtonmetern lässt er sich auf kraftvoll und dynamisch bewegen. Du meine Güte, welche Ansammlung von Vokabeln, die nur auf falsche Sportlichkeit, auf Schnelligkeit, auf männliche Protzerei setzen. Athlet, Flitzer, markante Optik, Coolness-Faktor, schnittig, dynamisch, kraftvoll. Nein, diese Sprache in Verbindung mit Automobilen dürfte es heute, insbesondere angesichts der Klimakrise, gar nicht mehr geben. Ob E-Autos zur Lösung der Umweltprobleme entscheidend beitragen, bleibe mal dahingestellt. Es gibt ernstzunehmende Kritiker, die darauf hinweisen, dass die Produktion dieser Fahrzeuge zu viel Ressourcen verschlingt und dass sie somit auch nicht als umweltfreundlich deklariert werden können. Aber im Vergleich mit Verbrennern sind sie wohl zurzeit die bessere Wahl. Oder sagen wir, das geringere Übel. Aus grundsätzlichen physikalischen Überlegungen müssen E-Autos klein bleiben und nicht zu viel Gewicht auf die Waage bringen. Wenn man sich nun das Angebot unserer Industrie ansieht, stellt man mit Erschrecken fest, die bauen grundsätzlich nur große, schwere, PS-starke Wagen. Und so kommt es, dass ein Cupra Born mit veritablen 204 PS als kleines Auto gepriesen wird. Unsere Autobauer meinen immer noch, dass Luxus und schiere Kraft erstrebenswert und somit gut verkäuflich sind. Wenn Sie sich da mal nicht irren. 38.000 Euro für den kleinen Wildfang sind ja auch nicht aus der Portokasse zu zahlen. Und für große Autos der Premium-Hersteller müssen Käufer gerne mal über 70.000 Euro blechen. Nun ja, das VW-Debakel macht deutlich, dass wir nicht auf der Autobahn des Fortschritts vorankommen, sondern dass wir in der Sackgasse festsitzen. Überhaupt, mit dem Wechsel zu E-Mobilität sollte doch eigentlich auch ein Wechsel zu mehr Vernunft rund um unsere Mobilität einhergehen. Autos sollten wieder als das betrachtet werden, was sie von Haus aus sind. Ein Transportmittel, mit dem man von A nach B kommt. Sicher und sparsam. Leider geht es mit den E-Mobilen so weiter, wie es in den letzten Jahren mit den Verbrennern der Fall war. Wir fahren mit Protz, PS und Prunk in die falsche Richtung. Von Vernunft und Augenmaß keine Spur. Mit der Sprache fängt es an. Born to be wild. Und auf der Suche nach Abenteuern auf unseren vollgestopften Straßen. Der Artikel in der TV-Zeitschrift ist verräterisch. Wir sind von Vernunft und Augenmaß, von Sparsamkeit und nüchterner Betrachtung in Sachen Autos und Mobilität meilenweit entfernt. Und das sollte sich schleunigst ändern.

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1: Moin, mein Name ist Cora Braun. Ich arbeite im Digital Learning Campus Neumünster. Wir sitzen im Login-Gründerzentrum der Wirtschaftsagentur und sind dort seit Oktober letzten Jahres am Start. Der Digital Learning Campus oder auch kurz DLC ist ein schleswig-holsteinweites Bildungsnetzwerk mit einer großen Zahl an Trägern im Hintergrund. Es sind tatsächlich alle Hochschulen aus dem Land mit dabei und verschiedene Träger aus Wirtschaft und Gesellschaft. Und wir alle haben das Ziel, Zukunftskompetenzen zu stärken. Der Gedanke dahinter ist, dass Digitalisierung unseren Alltag verändert und alle Menschen sollten die Möglichkeit haben, diese Veränderung zu verstehen, aber vor allem auch sie aktiv mitzugestalten. Deswegen bieten wir im Digital Learning Campus gezielt Veranstaltungen und Workshops an, wo wir versuchen, diese Kompetenzen zu stärken. Thematisch liegt der Fokus dann unter anderem auf künstlicher Intelligenz, Programmieren, Informatik, damit einhergehend aber auch so Sicherheitsthemen rund um Datenschutz, aber auch Hacking. Wir hatten was zu Social Media, also eine relativ breite Palette an digitalen Themen, die wir dann adressieren. Getragen wird das Ganze von der Europäischen Union und dem Land Schleswig-Holstein. Und das ermöglicht uns tatsächlich im ganzen Land Lernorte zu betreiben. Das heißt, wir sitzen vor Ort in Flensburg, Kiel, Lübeck, aber auch Eckernförde, Heide, Itzehoe, Elmshorn, Bad Oldesloe und vor allem auch hier in Neumünster. Wir versuchen, besonders niedrigschwellig zu sein, um wirklich auch alle mitnehmen zu können. Deswegen sind alle Angebote bei uns, egal wo, im ganzen Land kostenlos und immer offen. Das heißt, es darf wirklich jede Person vorbeikommen. Das sind SchülerInnen, Studis, Beschäftigte, Unternehmen, Eltern, Senioren, also wirklich alle Personen, die neugierig sind und noch was lernen möchten. Wie kann man jetzt zu unseren tollen Angeboten finden? Wir haben eine Webseite im Internet, wo man alles finden kann, was wir im ganzen Land machen. Das ist www.dlc.sh. Dort kann man nach Themen filtern, aber auch nach Orten. Das heißt, wir können gezielt schauen, was es hier in Neumünster gibt. Oder was Sie auch machen können, ist regelmäßig hier im Freien Radio Neumünster sich die Veranstaltungstipps anzuhören. Und ich freue mich, Sie und euch irgendwann im Digital Learning Campus Neumünster auch persönlich begrüßen zu dürfen.
2: Der Digital Learning Campus Schleswig-Holstein lädt ein zu einem Elternabend zum Thema Mediennutzung bei Kindern und Jugendlichen. Wir schaffen Raum für Austausch, um über die Mediennutzung von Kindern und Jugendlichen zu sprechen. Digitale Medien prägen den Alltag von Kindern und Jugendlichen in hohem Maße. Smartphones, Games und Social Media bieten viele Chancen, stellen Familien aber auch vor neuen Herausforderungen. Wir möchten Sie herzlich zu einem Elternabend einladen, bei dem wir gemeinsam einen Blick auf die Medienwelt unserer Kinder werfen und Orientierung für den Familienalltag geben. Im Rahmen des Elternabends informieren wir über grundlegende Aspekte der Mediennutzung, beleuchten sowohl Chancen als auch Risiken und geben praxisnahe Anregungen für den Umgang mit digitalen Medien zu Hause. Im Anschluss besteht Gelegenheit zu Austausch und Diskussion. Wir befassen uns primär mit der Altersgruppe von 6 bis 12 Jahren. Eltern von Kindern anderer Altersgruppen sind selbstverständlich ebenfalls willkommen. Themen des Abends. Welche Medien sind für Grundschulkinder geeignet? Wann ist der richtige Zeitpunkt für ein eigenes Smartphone? Wie begleite ich mein Kind sicher zu TikTok, Instagram, WhatsApp, Games und Co.? Worauf sollte ich bei Apps und Plattformen achten? Praktische Tipps für den Umgang mit digitalen Medien im Familienalltag. Der Elternabend ist für circa eine Stunde konzipiert. Danach besteht die Möglichkeit, sich weiter auszutauschen. Der Austausch wird geleitet von Anna Wohlert, ausgebildete Eltern-Medienlotsin des offenen Kanals Schleswig-Holsteins. Wir bitten um Anmeldung, um den Abend besser planen zu können. Nichtsdestotrotz ist der Familienalltag manchmal auch hektisch. Wer spontan dazukommen möchte, ist selbstverständlich auch willkommen. Bei Rückfragen rund um den Digital Learning Campus Neumünster melden Sie sich gerne bei Cora Braun. E-Mail cora.braun@haw-kiel.de oder unter der Telefonnummer 0160 9359 1409. Der Elternabend findet statt am Donnerstag, den 17.09. von 19 bis ca. 20 Uhr im Login-Gründerzentrum in Neumünster, Mebelandstraße 2. Die AWO Stadtverband Neumünster e.V. lädt ein zu einem Informationsabend. Social Media bei Kindern und Jugendlichen gut begleiten. Im Rahmen unseres Projektes Ohne Sorgen Online möchten wir Sie im September herzlich zu einem kostenlosen Online-Elternabend einladen. Zwischen Likes und Limits Social Media bei Kindern und Jugendlichen gut begleiten. TikTok, Instagram, Snapchat und Co. gehören für viele Kinder und Jugendliche ganz selbstverständlich zum Alltag.

0: davo-neumünster.de. Das muss ich, glaube ich, lieber mal buchstabieren. davo-neumünster.de oder Telefonnummer 04321 2069 183. Das Ganze findet statt am 17.09. von 18 bis ca. 19.30 Uhr.
1: Nachricht aus dem Herzen der Frauenrevolution. Von Women Defend Rojava.
2: Liebe Freundinnen, aktuelle Entwicklungen in Kobane und die Wahrung des sozialen Friedens. In Kobane kam es in den letzten Tagen nach dem Märtyrertod des Kämpfers Sipan Hasni zu eskalierenden Spannungen. Die Einwohner gingen auf die Straße und forderten, dass die Umstände seines Todes untersucht und die Verantwortlichen zur Rechenschaft gezogen werden. Mehrere Demonstranten wurden festgenommen, bevor die Situation im Gefängnis von Kobane eskalierten, nachdem Berichte kursierten, dass die Häftlinge nach Aleppo verlegt werden sollten. In mehreren Bereichen des Gefängnisses brach ein Feuer aus, bei dem 9 Häftlinge ums Leben kamen und 17 weitere verletzt wurden, einige davon schwer. Congrès d'Art und andere zivilgesellschaftliche und politische Organisationen forderten eine unabhängige und transparente Untersuchung aller Ereignisse, die Rechenschaftspflicht der Verantwortlichen sowie den Schutz der Zivilbevölkerung, um eine weitere Eskalation zu verhindern. Zudem wurde betont, dass die Wahrung des sozialen Friedens und des Zusammenlebens zwischen den verschiedenen Gemeinschaften Syriens erfordert, dass Konflikte mit demokratischen und rechtlichen Mitteln gelöst und die Rechte aller Völker und Gemeinschaften geachtet werden. Das Recht auf Bildung in der Muttersprache. Auch in dieser Woche gab es weiterhin Reaktionen gegen die Entscheidung, den Unterricht in kurdischer Sprache auf 3 Unterrichtsstunden pro Woche zu reduzieren. Congrès d'Art bekräftigte, dass der Unterricht in der Muttersprache ein Grundrecht sei, das nicht Gegenstand politischer Verhandlungen sein dürfe, und forderte, dass in Gebieten mit kurdischer Bevölkerung der Unterricht vollständig in kurdischer Sprache gewährleistet werde. In Kobane traf sich der Oberbefehlshaber der syrischen demokratischen Kräfte, Maslum Abdi, mit kurdischen politischen Parteien, um die jüngsten Entwicklungen in der Stadt sowie den Integrationsprozess und Möglichkeiten zur Gewährleistung des Unterrichts in der Muttersprache zu erörtern. Er betonte, dass man sich gemeinsam mit den zuständigen Behörden weiterhin für den Schutz dieses Rechtes einsetzen werde. Auch Bürger- und Studenteninitiativen brachten weiterhin ihre Ablehnung gegenüber Einschränkungen des kurdischsprachigen Unterrichts zum Ausdruck und betonten, dass Sprache ein wesentlicher Bestandteil der Identität, der Kultur und des Rechts auf Bildung sei. Frauen leben Freiheit. 4 Jahre Kampf. Anlässlich des 4. Jahrestags des Aufstands Jinjian Azadi, Frauen leben Freiheit, in Ostkurdistan und im Iran, bekräftigte Congrès d'Art erneut eine Solidarität mit dem Kampf der Frauen für Gleichheit, Gerechtigkeit und ein demokratisches Leben. Congrès d'Art betonte, dass der Aufstand einen bleibenden Einfluss auf den Kampf der Frauen gehabt habe und dass der Slogan Jinjian Azadi zu einem Weg und einer Quelle der Inspiration für den Widerstand gegen Unterdrückung und die Verteidigung der Frauenrechte geworden sei. Freilassung von 49 Gefangenen. In der aktuellen Phase wurden zuletzt 49 Gefangene, die von der syrischen Übergangsregierung festgehalten wurden, freigelassen. Eine Vielzahl von KämpferInnen und ZivilistInnen befinden sich weiterhin in Gewahrsam. Die Forderungen nach dem Schutz der Rechte der Inhaftierten und der Freilassung der noch Inhaftierten halten an. Während der Kampf für Rechte, Freiheit und ein demokratisches Zusammenleben weitergeht, senden wir euch revolutionäre Grüße aus Rojava. Und so sichern!

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1: 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Jetzt im Freien Radio Neumünster. Ja, hallo liebe Leute, herzlich willkommen bei Was ist denn hier los? Am 17. September 2026, heute mit dem Originalteam, das auch den Opener eingesprochen hat, nämlich mit Frank und
2: Heike.
1: Genau, hallo Heike, herzlich willkommen. Schön, dass du mal wieder dabei bist. Und was wollen wir durchsagen? Woran sollten unsere Hörerinnen und Hörer immer denken?
2: Ja, holt mal Papier und Stifte heraus. Oder ein Stift reicht ja eigentlich schon.
1: Ein Stift reicht, genau. Und falls ihr eine Veranstaltung organisiert und ihr möchtet gerne, dass wir sie hier vorstellen, dann schreibt gerne eine E-Mail an wasistdennhierlos@freiesradio-nms.de oder eben die Kurzform widhl@freiesradio-nms.de. So, ich fange dann mal an mit einem Film, der am Donnerstag, den 17. September um 20 Uhr läuft. Das könntet ihr also noch schaffen. Unsere Sendung geht ja bis 19 Uhr, beziehungsweise wird auch freitags und samstags wiederholt. Ja, Die Eiche, mein Zuhause, ein Naturfilm, ein Dokumentationsfilm von 2022. Eine Eiche im Wandel der Jahreszeiten zeigt uns das Zusammenwirken der Natur in einem Ökosystem. Das Wetter ändert sich, aber die Bewohner bleiben die gleichen. Das flinke Eichhörnchen, die farbigen Rüsselkäfer, die lauten Eichelhäher, die unermüdlichen Ameisen und viele andere finden in dem majestätischen Baum Zuflucht, Unterschlupf und ein Zuhause. Wie in einem Mietshaus der Natur zanken und feiern die Nachbarn miteinander. Es gibt tierische Konzerte, dramatische Naturkatastrophen und actiongeladene Verfolgungsjagden. Die Vorführung steht in Verbindung mit der Ausstellung Steinreich, aber artenarm, grauer Schotter oder grünes Leben, die im Rathaus Neumünster vom 3.9. bis 24.9. besucht werden kann. Der Film wird im Rahmen einer Kooperation von AirTag Neumünster und dem KDW gezeigt. Eintritt 8 Euro, Tickets unter Reservierung @kdw-neumünster.de vorbestellbar. Am Donnerstag, den 17. September um 20 Uhr im KDW Neumünster in Waschpol 20.
2: Ja, jetzt gibt's eine Veranstaltung im Kulturwerk Galerie Bernd. Das ist in der Esplanade 22. Und zwar unter dem Titel Edgar Diehl, das Phänomen Moree. Datum und Uhrzeit ist Freitag, der 18. September 2026 von 15 bis 18 Uhr. Was das im Detail ist, weiß ich auch nicht.
1: Ne, die halten sich immer sehr knapp da, ne?
2: Ja.
1: Dann haben wir etwas aus Bad Bramstedt mal, ist ja auch nicht so weit weg, und zwar die kleine Bühne. Tanja Fritz im Trio mit Lars Hansen und Anne Dietrichsen am 18. September um 19.30 Uhr im Foyer des Kurhaustheaters Bad Bramstedt. Eine musikalische Welt voller Glücksmomente. Tanja Fritz, ja, eben mit Lars Hansen und Anne Dietrichsen. Wenn das Leben mal grau ist, sorgt Tanja Fritz für Farbtupfer. Mit Klavier, Ukulele und Gesang lädt sie ein in ihre musikalische Welt voller Glücksmomente. Im Trio mit Anne Dietrichsen am Schlagzeug und Lars Hansen am Bass entstehen Konzerte, die berühren und mitreißen. Gemeinsam entwickeln sie einen Sound, der sich zwischen Jazz, Pop und einer Prise Singer-Songwriter bewegt. Unverwechselbar und doch vertraut. Komm vorbei und entdecke das kleine Glück in seiner livehaftigen Form. Ja, im Kurhaustheater Bad Bramstedt. Am Freitag, den 18. September um 19.30 Uhr.
2: Jetzt ist wieder eine Veranstaltung im KDW Neumünster. Eine Krimikomödie von 2025. Und die heißt Paris Murder Mystery. Lillian Steiner, Juni Foster, gut situierte amerikanische Psychoanalytikerin. Ich bin erkältet, tut mir leid. Wohnt und praktiziert seit Jahren in Paris. Als ihre langjährige Patientin Paula stirbt, kann Lilian nicht glauben, dass sie Selbstmord begangen haben soll. Und
0: dann auch noch mit den von ihr verschriebenen Pharmazeutika. Auf der Suche nach der Wahrheit unterstützt sie ihr französischer Ex-Mann Gabriel, der immer noch für sie glüht. Gemeinsam dringen sie gegen den der Verstorbenen ein und stoßen dabei auf mysteriöse Hinweise. Anspielungsreiche Symbole, mehrdeutige Metaphern. Das kostet 8 Euro. Und ihr könnt die Tickets vorbestellen unter reservierung@kdw-neumünster.de. Das Ganze findet am Freitag, den 18. September um 20 Uhr statt.
1: So, ich würde sagen, jetzt hören wir mal ein bisschen Musik. Ja. Und zwar Bruce Springsteen mit Radio Nowhere.

0: Beim nächsten Termin handelt es sich um Frauen aus der Stadtgeschichte. Eine Stadtführung findet am Samstag, den 19. September, statt. Es handelt sich um eine besondere Stadtführung mit dem Thema Frauen aus der Stadtgeschichte. Dabei wird an bemerkenswerten Neumünsteraner Frauen erinnert und gemeinsam die Innenstadt erkundet. Beginn ist um 10 Uhr vor der Vizilienkirche. Das Ganze findet am Samstag, 19. September, statt. Ja, genau, hinter der Kirche.
1: Okay, ich habe ja noch was vom Freitag. Und zwar Kunstflecken Klusik. Die Tänzerin und Choreografin Celine Kamionka lädt das Publikum zu einer inneren Reise in die Kindheit ein, die durch humorvolle Absurdität, Stille und eine bizarre Ästhetik charakterisiert ist. In der Tiefe des Unterbewusstseins verschmelzen Traum und Realität. Der Wunsch, diese zu verlassen, nimmt ungeahnte Formen an. Celine Kamionka vereint Physical Theater, zeitgenössischen Tanz, Voguing und Improvisation, um eine surreale Traumwelt zu erschaffen. Sie experimentiert mit kontrastierenden Bewegungssprachen, um Themen wie Isolation und Wiederentdeckung, Zuhause, Träume und Hoffnung zu untersuchen. Eine Präsentation im Rahmen von Tanz Nord am Freitag, den 18. September um 19 Uhr im Theater in der Stadthalle Kleinflecken 1.
0: Die nächste Ankündigung ist für Secondhand Laden für einen Tag. Bei der Niederdeutschen Bühne Neumünster tut sich etwas. Im Kostümfundus muss Platz geschaffen werden. Deswegen gibt es am Samstag, den 19. September von 10 bis 14 Uhr im Studiotheater der NBN die Chance, für kleines Geld an großartige Sachen zu kommen. Vom Traumkleid über das kleine Schwarze bis hin zu alltagstauglichen Kleidungsstücken wird alles angeboten, was für frischen Wind im Kleiderschrank sorgt oder mal ein besonderer Hingucker wird. Die Kostümbildnerin der NBN, ich weiß gar nicht, was es ist, NBN.
1: Niederdeutsche Bühne.
0: Achso.
1: Niederdeutsche Bühne, ne?
0: Bietet mit diesem Abverkauf Amateurbühnen und Schultheatergruppen die Gelegenheit, sich mit passenden Kostümen für die nächste Saison einzudecken. Natürlich sind auch alle anderen Käuferinnen und Käufer herzlich willkommen. Uns, unser kleines Theater oder ein paar neue Sachen für den Kleiderschrank kennenzulernen. Da war so ein bisschen so ein Stilbruch drin, ne?
1: Ja, das weitermachen, einfach weitermachen, das ist oft.
0: Passend zur Tageszeit bietet das Catering-Team der NBM neben Kaffee und anderen Getränken auch Snacks an, damit neben dem Stöbern in Theaterkostüm auch der Klönschlag nicht zu kurz kommt. Der Eintritt ist frei. Das Ganze findet am Samstag, den 9. September statt, zwischen 10 und 14 Uhr. In der Klosterstraße 12.
1: So, dann habe ich hier Adriri oder Metai. Aus ist mal wieder, naja, ich hoffe, ich habe es richtig ausgesprochen. Afrikanische Weltmusik. Markenzeichen der Singer-Songwriter Adriri oder Metai ist seine warme, erdige Stimme. Der Multi-Instrumentalist beherrscht Instrumente wie die Daumenklaviere Mbira und Kalimba, Kora, Balafon und Gitarre. Adjiri oder Metai wuchs in der ghanaischen Hauptstadt Accra auf, wo schon immer Menschen verschiedener Ethnien ihre musikalischen Traditionen pflegten. Durch seine Auslandstourneen als Jugendlicher lernte er unterschiedlichste Stilrichtungen kennen, die ihn beeinflussten. Adjiri oder Metai war Mitglied in Bands wie den Pan African Orchestra und nahm deren Debütalbum Opus 1 im legendären Real World Studio von Peter Gabriel auf. Mit seiner afrikanischen Weltmusik schuf Oda Metai einen eigenen individuellen Stil, immer im Bewusstsein seiner westafrikanischen Wurzeln. Die Presse schreibt über ihn, sein Leben ist ein Paradebeispiel für die Möglichkeiten eines kulturellen Zusammenpralls. Das Interesse sowohl an den traditionellen afrikanischen als auch an den modernen westlichen Einflüssen sorgt für eine reiche Basis, auf der seine einzigartigen musikalischen Talente beruhen. Als Botschafter authentischer afrikanischer Musik gelingt ihm mühelos der Crossover. Am Sonntag, den 19.09. um 19 Uhr, Eintritt 20 Euro. Kartenbestellungen sind unter www.hoflübbe.de oder telefonisch unter 04393 969774 möglich. Restkarten gibt es an der Abendkasse. Ja, genau, und dann da steht sonst gar nicht weiter, wo es ist. Das ist eben in Brostedt, Hof Lübbe. Ja, Heike, wollen wir noch mal einen Song hören?
0: Ja, gerne.
1: Okay, dann hast du dir gewünscht, feine Sahne Fischfilet, diese eine Liebe.

0: Ich mache weiter mit dem Familienprogramm beim Kulturfestival Kunstflecken. Das Kulturfestival Kunstflecken lädt Familien zum Mitmachen ein. Zum Weltkindertag am Sonntag, den 20. September, geht es am Kleinflecken bunt und kreativ zu. Künstlerinnen und Künstler sowie Kreative aus Neumünster und Umgebung bieten beim Kleinflecken kreativ ein tolles Programm zum Mitmachen und Basteln für Groß und Klein an. An der Station des Atelier Rabu von Ann-Kathrin Raab werden Bilder mit Tintenklecksen gemalt und es gibt eine Leseecke mit den Büchern der Autorin. Zum ersten Mal mit dabei sind die Familienbildungsstätte der Diakonie Altholstein, die das Basteln von Origami-Schutzengeln anbietet, sowie die Musikschule Blue Moon, die mit Klanggeschichten verzaubert und Instrumente zum Ausprobieren mitbringt. Die angehenden Erzieherinnen und Erzieher der Alois-Knapp-Schule leiten die Kinder dabei an, Mini-Lava-Lampen zu basteln. Ach, das gibt's auch noch. Bieten ein Pen-and-Paper-Rollenspiel-to-go und Tape-Painting an. An zwei Minecraft-Workshops werden Blockball und der Bau eines Kinderparadieses möglich. Weißt du, worum es geht, Heike? Ich kenne das meiste nicht mehr. Zu alt sind wir, ne?
1: Ja.
0: Okay, Bianca Ott vom Atelier Kreativ Pusteblume zeigt den Teilnehmenden, wie man Schmuck aus Draht bastelt. Der Kreativhof Neumünster ergänzt das Angebot durch verschiedene Stationen, wie das beliebte Sandstrahlen auf Glas, Taschen bemalen und vieles mehr. Der kleine Flecken Kreativ findet vom 10 bis 16.30 Uhr im Kreativhof Neumünster, Kleinflecken 31 statt. Die Teilnahme ist kostenfrei und es sind Neugierige jeden Alters willkommen. Ein Märchen hautnah erleben und Teil davon werden, das ist beim diesjährigen Kunstflecken möglich. Die Geschichte von Rapunzel wird zu einem lebendigen, weichen, anfassbaren Bilderbuch mit fast lebensgroßen Puppen auf der Bühne. Zahlreiche Möglichkeiten erlauben dem Publikum, selbst in das Spielgeschehen einzugreifen. Das Theater Alumet entführt große und kleine Menschen ab 4 Jahren in das Märchen nach den Gebrüdern Grimm. Die Aufführung findet am Sonntag, den 27. September, war in der gleichen Presseerklärung, aber anderer Termin, um 15 Uhr im Theater Neumünster statt. Tickets gibt es für 3 und 5 Euro unter www.kunstflecken.de oder im Kulturbüro unter der Telefonnummer 04321 942 3316. Wie gesagt, das Familienprogramm findet aber am Sonntag, den 20. September statt. Hier ist irgendwie eine zweite Meldung mit reingemogelt worden. Okay.
1: Ja, zum Ende der Freibadsaison. Hundeschwimmen im Bad am Stadtwald am 20. September diesen Jahres. Zum Ende der Freibadsaison gehört das Becken noch einmal den Vierbeinern. Am Sonntag, den 20. September, lädt das Bad am Stadtwald von 10 bis 14 Uhr zum Hundeschwimmen ein. Für 3 Euro pro Mensch und gespannt können Hunde gemeinsam mit ihren Besitzerinnen und Besitzern ins Wasser springen, schwimmen und planschen. Bezahlt wird vor Ort in einer mobilen Außenkasse. Wichtig, die Bezahlung ist ausschließlich in bar möglich. Auch rund um das Becken ist für 2- und 4-Beiner gesorgt. Das Außenbistro bietet Snacks und Getränke an, wahrscheinlich für Menschen.
0: Oder ein paar Hundekekse vielleicht noch dabei. Oder
1: ja, für die gibt es dann Wassernäpfe und Kotbeutel.
0: Oh, lecker.
1: Ja, das war's.
0: Ja, ich finde das ja total ungerecht. Also wir haben ja Katzen. Warum gibt es keinen Katzenbadetag im Schwimmbad, ne? Oder?
1: Ich glaube, unsere Katzen würden da nicht so drauf stehen.
0: Ja, das war ja gerade der Witz.
1: Ja, okay. Eben.
0: Ja. Und die würden auch nicht mitlaufen.
1: Nee.
0: Okay, dann gibt es ja noch eine Ausstellung, die ist hier schon erwähnt worden. Schottergärten im Rathaus. Die Ausstellung Gärten im Wandel ist vom 3. bis 25. September im Foyer des neuen Rathauses zu besichtigen und setzt sich mit dem Trend zu einer steinreichen, aber artenarmen Gartenkultur auseinander. Sie stellt die Frage, grauer Schotter oder grünes Leben? Organisiert hat diese die Gruppe Kritischer Konsum von Attac Neumünster. Sie zeigt Informationen rund um Gartengestaltung. Ein Stück Schottergarten, aber auch heimische Blüh- und Nutzpflanzen, Kräuter sowie ein Einblick in das Leben im Boden, abgerundet von fantasievoll gestalteten Informationstafeln und Fotos, ergeben sie einen dichten Eindruck von Trends in der Vorgartengestaltung. Schotter und bepflanzte Gärten unterscheiden sich nicht nur im Aussehen, sondern auch im Hinblick auf Artenvielfalt, Wasserhaushalt, Hitzewirkung und Klimaanpassung, Luftqualität, Licht und Lautstärke. Darüber hinaus zeigen Einsendungen aus dem Fotowettbewerb Schottergärten in ihrem Gesamteindruck, wie er uns, obwohl eigentlich verboten, immer häufiger begegnet. Eine Sammlung von Broschüren, Flyern, Zeitungsartikeln gibt Hintergrundwissen, räumt mit der falschen Hoffnung vom billigen, pflegeleichten und immer ordentlichen Schottergarten auf und gibt Beispiele von heimischen, auf die Dauer billigeren und pflegeleichteren Alternativen. Unterstützt wird die Ausstellung von Dekorat, Grünwerk, Krauskopf, der Lebenshilfe und Foto Rosa.
1: Ja, vielleicht geht der mal hin, ne?
0: Ja, sollte man sich auf jeden Fall anschauen. Also man kann da einfach hingehen. Es gab eine Eröffnungsveranstaltung, aber das ist, wie gesagt, im Foyer. Und wenn das Rathaus offen ist, kann man da mal reinschneiden, wenn man gerade mal in der Stadt ist.
1: Genau, jetzt kommt noch ein Veranstaltungstipp für das Savoy-Kino in, sag mal schnell.
0: Bordesholm.
1: Bordesholm, genau. Und zwar am Sonntag um 16.30 Uhr läuft da der Film Amrum. Red Rue Express, ukrainischer Film mit deutschen Untertiteln. Montag, 21.09. um 19 Uhr. Ist auch noch eine Vorstellung, glaube ich. Nee, das ist ein anderer dann, ne?
0: Ja.
1: Ja, das kann ich ja nicht angehen. Ukraine und Amrum haben ja nichts miteinander, also nicht so viel miteinander zu tun. Und dann kommt noch Dorfpunks. Und der läuft am 23.09. um 20 Uhr. Ab 12 Jahre.
0: Ja, ich glaube, das ist so zu verstehen, dass der Film Amrum, ja, der läuft am Sonntag.
1: Ja, der eine, das sind unterschiedliche Filme alles.
0: Ja, genau, es sind drei Filme.
1: Ja, ja.
0: Ne? Amrum läuft am Sonntag, Red Rue Express am Montag und Dorfpunks am Mittwoch.
1: Genau.
0: Ja, das sind jetzt immer nur diese Kurzformen, die wir da erhalten. Okay, dann würde ich sagen, jetzt hören wir mal wieder Musik. Und zwar hören wir Nadu, eine Singer-Songwriterin aus Hamburg mit dem Song Ich bin laut.

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Und jetzt wird es auch langsam mal Zeit für den Sport.

0: Ja, unsere Sportexpertin Daphne hat wieder einige Meldungen für euch zusammengestellt und wir lesen jetzt hier en bloc vor. Die erste Meldung, Mülheim an der Ruhr. Das war ein guter Start in die neue Spielzeit 2026-2027. In der ersten Badminton-Bundesliga Blau-Weiß-Wittorf Neumünster wurde der Favoritenrolle gegen den ersten BV Mülheim gerecht und gewinnt auswärts in der West-Energy-Sporthalle auch in der Höhe verdient mit 6:1 Matches. Bitte unbedingt schon mal vormerken, erstes Heimspiel der neuen Saison 2026-27 am Sonntag, den 11. Oktober 2026 um 14 Uhr gegen TV Refrath in der Emanuel-Kant-Sporthalle in der Mozartstraße.
1: Ja, und der TSV Gardeland lädt zum Fitnesscocktail ein. Dieser Kurs richtet sich an alle, die Abwechslung lieben. Das Rezept ist einfach, man nehme eine große Portion aus dem Fitnessbereich, einige Elemente aus den Bereichen Stepp-Aerobic, Hanteltraining und Kräftigungsübungen für Bauch, Rücken, Beine und Po und verziere das Ganze mit motivierender Musik. Dann alles gut schütteln und mit einer Prise Dehnung abrunden. Gabi Ehlers mixt jeden Mittwoch neu. Trainingszeiten sind Mittwoch 19 Uhr und die Sportstätte ist die große Turnhalle Grundschule Gardeland, Kummerfelder Straße.
0: Und noch ein weiteres Angebot vom TSV Gardeland, Happy Hour. In der Happy Hour mixt Claudia sportliche Cocktails, die ganz ohne Alkohol, aber mit viel Spaß und Energie den Körper in Form bringen. Ach, da braucht man nur so einen Cocktail trinken, ja. Wie praktisch. Die Stunde ist auch für Einsteigerinnen und Einsteiger gut geeignet und beinhaltet eine Kombination aus Herz-Kreislauf-Training und Muskelfestigung. Der Einsatz diverser Kleingeräte gestaltet den Kurs abwechslungsreich und effektiv. Übungsleiterin ist Claudia Bröcker. Trainingszeiten sind montags um 18 Uhr und zwar in der kleinen Turnhalle der Grundschule Gardeland, Kummerfelder Straße, Norderstraße.
1: Das ist jetzt noch was gar nicht hier in Neumünster stattfindet, sondern auf Amrum wieder. Ui. Ja. Am Sonntag, den 19.09., startet der Laufspaß rund um Amrum für alle. Laufstrecken rund um Amrum 31,5 Kilometer oder die halbe Strecke 16,5 Kilometer. Und die kleinste 5 Kilometer. Start um 11 Uhr und Ziel bei der AOK Nordseeklinik in Norddorf. Teilnahme für alle Strecken 20 Euro. Uah, dass man sich da so abschüttet.
0: Ja, du musst erstmal die Fähre nach Amrum bezahlen. Ja. Die ist ja wahrscheinlich noch teurer, nicht?
1: Die kommt noch dazu, die kommt oben drauf, glaube ich, ne? Zuschauer bei Zieleinlauf sind herzlich willkommen. Tickets gibt's bei Amrum Touristik inselweit. Am Freitag, den 18.09. um 17 Uhr. Im Norddorfer Gemeindehaus ab 9 Uhr vor Ort am Start. Zieleinlauf, halbe Strecke circa 11.50 Uhr, rund um Amrum ab 10.

0: Ja, Leute, überlegt euch das gut, ob ihr nach Amrum wollt. Da müsst ihr nämlich erstmal den blanken Hans bezwingen.
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0: Ja, ich habe hier die letzte Sportmeldung und zwar noch eine Rennradtour. Die RennradfahrerInnen treffen sich wöchentlich in der Saison vom 4.5.

bis 28.09., also bald ist Schluss, immer montags um 10 Uhr, außer an Feiertagen. Die Tourenlänge richtet sich nach Wetterlage und Teilnehmerzusammensetzung. So können die gefahrenen Strecken zwischen 60 und 90 Kilometer variieren. Die Durchschnittsgeschwindigkeit wird 24 km/h oder mehr betragen. Da wir bei flottem Tempo nicht über die Strecke diskutieren können, gibt eine oder einer die Richtung vor. Für alle TeilnehmerInnen an den Rennradtouren besteht Helmpflicht. Ja, Strecke 60 bis 90 km/h, Durchschnittsgeschwindigkeit 24 km/h, habe ich schon gesagt. Start montags um 10 Uhr in der Gartenstadt Stoversingen 10. Koordinator ist Kurt Feldmann-Jäger. Telefon 0179 979 2214. Ja, Veranstalter ist der ADFC Neumünster. Und das war's auch schon wieder mit dem Sport. So, jetzt hören wir nochmal Musik, und zwar Van Adam, der Held.

0: So, ja, wir machen hier mal weiter. Und zwar gibt es ein Künstlerin-Gespräch mit Gertrud Schaper. Der Titel Blick ins Leben ist bei dieser Ausstellung wörtlich zu nehmen. Gertrud Schaper lädt uns ein, genau hinzusehen, in Gesichter, in Augen, in die Seele des Menschen mit reduzierten Mitteln wie hauchdünnen Stoffbahnen und wenigen gestickten Fäden vermag die Künstlerin auszudrücken, was uns alle verbindet. Freude und Schmerz, Hoffnung und Enttäuschung, Liebe und Sehnsucht. Das Museum Tuch und Technik zeigt Textilkunst von Gertrud Schaper vom 20. März bis 27. September 2026. Gertrud Schaper ist an zwei Terminen im August und September persönlich im Museum Tuch und Technik vor Ort, um BesucherInnen durch die Ausstellung zu führen und über ihre Kunst und Motivation zu sprechen. Eine Anmeldung ist jeweils 3 Tage vor dem Termin erforderlich unter 04321 559 5810 unter Buchung @tuch-und-technik.de. Ja, die letzte Chance ist dann heute per E-Mail, ne? Weil das Telefon wird nicht mehr belegt sein. Kosten 12 Euro am Sonntag, den 20. September von 11 bis 12 Uhr im Museum Tuch und Technik Kleinflecken 1.
1: Ja, jetzt Richie Arndt und Band spielen im Savoy-Kino mit Richie Arndt und Gregor Hilden. Haben sich zwei der bekanntesten deutschen Blues-Gitarristen zu einer spannenden Kooperation zusammengefunden. Schon seit über 15 Jahren produzieren die beiden Gitarristen oder Gitarrenvirtuosen gemeinsame CDs und spielen Konzerte als Akustikduo und mit Band in Clubs und Festivals in Deutschland und im europäischen Ausland. Samstag, 19.09. 20.30 Uhr Eintritt, für Nichtmitglieder 24 Euro, für Mitglieder 20 und als Stehplatz 20 Euro.
0: Okay, so, wir haben hier noch einen Einspieler von Manfred und Sabine. Dort geht es um ein Konzert, das in der Vizilienkirche stattfindet.

0: Ein musikalisches Großereignis in der Vizelinkirche. Am Sonntag, den 20. September um 19 Uhr, wird das Oratorium von Georg Friedrich Händel Saul aufgeführt. Mit namhaften Solisten, dem Bachchor Neumünster, dem Concerto Lübeck mit der Konzertmeisterin Anna Melkonian unter der Leitung von Carsten Lüttke. Karten erhalten Sie im Kulturbüro der Stadt Neumünster und im Gemeindebüro der Vizelinkirche und natürlich an der Abendkasse ab 18 Uhr. Kein einziges anderes Oratorium Händels ist derart dramatisch konzipiert und komponiert. Kaum ein anderes so groß, um nicht zu sagen, verschwenderisch orchestriert. Ein opulentes, sinnliches und ergreifendes Meisterwerk voller bewegender musikalischer Momente, das wohl das erste Mal in Neumünster zu hören sein wird. Ein Muss für jeden Musikfreund. Sonntag, den 20. September um 19 Uhr, das Oratorium Saul von Händel in der Vizelinkirche in Neumünster.
1: Und wir bleiben erstmal bei der Musik, aber keine Klassik, sondern Diana Etheracks mit Lost Myself.

0: So, wir gehen jetzt wieder ins Museum Tuch und Technik. Dort gibt es noch eine Dauerausstellung, nämlich was konnten Sie tun? 1933 übernahmen Hitler und die Nationalsozialisten die politische Macht in Deutschland. Sie errichteten eine Diktatur. Die meisten Deutschen folgten dem neuen Regime begeistert oder passten sich an, weil sich viele davon Vorteile erhofften. Manche blieben passiv. Aber nur wenige Menschen stellten sich den Verletzungen der Menschenrechte und den Verbrechen der neuen Machthaber entgegen. Die Ausstellung »Was konnten Sie tun? Widerstand gegen den Nationalsozialismus 1939 bis 1945« der Stiftung 20. Juli 1944 in Zusammenarbeit mit der Gedenkstätte Deutscher Widerstand, die das Museum Tuch und Technik vom 5. Juni bis zum 25. Oktober 2026 präsentiert, zeigt, wie vielfältig die Formen des Widerstands gegen den Nationalsozialismus waren. Manche Menschen verbreiteten Informationen ausländischer Rundfunksender, druckten Flugblätter und verteilten sie. Andere halfen verfolgten Juden, Kriegsgefangenen oder Zwangsarbeitern. Und einige versuchten, Hitler zu stürzen, um seine verbrecherische Herrschaft und den Krieg zu beenden. Das Ganze ist kostenlos, findet statt am Museum Tuch und Technik, nämlich an der Fensterfront zum Kleinflecken. Das kann also auch von außen begutachtet und beschaut werden. Kleinflecken 1 in Neumünster.
1: Ja, und jetzt kommen wir zu Neumünster in Schwarz-Weiß. Bildervortrag von Monika Krebs mit Fotos des ehemaligen Neumünsteraner Pressefotografen Walter Erben. Um 14.30 Uhr bei Kaffee und Kuchen. Aber wohlgemerkt, ab genau, Punkt, genau, 15.15 Uhr beginnt der Vortrag. Kosten inklusive Kaffeegedeck 10 Euro.
0: Oh, da kann man doch nichts sagen.
1: Nee. Anmeldung bis 16.09. über die Diakonie Altholstein unter 04321 250 521 10 oder mgh@diakonie.altholstein.de. Montag, 21. September, 14.30 Uhr. Mehr Generationshaus Tugendhof, Hörsland 2.
0: Wir bleiben im Museum Tuch und Technik. Da gibt es noch eine weitere Dauerausstellung, nämlich Blick ins Leben, Menschen wie du und ich. Der Titel Blick ins Leben ist bei dieser Ausstellung wörtlich zu nehmen. Gertrud Schaber lädt uns ein, genau hinzusehen, in Gesichter, in Augen, in die Seele des Menschen, ihre Arbeiten öffnen Fenster zu dem, was uns alle verbindet. Freude und Schmerz, Hoffnung und Enttäuschung, Liebe und Sehnsucht. Das Museum Tuch und Technik zeigt Textilkunst von Gertrud Schaber vom 20. März bis zum 27. September. In ihren Arbeiten begegnen uns keine idealisierten Figuren, sondern Menschen wie du und ich. Die Künstlerin fängt jene stillen Momente ein, in denen sich das ganze Leben in einen Blick verdichtet. Mal zeigt sie einzelne Personen in ihrer Einzigartigkeit, mal Menschen im Dialog miteinander, manchmal auch direkt in direkter Gegenüberstellung, als würden sie uns ihre Geschichte erzählen wollen. Das Ganze, ja, dafür muss dann der Museumseintritt errichtet werden. Das ist also jetzt nicht die Veranstaltung, wo Gertrud Schaber persönlich da ist, sondern einfach zum Angucken der Veranstaltung. Das ist dann immer möglich, wenn das Museum geöffnet ist.
1: Ja, jetzt kommt die lange Nacht der Demokratie. Infos und Austausch zu äußeren Rechten in Deutschland mit dem Experten Andreas Kemper. Ihr seid herzlich eingeladen. Am 2. Oktober zwischen 19 und 21 Uhr im Bildungszentrum Witzelinviertel, Kieler Straße 90. Nur nach vorheriger Anmeldung, und zwar unter team@cast-sh.de.
0: Genau, deswegen haben wir es jetzt schon in die Sendung genommen. Ich habe gehört, es gibt nicht allzu viele Plätze. Also Leute, wenn ihr euch den Vortrag und die Diskussion anhören wollt oder teilnehmen wollt, dann meldet euch möglichst
1: sehr
0: bald an.
1: Sehr zu empfehlen.
0: Ja. So, ich habe hier die letzte Meldung. Alles im Fluss, Wasser in der Krise. Eine Ausstellung im Rahmen der Deutschen Aktionstage Nachhaltigkeit, DAN. Immer während der Öffnungszeiten der Bücherei. Siehe gb-bordesholm.lmscloud.net. Das Ganze ist kostenlos. Und am Dienstag, den 22. September bis Freitag, den 2. Oktober von 10 bis 19 Uhr in der Gemeindebücherei Bordesholm, Holstenstraße 28. Ja, Leute, das war's auch schon wieder mit Was ist denn hier los? Die Ausgabe vom 17.09.2026. Wir wünschen euch viel Spaß bei der Veranstaltung und hoffen, dass für euch was Interessantes dabei war.
1: Tschüss!
0: Tschüss!

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1: Ja, und da sind wir. Wir sind hier beim Stadtgespräch. Hier ist Dirk und wir sind im Freien Radio Neumünster. Und ich habe immer wieder einen Gast. Diese Gäste bei mir sind aus Politik, aus Wirtschaft, aus Verwaltung, aus Kunst, Kultur, Sport und bla bla bla. Also aus allen denkbaren Bereichen des öffentlichen Lebens. Und heute habe ich hier Jochen Korte. Jochen, kannst du dich kurz selbst vorstellen?
2: Jo, das kann ich. Ist ja schwer, mich einzuordnen, ne? Ist das Kunst oder ist das, da war eine ganze Zeit in Neumünster im Schuldienst tätig oder so. Ja, also, ich bin Jochen Korte und ich bin kein Neumünsteraner wirklich. Ich bin ein Ehendorfer, aber Ehendorf ist ja nicht eine Vorstadt von Neumünster, aber ein Vordorf von Neumünster. Und ich habe vielfältige Verbindungen zu Neumünster, aber zur Vorstellung schnell nochmal. Ich bin schon ziemlich alt. Ich bin seit Jahren pensioniert. Ich arbeite aber noch, ich schreibe Kolumnen und schreibe Gedichte und neuerdings mache ich auch Lieder. Und ich bin verheiratet und ich habe zwei Töchter, die sind natürlich auch schon lange aus dem Haus und aus dem Dienst. Und bin dann durch Zufall zum Freien Radio Neumünster gekommen und mache auch hier eine ganze Menge mit Manfred und Sabine Scheuermann. Ja, ein Stadtgespräch in dem Sinne bin ich eigentlich nicht.
1: Das ist gut zu hören, aber das, ein Stadtgespräch ist eigentlich niemand, bis er es macht.
2: Naja, aber ihr habt ja auch schon bekanntere Gäste gehabt, das kann man ja schon sagen.
1: Ja, ich habe auch schon unbekanntere Gäste.
2: Ja, aber hast auch den Oberbürgermeister und ja, Simon hat ja auch den Kinderliedermacher, wie heißt er noch, Rolf Zukowski gehabt und so weiter. So ist es ja nicht.
1: Ja, das ist ja nicht weiter schlimm.
2: Nö.
1: Das läuft auch. Den Oberbürgermeister, das läuft auch nicht unter Stadtgespräch, sondern unter Dialog mit dem OB. Und Simons Gespräch mit Ralf Zukowski, das lief glaube ich, unter Simon trifft.
2: Ja,
1: auch nicht unter Stadtgespräch. Das muss man immer ein bisschen differenzieren.
2: Ja, das ist richtig. Aber es sind ja auch Gäste, die hier ins Mikrofon sprechen und zur Unterhaltung beitragen.
1: Ja, du hast wie alle meine Gäste, sehe ich, dir eine Reihe Musik mitgebracht. Und ich sage das einfach mal an. Ich habe hier Karajan mit Bach und die Badanerie.

0: Ja, wunderbar. Bach von der heiteren Seite. Natürlich bin ich ein Klassik-Fan und natürlich auch ein Bach-Fan, obwohl bei Bach ja so ein bisschen nervt, dass er ein bisschen zu oft von Jesus und Gott und Halleluja redet. Da ist Händel schon angenehmer. Aber natürlich, wahrscheinlich ist er einer der allergrößten. Und diese Badinerie, diese Neckerei von Bach, die ist ja nun wirklich entzückend. Aber ich möchte nicht der Spieler sein. Ich glaube, es ist wahnsinnig schwierig zu spielen.
1: Das hört sich auf jeden Fall anspruchsvoll an.
0: Das ist es ganz sicher, ja.
1: Und auch für anderthalb Minuten.
0: Ja, ja, in der Tat, ja, ja.
1: Ja, du hast den Lehrer gemacht.
0: Ja.
1: Erzähl doch mal ein bisschen, wo du groß geworden bist.
0: Ja.
1: Bist du also auch Ureendorfer?
0: Nee, gar nicht. Ich bin Lübecker.
1: Okay.
0: Und bin 20 Jahre lang oder 19 Jahre lang in Lübeck gewesen. Und dann, witzig, meine erste Beziehung zu Neumünster, dann bin ich als Rekrut nach Neumünster gekommen, in die Hindenburg-Kaserne, Fernmeldebataillon 6. Und da bin ich eine Zeit lang geblieben und in der damaligen Zeit, man erinnere sich, da war die Bundeswehr ja was ganz Wichtiges und sie haben alle rausgefischt, die man nur ergattern konnte. Sie sollten dann Reserveoffizier werden und dann bin ich von der Münster weg zu einem Offizierslehrgang nach München und einem Fernmeldelehrgang nach Feldafing. Und dann war nichts mehr mit Neumünster. Aber ich will noch mal sagen, Neumünster 1963, das war eine Boom-City. Mhm. Hier war bös was los. Drei Bundeswehrbataillone. In der Stadt quetschte sich der Verkehr. Gut, das war dann...
1: Das hat sich nicht geändert.
0: Kennst du den Verkehr 1962?
1: Also nee, es war der furchtbar. War ich noch sehr klein.
0: Weißt du was, die Lütjenstraße, die fuhren auch durch die Lütjenstraße. Also es war Harikiri. Naja, und dann habe ich in Flensburg studiert, Lehrer, Volksschullehrer. Und dann bin ich öfter mal gependelt von Flensburg nach Lübeck und musste wieder durch Neumünster. Mhm. Quetsch, quetsch. Das war schwierig. Ich hatte damals schon ein Auto, weil als Bundeswehrmensch kriegte ich ja eine Abfindung. Ich war Student mit VW Käfer. Ganz was Besonderes. So, und dann habe ich studiert und bin nach Neustadt gekommen. Und dann hat jemand gesagt, Mensch, versuch doch Sonderschullehrer zu werden. Das habe ich dann getan. Und dann habe ich in Neustadt in der Landesklinik körperbehinderte Kinder unterrichtet. Dann war ich auch noch mal in Kiel und hatte in der Jugendpsychiatrie schwierige Kinder unterrichtet, die da stationär untergebracht waren. Und dann hieß es, weil es auch schon schwierig war mit Verhaltensstörungen, ob man nicht, ich war damals frisch verheiratet mit meiner ersten Frau, wollen wir nicht so eine Großstadt verlassen und aufs Land. Und dann sind wir nach Hohenwestedt gegangen. Da bin ich dann Rektor geworden. Ich muss aber nochmal dazu sagen, die haben da jeden genommen als Rektor. Da musste man sich nicht groß auszeichnen. Ja, das war die damalige Zeit. Sonderschule war das Größte und das Tollste und so weiter. Heute ist es genau das Gegenteil. Sonderschule ist furchtbar, wollen wir gar nicht mehr. Und da kann man ja schon sagen, Hohenwestedt, wenn wir ehrlich sind, ist ja auch ein bisschen Neumünster. Hast du in Hohenwestedt einen größeren Einkauf gehabt, wo gingst du hin? Nach Neumünster. Wolltest du mal ins Kino, wo gingst du hin? Nach Neumünster. Aber dann bin ich auch nach einigen Jahren ganz nach Neumünster gekommen, weil da wurde eine Schulleiterstelle frei. Und dann bin ich Schulleiter der Matthias-Claudius-Schule in Tungendorf geworden und bin da geblieben lange, lange Jahre, bis zum Jahre, ich weiß nicht, 2005 oder 2006, bis ich pensioniert wurde.
1: Okay.
0: Und dann habe ich nochmal geheiratet. Ich habe auch hier in Neumünster mal gewohnt, 2-3 Jahre. Aber dann sind wir nach Ehndorf gezogen und haben 2 Mädchen bekommen und haben die da aufwachsen lassen und hatten aber dennoch immer unseren Bezug zu Neumünster. Mhm. Ja, das ist so die berufliche Laufbahn und dann ich habe mich dann rechtzeitig pensionieren lassen, 2 Jahre eher. Warum? Ich fand das alles noch ganz schön in der Schule, aber die ganze Art und Weise, wie Schule organisiert wurde und hier ein Bericht und da noch eine Meldung und der ganze Papierkram und wenn man sich das dann leisten konnte, dann ist man schon mit 63 gegangen und nicht mit 65. Aber ich habe mir immer gesagt, auch damals schon, wenn du pensioniert bist, machst du auch andere Dinge weiter. Und ich habe mir immer schon mal irgendeinen Zettel links ins Regal gelegt und habe gesagt, da wird nochmal ein Buch draus oder ein Gedicht oder sonst was. Und ich habe auch parallel zum Schulbetrieb mich immer um Theorie gekümmert und habe auch während der Zeit eine ganze Menge Bücher geschrieben. Insbesondere eines über Gewalt in der Schule, und das wurde auch, das wurde im pädagogischen Bereich sogar ein Bestseller. Denn wenn man in der Pädagogik Bücher schreibt, die bleiben meistens im Regal, da machst du keine Geschäfte mit. Ne? Aber das Buch, Faustrecht auf dem Schulhof, das wurde sogar einmal in der Frau im Spiegel rezensiert. Und das heißt natürlich, wenn das da rezensiert wird, ein pädagogisches Buch, dann verkauft es sich auch ein bisschen. Und dann sind über 10.000 Exemplare verkauft worden und ich habe auch ein bisschen damit verdient. Aber mit den anderen Büchern eigentlich nicht.
1: Na gut. Wie viele Bücher hast du geschrieben insgesamt?
0: Über 30. Das hört sich so angeberisch an. Also die sind ja auch nicht so ganz dick und so weiter. Und es sind auch Fachbücher, man steckte da drin. Und doch, es sind sehr viel geworden, ja.
1: Das ist viel, ja.
0: Ja, heißt aber nicht so viel.
1: Also hört sich erstmal viel an.
0: Ja, ja.
1: Wenn Konsalik 30 sagt, dann ist er Millionär. Das bist du nicht, aber was soll's. Nee, das soll man soll das auch nicht vergleichen.
0: Nein, da war auch
1: das
0: noch mal,
1: darfst du auch nicht vergleichen.
0: Da war noch mal eine andere Ausgabe dabei, mit dem und dann auch Geld verdient. Was heißt Geld? Hat man immer ein bisschen verdient, so ist es nicht, aber Stundenlohn 50 Pfennig. Ne? Aber man schreibt das ja auch, um anderen Leuten die Möglichkeit zu geben, dass sie ein bisschen witzigeren und besseren Unterricht machen. Und man schreibt es auch ein bisschen, um so in Listen zu kommen. Und wenn du in irgendeiner Liste bist, du kennst das ja als Künstler, dann wirst du auch mal zum Vortrag eingeladen und da hat man dann auch gut von.
1: Das stimmt. Ja, und dann gibt es ja noch etwas, womit du denn auch irgendwann mal angefangen hast. Also wenn ich davon rede, dass meine Gäste ihre eigene Musik mitbringen, dann ist das im besten Fall normalerweise eine eigene Musikauswahl. Bei dir ist das noch ein bisschen anders. Ich habe gesehen, dass du mindestens 4 CDs mitgebracht hast, die du selber produziert hast.
0: Ja, nicht ganz. Also das sind alles CDs, wo die Texte von mir stammen. Okay. Aber eine CD ist von meiner lieben Freundin Hanne Mumm. Die hat als erste angefangen, Texte von mir zu vertonen. Das war ganz witzig. Das ist eine Musiklehrerin. Und die ist eines Tages zu mir gekommen und hat gesagt, die war als Kind auf meinem Schoß, hat mit meinen Kindern gespielt. Okay. Und als sie erwachsen war, ist sie dann als Musiklehrerin gekommen und hat gesagt, du hast doch ein paar schöne Gedichte. Ich will nicht immer Balladen und sowas machen. Ich will jetzt mal ein richtiges Gedicht und dann ein schönes Lied draus machen. Und das hat sie dann auch gemacht. Und das hat mir dann auch gefallen. Und dann hat sie gesagt, wir können doch auch mal in ein Studio gehen und dann können wir das verfeinern und richtig mit Orchester. Da habe ich gesagt, ja, das ist aber teuer. Was kostet das? Ja, es kostet ein bisschen. Da habe ich gesagt, nö, dann lass mal. Dann ist sie aber heimlich losgezogen und hat es gemacht und hat mir das dann zu hören gegeben. Und da habe ich sofort gesagt, wir machen eine CD, egal was sie kostet. Das ist aber nur mit ihr. Und zum Singen bin ich dann gekommen, weil meine Klavierlehrerin gesagt hat, wir machen das jetzt selbst, weil nämlich Hanne, meine Muse, Familie gegründet hat, mittlerweile 3 Kinder hat und nicht mehr dazu kommt. Und dann habe ich zu meiner Klavierlehrerin gesagt, gut, ich bringe einen Text mit und den gebe ich dir und du machst ein Lied draus. Und dann hat meine Klavierlehrerin gesagt, ich werde einen Teufel tun, ich mache kein Lied, wenn, dann machst du das. Und dann habe ich gesagt, ich kann aber nicht singen. Da hat sie gesagt, das wollen wir doch mal sehen. Und ganz witzig, dann hat sie das A angeschlagen, dann musste ich das nachsingen. Ja, ich habe in meinem Leben nie gesungen. Ne? Die haben auch alle gesagt, du bist unmusikalisch. Und dann musste ich Hänschen klein singen. Und dann musste ich das Deutschlandlied singen. Und dann hat sie gesagt, ab jetzt spielen wir weniger Klavier und singen. Das kriegen wir hin, das bringe ich dir bei. Und so ist das dann gekommen. Und dann hatte ich die erste Aufgabe und da hat sie gesagt, wir wollen mal ein Lied machen zu einem bestimmten Text. Und dann hat sie mir auch ein paar Tipps gegeben, wie man das machen kann, wie man eine Melodie finden kann und dann ging es los.
1: Also das erste Lied, was ich hier von dir auf dem Zettel habe, ist Vornamen.
0: Ja, das ist alles von mir. Da ist der Text von mir und da ist auch die Melodie von mir.
1: Spielen wir das mal?
0: Aber gerne.

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0: weit vom Stamm.
1: So ein bisschen sozialkritisch, gesellschaftskritisch. So ein ganz bisschen?
2: Nee, nicht ganz bisschen. Also meine Lieder sind ja sehr häufig bissig und gesellschaftskritisch. Und mir haben das auch einige Leute gesagt, wenn man das so in geballter Form auf einer CD hört, wäre es ganz gut, wenn da auch mal was Freundlicheres zwischen ist. Also wenn ich was Neues mache jetzt, dann werde ich das auch mal beherzigen und ein bisschen was Freundlicheres einmischen. Ja, hier mit den Vornamen. Ich habe ja so meine Erfahrung damit auch als Lehrer gehabt. Das ist schon ein bisschen besser geworden. Ne? Wenn du jetzt mal in der KN oder im Kurier liest, die Vornamen, die, also nur Chantal und Daphne und so, das wird schon ein bisschen besser. Und ich muss sagen, der Text ist auch schon ziemlich alt, aber er eignete sich so sehr, zu einem Lied zu machen. Ne?
1: Das ist natürlich gut, wenn man sich dazu gerufen fühlt. Ich finde das großartig, weil ich kann das nicht.
2: Ja, ich sage mittlerweile, ich habe in meinem Leben ganz oft gesagt, nee, das kann ich nicht, insbesondere was Musik anbetrifft. Also auch mein Musiklehrer, das weiß ich noch, Dr. Degen in Lübeck, da musste man dann vorsingen. Und ich hatte schon Angst, dass ich drankomme. Aber als ich dann drankam, da hieß es auch gleich, ja, das ist auch eine 5. Klappt. Das Geräusch höre ich immer noch von dem Notizbuch, was er dann zuklappte. Und aber meine Erfahrung ist jetzt, man kann eigentlich sehr viel im Leben. Mhm. Ich bin eine handwerkliche Nuss, ich bin im Internet ganz schlecht. Aber ich würde nicht sagen, dass ich es gar nicht, wenn ich es getan hätte, nicht kann. Ich hätte sicherlich auch ein bisschen tischlern können, aber da bin ich eben nie rangekommen. Und deswegen sage ich heute, ich bleibe bei meinem Leisten. Ich mache jetzt keine Homepages und so, sondern ich mache Texte und vielleicht nochmal wieder ein Lied. Aber man soll nie sagen, ich kann es nicht. Man kann
1: meistens nicht mehr. Versucht.
2: Ja, ja.
1: Ja, ja.
2: Ja. Und das gilt auch für Musik. Und ich bin immer ein Musikliebhaber gewesen. Um nochmal bei Dr. Degen zu bleiben, der hat uns auch ein bisschen eingeführt in klassische Musik. Und das hat er auch ganz gut gemacht mit Hörbeispielen. Und dann kam Orpheus und Eurydice. Und ach, ich habe sie verloren, diese herzergreifende Arie. Und ich weiß, dass ich da als 12-Jähriger schon Tränen in den Augen hatte, während die ganze Klasse feixte. Die fand das natürlich doof. Und so habe ich also immer eine enge Verbindung zur Musik gehabt, aber eben mehr hören und vielleicht auch Biografien lesen und so. Ich weiß ein bisschen über Gustav Mahler Bescheid, aber ich habe nie ein Instrument gelernt. Und das fing erst an mit 69. Ne? Dann hat man mich ans Klavier geholt. Meine Frau hatte diese grandiose Idee, mir zu Weihnachten einen Schnupperkurs Klavierunterricht zu schenken. Und da habe ich gesagt, wie viel zu alt zu und was soll das? Und bin da widerstrebend hingegangen. Aber dann bin ich dabei geblieben und jetzt spiele ich auch auf niedrigem Niveau Klavier. Und ich brauche das ja auch zum Liedermachen, um die Akkorde darunter zu setzen. Das ist ja ganz wichtig.
1: Das, glaube ich, gibt auch ein paar Ideen, wie das so klingt, wenn man das selber so ein bisschen untermalen kann.
2: Ja, es ist manchmal auch so, dass man sich ans Klavier setzen kann. Man holt sich einen Dreiklang, C-Dur und G-Dur und klimpert da so ein bisschen rum. Und wenn du den Text hast, und die habe ich ja, dann kann es sein, dass dir da am Klavier mit dem Geklimper auch richtig schon eine Melodie einfällt. Ja, ist mir doch auch ein paar Mal gelungen. Sind dann immer sehr einfache Melodien, sind meine sowieso meistens, die etwas künstlerische, die stammen dann von meiner Lehrerin. Oder der Produzent der CDs, Micky Koch, das ist ja auch so ein musikalisches Genie, der legt dann auch nochmal Hand an und macht ein bisschen Feinschliff. Und der macht vor allen Dingen diese fantastischen Arrangements und dann freut man sich ja.
1: Ja, also nicht nur das, wir haben auch wieder Jacques Brel hier.
2: Jacques Brel, also da bin ich immer hingeschmolzen früher, weil ich ja auch Frankreich-Fan bin. Und der singt Marieke und meine Tochter heißt Mareike und ein bisschen habe ich auch daran gedacht, an meine Tochter. Dieses Lied ist, da nehme ich mir jetzt den Kopfhörer ab.
1: Na dann mal los.

0: Ja, er besingt da Marieke, das ist nun vorbei und das findet er schade. Und das ist zwischen Bruges und Gent und Gand. Da singt er sich seinen Kummer von der Seele. Und Jacques Brel ist ja einer, er hat ja zum Beispiel auch das Lied Amsterdam gesungen und geschrieben, der am Schluss dann sehr, sehr laut und emotional wird. Manche Leute mögen das nicht so, aber ich mag das wohl. Und das war immer ein Chansonnier, den ich geradezu verehrt habe. Und er konnte auch ganz leise, vielleicht erinnern sich die Hörerinnen und Hörer und auch du an Ne me quitte pas. Das ist ja nur ein ganz leises, zu Herzen gehendes Lied, Verlass mich nicht. Und Mein Flaggeland, das ist auch ein ganz leises Lied. Da wird überhaupt nicht laut gesungen.
1: Die sagen mir beide gar nichts.
0: Ja, macht nichts.
1: Das kann schon mal vorkommen. Also ich glaube, da gibt es noch mehr von. Wir schauen mal. Ja, wie sieht es denn sonst so aus? Hast du denn noch Zeit für andere Dinge? Also ich sag mal, außer Musik und Schreiben ist ja, das ist ja etwas, was sehr viel mehr geistige Beschäftigung ist. Hast du jetzt noch andere Vorlieben? Dass ich gehe mit dem Hund spazieren, ich mag gerne reisen, wohin?
0: Ja, habe ich schon. Stichwort Reisen. Ich bin nicht so ein großer Reisefan und habe auch eine kritische Distanz zum Tourismus. Ich habe nichts dagegen, dass die Leute dann in Urlaub fahren. Aber was sich da in der Tourismusbranche gerade tut, was Kreuzfahrten und so anbetrifft, ich habe ja auch eine Sendung gegen die Kreuzfahrt gemacht, ne, hier bei FM.
1: Ja.
0: Ganz scharfes Ding. Das sehe ich also äußerst kritisch und aber natürlich will ich auch gerne mal verreisen und das tun wir auch einmal im Jahr. Früher war es mehr, ne? Ich kann hier gar nicht klug rumreden. Ich hatte auch mal ein Wohnmobil, ist heute auch nicht mehr mein Ding. Aber natürlich macht man auch noch andere Dinge. Erstens, ich habe nach meiner Pensionierung als erstes was Neues gelernt, das war Kochen. Und das ist nun nicht ein Hobby von mir und ich koche auch nicht gut, aber es ist ja nur fair, dass man dann, wenn man mit jemandem zusammenlebt, dass man dann auch mal kocht. Und alle Männer, die behaupten, dass sie gar nicht kochen können, sind meines Erachtens nur zu faul dazu. Kochen kann eigentlich jeder. Musste ich mir ein bisschen aneignen und heute geht das schon besser. Und neben Schreiben und Klavier und Lieder machen neuerdings, hier müsste ich vielleicht auch nochmal einschieben, das ist natürlich auch nachher ein gewisses Handwerk. Ich muss ja ins Studio fahren und wir müssen ein paar Mal die Aufnahme machen und so. Das nimmt wirklich sehr viel Zeit und Übung ein. Aber ja, auf kleiner Flamme reite ich nochmal auf dem Islandpferd und reite dann ums Dorf rum. Wobei ich aber auch finde, langsam in die Jahre komme, wo ich mir das mal genauer überlegen muss. Aber das, ja, das ist so ein bisschen eine Challenge, würde man heutzutage sagen. Und wir haben zwei Islandpferde. Ich mag aber auch gerne mal in den Stall gehen und sie einfach nur angucken und putzen. Ein Pferd davon ist eine Schönheit. Und die andere ist schon ein bisschen alt, die muss ein bisschen gepflegt werden. Und ansonsten gucke ich mir natürlich auch mal einen guten Film an, aber leider gibt es selten gute Filme. Aber und im Fernsehen, ja, das ist auch etwas, wo ich viel Zeit spare. Viel Fernsehen oder so tue ich nicht. Und dann mache ich natürlich, um mich zu pflegen als alter Mensch, viel Bewegung, ne? Also ich fahre mit dem Rad ums Dorf und gehe dreimal in der Woche ins Studio und mache meine Übung. Und wenn ich das nicht tue, dann habe ich auch Schwierigkeiten. Dann tun die Knochen weh und dies und jenes.
1: Dann gibt es den Rücken.
0: Ja, habe ich sowieso, ne? Aber man kann das ein bisschen mildern. Und damit geht natürlich auch viel Zeit nicht verloren. Das ist ja keine verlorene Zeit, aber die ist dann...
1: Die ist verbraucht.
0: Die ist dann verbraucht, ja.
1: Ja, stimmt.
0: Aber natürlich, dann muss ich natürlich auch zwischendurch immer mal ein Buch lesen, das ist ja klar. Und wenn ich recherchiere, dann ticke ich natürlich auch im Internet rum. Und man muss sich ja auch finde ich, künstlerische oder Schreiberdinge sich auch mal eine Idee klauen oder zumindest anregen lassen. Und da fragen mich manchmal die Leute und sagen, warum guckst du denn diesen Mist an? Oder auch Reklame. Im Fernsehen gucke ich mir manchmal Reklame an. Weil ich finde, das ist ein Spiegel der Gesellschaft. Und gerade aus Reklame bekomme ich ja sehr häufig dann auch die Idee für einen Text. Das ist für mich schon richtig, richtig wichtig.
1: Also bist du jetzt der klassische RTL-Gucker?
0: Nee, RTL ist gar nicht dabei. Also ich bin, ja, aber es ist so.
1: Das ist der Spiegel der Gesellschaft, oder wie war das?
0: Ja, aber mal 10 Minuten da reingucken, das kann durchaus auch sein. Nicht? Aber nehmen wir mal so eine Sendung wie Germany's Next Topmodel. Als die Kinder klein waren, haben wir das auch mal gesehen. Aber wenn man das jetzt macht, ist es mir zu langweilig. Aber wenn ich das tue oder wenn ich es täte, dann hat das sicherlich auch einen Studiencharakter. Ja, hört sich so ein bisschen doof an. Ja, ich mache das studienhalber, gucke ich mir den Blödsinn an.
1: Du hast den Fehler ja schon gefunden, als die Kinder klein waren.
0: Ja.
1: Das gibt es immer noch.
0: Ja, ja. Also das ist unglaublich. Ja, ja, ist unglaublich.
1: Und mal, also wir haben das ab und zu mal zu Hause, dass ich sage, nee, ich muss hier weg, weil wenn da irgendwas gibt, was meine Frau da gerne mal sehen möchte, dann, ich kann das nicht ertragen, wenn man 1,5 Stunden Film auf 3 Stunden ausdehnt mit der ganzen Werbung dazu.
0: Nee, das ist schrecklich. Ich auch nicht. Aber es gibt auch so andere Sendungen, zum Beispiel, meine Frau ist ja gut davor, die schneidert dann und macht irgendwas anderes. Dann kann man natürlich auch gut eine einfache Fernsehsendung sehen. Und wie heißt denn dieses Ding mit Tüll und Tränen oder so? Es wird das ganze Jahr durchgesendet. Ist unglaublich. Da sind dann Frauen, die wollen heiraten und kaufen sich ein Hochzeitskleid. Völlig simpel. Und wenn sie denn eins gefunden haben, fangen sie alle an zu heulen. Die Frau, die Braut und die Mutti und die Brautjungfern, die mitgegangen sind. Aber das ist auch schon mal interessant. Das ist dann wieder so doof, dass man das auch wieder interessant findet. Und da gucke ich dann auch mal 10 Minuten. Oder diese Kuppel, okay, diese Kuppelshows. Ich habe auch mal diesen Bachelor mir mal reingeführt, müsste ich sagen. Also es ist natürlich sehr, sehr schlimm, auch was Emanzipation anbetrifft oder überhaupt das Menschenbild anbetrifft. Aber mal gucken, finde ich, muss man mal. Aber muss nicht länger als 10 Minuten oder 1/4 Stunde sein.
1: Also wir müssen mal zwischendurch was machen hier.
0: Ja, wir müssen mal Musik machen. Ja,
1: also jetzt kommt erstmal was anderes. Weil du weißt ja, dass wir vom Radio aus im Juli den Fleckenretter organisieren, also ein großes Konzert auf dem Großflecken. Und dafür müssen wir ab und zu mal Werbung machen.
0: Mach das
1: mache ich jetzt mal kurz.
0: Unbedingt.
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1: Ja, kommst du auch, ne?
0: Ja. Fleckenretter, das ist ein witziges Wort. Was wollen wir damit ausdrücken? Fleckenretter.
1: Ja, wir sind, wir haben ja diese Idee gehabt, wir haben uns ja beteiligt an dieser Ausschreibung zur Innenstadtbelebung.
0: Ja.
1: Und wir haben das auch ganz einfach begründet. Wir sind ja letztes Jahr um diese Zeit, Anfang Juli, vom Großflecken weggezogen.
0: Ja.
1: Und jetzt sollen wir den wiederbeleben.
0: Ja.
1: Wir kommen mal wieder und retten den. Wir retten den Flecken.
0: Ja, ja, gut.
1: Ist eine Spielerei, ist eine, was weiß ich, eine kleine Idee am Rande. Man muss ja immer mal dem Kind einen Namen geben.
0: Ja, so. Ja.
1: Also nennen wir das Fleckenretter. Ja, Spiel und Spaß, das passt ja gleich dazu.
0: Ja, das ist, nee, passt nicht dazu. Das ist ja wieder was Sozialkritisches. Spiel und Spaß, das wird so angesungen nach dem Motto, das finden wir ganz toll. Aber wehe, wenn der Spiel und Spaß gestört wird, in diesem Fall von Corona, dann brechen wir ja alle zusammen. Das ist eigentlich ein sehr, sehr bissiges Lied und gehört in die Kategorie Sozialkritik.
1: Wir hören da mal rein.

0: Da hast du aber einen rausgelassen.
1: Ja, aber es war ja so ein bisschen so, ne? Man wurde in seinem wunderschönen Leben gestört und viele wussten ja auch gar nicht mehr, was sie machen sollten, nicht? Und es kann ja auch sein, dass da manches übertrieben wurde, auch mit Impfung oder so. Es war was völlig Neues. Und ich finde, die Gesellschaft hat auch gezeigt, dass sie im Sozialen dann eben sehr, sehr empfindlich ist. Und manche Leute, ich habe ja nichts dagegen, wenn die Leute sagen, seid vorsichtig mit dem Impfen. Aber dass da nun einige Leute sagten, dass Impfpflicht was ganz Schlimmes ist oder dass Eltern dann das so hochformuliert haben, dass wenn ein Kind eine Maske trägt, dann kriegt es sofort einen Schock und was nicht, psychische Störung. Das war ja alles sehr, sehr merkwürdig. Ne? Ja,
0: das ist allerdings richtig. Also wir merken heute ja immer noch die Spätfolgen, weil es wird ja heute, die Corona wird ja heute herangezogen für alle Störungen der Jugend.
1: Das ist schlecht. Sehr häufig. Das ist sehr schlecht, ja.
0: Ne? Und ich kann mir einfach nicht vorstellen, dass wirklich alle Störungen nur darauf basieren, dass die ein bisschen wenig mit ihren Freunden rumhängen konnten.
1: Nee, natürlich nicht.
0: Das ist irgendwie ist das ein bisschen merkwürdig, also, aber gut, was soll's. Wir können es nicht ändern, wir werden es nicht ändern, aber vielleicht können wir was, ein bisschen was dran ändern. Mal gucken. Ja, du, wir haben, die Zeit läuft wie verrückt. Du hast ja ein Stück mitgebracht, da hast du gesagt, das müssen wir unbedingt spielen.
1: Ja, das ist Twist in My Sobriety. Das ist für meine Frau.
0: Und das spielen wir jetzt.
1: Das ist gut, ne? Ja.

0: Ja, dann mal einen herzlichen Gruß aus dem Studio nach Endorf. Ne?
1: Ja. Ja, diese Oboe hat wirklich was Hypnotisches. Es gibt auch eine Oboe d'Amore bei, jetzt kommen wir wieder auf Bach im Weihnachtsoratorium. Wenn ich die höre, da ist auch so eine Oboe und wird auch mehrfach wiederholt, da bin ich auch mal dicht davor, positiv einzuschlafen. Also die ist wirklich hypnotisierend. Und in diesem Lied auch, finde ich.
0: Positiv einschlafen, wird sich gut.
1: Ja, und dabei wach bleiben.
0: Ja, das ist manchmal schwierig. Ne? Ja. Man kann sich dann nicht so richtig konzentrieren, wenn man schon nur einschläft. Wenn man dann wach ist, ist man wach. Und wenn man dann nicht so wach ist, dann...
1: Ja.
0: Okay. Ja, was gibt es sonst über den Menschen Jochen Korte zu erzählen? Was magst du gern?
1: Naja, das habe ich ja vorhin schon gesagt, so was man noch in der Freizeit macht. Natürlich mache ich auch mal gerne gut essen, obwohl ich also nicht so ein super oraler Typ bin. Ich höre gerne Musik und dazu muss ich nochmal sagen, wenn ich sage, dass ich ein Klassik-Fan bin, das heißt nicht, dass ich andere Musik nicht gut finde. Mhm. Nicht so gut finde ich Heavy Metal und was so ganz bum-bum ist. Aber es kann auch mal ein Schlager von Helene Fischer sein, den ich gut finde, wenn er denn gut ist. Die sind nicht immer gut. Und es geht da auch sehr um die Texte. Als junger Mensch fand ich Opern furchtbar. Heute bin ich sogar ein bisschen operngeil. Und irgendeine Verdi-Arie kann mich auch in totale Rührung bringen. Das mag ich aber erst, sagen wir mal so, seit 20 Jahren. Als junger Mensch fand ich das gar nicht gut. Ich musste mal als 18-Jähriger in die Meistersänger von Nürnberg und ich fand das furchtbar. Heute finde ich Wagner natürlich in einigen Teilen auch zum Hinschmeißen gut, nur leider zu lang. Also in Wagner Opern, die 3 Stunden gehen oder noch länger, da würde ich dann auch nicht hingehen. Ja, das mag ich und wie gesagt, ich lese gern, aber mit den Dingen, die ich mache, also mal mit dem Pferd und regelmäßig sich bewegen und Klavier ist ja auch so eine Sache, da kannst du auch nicht sagen, ja, das mache ich und dann gehe ich in der Woche mal eine halbe Stunde ans Klavier, das kannst du vergessen. Entweder du gehst jeden Tag ans Klavier, möglichst eine halbe Stunde, oder du musst es bleiben lassen. Ich meine, man kann dann auch klimpern, aber dann kommt da gar nichts mehr raus. Und wenn du einen Text machst oder hier machst einen Podcast fürs FRN, dann habe ich natürlich viele Quellen und viele Sachen, die da schon liegen. Deswegen ist das auch relativ viel. Mir hat mal jemand gesagt, wieso machst du denn so viel? Ja, ich mache viel, aber das heißt nicht, dass ich so gut oder genial bin. Das liegt eben einfach noch im Schreibtisch, weil ich eben viel geschrieben habe. Das, was wir jetzt als nächstes machen über Kant, da lag ganz viel schon vor. Nicht? Und das musste ich nur übertragen. Bisschen für Hörer hörbar machen und dann habe ich das. Aber damit ist der Tag dann auch ausgefüllt. Ich sitze selten auf dem Sofa und gucke die Wände an oder auch nachmittags fern. Das ist also, ich will nicht sagen, dass das nie geschieht, aber das ist doch sehr selten. Und dann kommt noch, ganz wichtig, ich habe ein Einfamilienhaus für 2 Personen mittlerweile viel zu groß, aber die Kinder sind aus dem Haus und einen Garten. Und du hast auch einen Garten, hast du mir vorhin erzählt.
0: Ja.
1: Da muss ich jetzt nicht weiter drüber reden.
0: Nö, das ist genau richtig.
1: Ja, ja, das nimmt also doch viele Stunden. Aber der ist dann auch ganz hübsch und hat Sommerblumen. Früher habe ich mich dafür nicht interessiert, aber heute finde ich das auch schön. Und dann hat man da seine Freude dran. Aber der Tag ist dann um. Die Woche ist dann um.
0: Ja, das ist vollkommen richtig. Ich kann das gut verstehen.
1: Aber mal verreisen auch. Wir waren jetzt in Kroatien bei meiner Tochter, die arbeitet noch da, aber kommt irgendwann im Herbst zurück. Und dann sind wir auch gerne mal 14 Tage weg. Aber andererseits, wenn du ein Haus hast kannst du und Pferde hast, dann kannst du auch nicht ewig wegbleiben.
0: Nee, also da findest du ja auch keinen mehr, der sich da drum kümmert.
1: Doch, wir finden ja, noch, aber man aber, mag das auch
0: aber
1: nicht.
0: Aber man mag das nicht mehr tun.
1: Nee, auch nicht mehr zumuten. Ne? Ja.
0: Also wir kennen das ja auch. Wir haben unsere Nachbarn, wenn wir im Sommer wegfahren und das heißt, ich weiß nicht so ganz genau, ob die vielleicht morgens und abends und mittags auch nochmal den Sprenger anmachen müssen.
1: Ja, ja, das gehört
0: dann
1: dazu.
0: Dann wird es natürlich schon langsam eng.
1: Ne? Ja, ja.
0: Das und unser Sohn, der arbeitet, der kommt ja mal, aber der kommt nun auch nicht jeden Tag und kann er auch nicht, ist auch okay.
1: Nee, meine Töchter sind ganz weit weg, die eine in Kroatien, die andere in Berlin, das geht gar nicht. Also muss man sich mit den Nachbarn kurzschließen und mit den Pferden, ja das gibt ja immer Leute im Stall, die dann auch so freundlich sind. Und wenn die mal weg sind, dann machen wir es.
0: Ja, natürlich. Ja, hier habe ich Händel.
1: Ja, da können wir mal reinhören, das ist ziemlich lang. Ich bin auch ein großer Händel-Fan. Da ist also wahnsinnig viel Kraft gerade an diesem Stück drin. Mhm. Und war ja auch so eine schillernde Persönlichkeit. Und da gibt es einige Stücke, wo man wirklich sagen kann, du legst dich nieder. Was nehmen wir denn hier?
0: Zadok the Priest, Priest.
1: Ja,
0: von Charles Krönung.
1: Ja, genau.
0: Alles klar.

0: So, wir haben beschlossen, dass das einfach zu lang ist.
1: Ja, aber es ist ja richtig super. Händel.
0: Ja.
1: Georgie Händel. Ist er nun ein Deutscher oder ein Engländer? Weil er so gut ist, sagen wir, er ist ein Deutscher. Da kann man ja nochmal stolz drauf sein. Es muss ja nicht immer Fußball sein, gell?
0: Ich glaube, er ist in Deutschland geboren.
1: Ja, genau. Die Engländer behaupten, nein, das ist ein Engländer.
0: Ja, aber das ist Englisch. Wenn, ja. Wenn da jemand erfolgreich ist auf der Welt, dann sagen die Engländer, dann wird das schnell mal vereinbart.
1: Ja, ja, genau.
0: Aber das sind nicht nur die Engländer, das muss man ja sagen.
1: Nee, gewiss.
0: Da gibt es ja jede Menge von.
1: Ja.
0: Also, ich bin gerade so ein bisschen am Stöhnen, wenn ich höre, wie unsere Lieblingsfreunde von rechts außen jetzt im Moment, die müssten jetzt wahrscheinlich im Strahl kotzen, weil die Nationalmannschaft ist erfolgreich.
1: Ja.
0: Und das kann ja eigentlich per Definition gar nicht sein. Ne?
1: Mhm.
0: Also ich finde es ganz okay. Ja.
1: Ja. Was wollen wir noch nehmen?
0: Wir nehmen noch ein bisschen Musik und ich habe hier noch...
1: Dann nimm mal Geiz ist geil. Das ist auch so eine Nummer.
0: Ja. Das spielen wir nochmal.

0: Ja, ein bisschen ist es ja so, gell? Man guckt sich die Reklame heute Abend im Fernsehen an und vor allem im Internet, ja.
1: Naja gut, also wenn du im Netz bist, also ich bin ja per Mail verbunden mit der ganzen Welt und wenn du das denn bist, dann hast du auch dieses Problem, dass eben ganz viele Leute dich auch anschreiben.
0: Ja, ja.
1: Und je mehr dich anschreiben, umso mehr fangen deine Adresse ab und dann kriegst du, also ich habe abends 58, 59 mal 80 Phishing-Mails, die...
0: Ja, furchtbar.
1: Und Spams, das ist also unglaublich fürchterlich. Ja, mein Lieber, was wünschst du dir noch? Was hast du noch so vor in den nächsten Jahren?
0: Ja, keine Weltreise. Nochmal ein bisschen was Gutes schreiben, noch ein gutes Lied machen und ein bisschen gesund bleiben und dann ist alles super.
1: Ja, Mensch.
0: Ja.
1: Da unterstützen wir dich denn ja auch gerne.
0: Das ist gut,
1: Wir holen dich dann gerne nochmal ab. Und ich glaube, Sabine und Manfred holen dich auch gerne nochmal ab.
0: Ja, das geht auch los.
1: Da könnt ihr dann nochmal ein bisschen hier machen und hier tun. Und ich glaube, das Studio ist ja auch ganz nett mittlerweile.
0: Machen wir gerne,
1: das ist ja hier auch ein bisschen schöner als im alten Studio. Alles Gute, vielen Dank
0: jo.
1: Und tschüss.
0: Und Dankeschön, tschüss.

0: 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Natürlich hören wir heute ganz viel ihre Musik und erfahren im Interview ganz viel von Jugend Blackrock.
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2: Das war Jugend Blackrock bei Doper den Dope. 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Mein Name ist Nifty MC, ich bedanke mich fürs Zuhören und freue mich, wenn ihr auch das nächste Mal wieder am Start seid bei Doper den Dope.

Liebe Freunde, da sind wir wieder, das freie Radio Neumünster mit Musik von über den Teich und diesmal wieder mit einer bunten Mischung von großen und kleinen Künstlern. Wir beginnen mal mit einem ehemaligen ganz großen Künstler und das ist Tony Joe White mit And Going Down This Time.

Ja, und wir haben eine bunte Mischung. Das ist Bluesrock, Blues, da ist ein bisschen was, ja, Undefinierbares dabei, ein bisschen Rock und. Und wir haben auch ein paar Leute dabei, die wirklich gut sind, aber nicht so bekannt. So, jetzt haben wir Too Old to Die Young von Brothers Dege.

Ja, und ich bin ja immer einer, der sagt, nicht so viel kommerzielle Musik. Aber was wir jetzt mal machen ist You Can't Hear Me Knockin' von den Rolling Stones. Viel Spaß dabei.

0: Ja, wir machen dann gleich weiter mit Evan Nicole Bell und dem Catfish Blues.
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0: Eine Perle der Unbekannten ist C6 Steve, jedenfalls hier in Deutschland, mit dem Doghouse Blues.
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Okay. Von den ganz Unbekannten. Dieser Song hat irgendwo mal 1000 Klicks weg. Zu den Großen. Das ist Joe Bonamassa mit dem Midnight Blues.

0: dass ich das wollte und ohne dass ich danach ausgesucht habe. Die Stücke sind alle so lang, dass die Stunde schon wieder um ist. Tut mir ja leid für euch, aber ihr hört ja beim nächsten Mal wieder rein. Und wir starten jetzt nochmal so ein bisschen von Thunder Road mit Melissa Etheridge und Bruce Springsteen. Nur ein paar Takte zum Ende. Viel Spaß, gute Nacht, passt auf euch auf.
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kann sich nicht darauf verlassen, dass das, was vor den Wahlen gesagt wird, auch wirklich nach den Wahlen gilt. Und wir müssen damit rechnen, dass das in verschiedenen Weisen sich wiederholen kann.

Genau. Hier ist Radio Woltersdorf, hier ist P-Radio, hier ist Radio Korax und hier ist das freie Radio Neumünster. Noch muss man ja so sagen. Aber erstmal geht's hier weiter mit der internationalen Hitparade.

0: kriege ich dann nicht mehr auf Stereo umschalten. Das läuft nur Mono.
1: Ja, doch schön.
2: Tag, hier ist die Pipapo-Parade. Wir sind heute mit einer Spezialausgabe unterwegs. Nach den Wahlen ist vor den Wahlen. In dem Fall, wir sind nach der Sachsen-Anhalt-Wahl. Ging ja ganz hervorragend zu Ende. Wir sind vor der Mecklenburg-Vorpommern- und Berlin-Wahl, die wahrscheinlich auch sehr gut werden. Ja, es kann alles nur noch viel besser werden.
1: Na, ich will ja nur mal in Ost-Berlin zurückkommen. Die wollen gleich die ganze DDR. Was für Idioten. Na egal.
2: Ja, wir fangen mal an mit einem kurzen Song, der ist so eine Minute lang. Der hier ist, glaube ich, 1,30. Aber hey, die 3 Sekunden kriegt er geschenkt. Anytime Cowboy aus Kalifornien. Die führen dich mit 12 Tracks aus untypischen, hell klingenden, aber irgendwie morbiden Post-Punk durch die oft skurrile und abgedrehte Landschaft der amerikanischen Kultur. KI. Gone By Now heißt der Song. Die Platte auch.

0: Ja, das war der Einstieg in die heutige Pipapo-Parade. Anytime Cowboy mit dem Song Gone By Now von der gleichnamigen Platte, die kam Ende August bei Third Coming Records raus.
1: Genau, hier ist die internationale Hitparade. Man kann da eigentlich jeden Monat wählen. Auch totalen Bullshit, da fällt das nicht so auf. Ich weiß nicht, ich habe mir ja gerade Desmond Denker ausgesucht. Ist ein elektronischer Musikproduzent mit Sitz in der Köln-Rheinland-Area. In 90ern Jahren eher im Hardcore-Punk und Indie unterwegs, dann im Underground-Helden-Kollektiv Bamba Babylon Bayash, wo sie Bühnen zwischen Hamburg und Jerusalem mit Ragga-Punk zerschlugen, beteiligte sich an Jungle, Dub, Grime, Breakcore, Bassmusik, Technoid, Dubstep, Post-Dubstep, Noise und Free-Jazz-Bands, arbeitet an oder und der Wagentheorie des Multiinstrumentalisten. Oder so, Zwinker, Smiley.
0: Ich brauche heute ein bisschen länger, um rinzukommen und habe erst jetzt gerade erstmal das Wortspiel mitgekriegt.
1: Ja.
0: Desmond Denker.
1: Desmond Denker mit Was tun, wenn es brennt.

0: Die informierten Menschen haben es natürlich erkannt. Der hat sich Hansaplast vorgenommen und hatte zersäbelt und ein bisschen einen Beat draufgehauen. Der Desmond Denker ist auf Distanzplatten erschienen. Was tun, heißt es? Jo, meine Neuvorstellung Nummer 2.
1: Ja, Eamon und The Sniffers aus Melbourne haben eine neue Live-Platte gemacht und haben die aufgenommen im legendären mexikanischen Restaurant El Coyote in Los Angeles. Ich habe keine Ahnung, warum es legendär ist, aber wahrscheinlich sind die Enchiladas der Hammer. Hier sind Eamon and The Sniffers and Me and the Girls Are Drunk at the Pig Farm.
2: Oh, that's there, right? That's there. Go on, you can play.

0: Ja, das war die dritte Neuverstellung Amen the Sniffers. Me and the Girls are Drunk at a Pig Farm. Die Platte heißt Truth or Consequence, live vom El Coyote, ist vom 4. September und kam raus beim schönen Label Rough Trade.
1: Und ich habe jetzt ein bisschen Musik aus einer Welt voll kreischenden Tumults nach Fluchtpunkten und Einsamkeiten suchend. Arabs Tribes Frontmann sagt, ich fand es ziemlich lustig, dass ich über die Sehnsucht nach einem ruhigen Leben sang, aber dann etwas musikalisch im Hintergrund schrie, sagt er. Arabs Tribe macht eine neue Schallplatte, ist am 4. September rausgekommen auf Rock Action Record, heißt Half Told Tales, und ich habe mir Be a Man ausgesucht.

0: Genau so ist es. Arab Stripe mit Beer Man von der neuen Half-Told Tales. Mein Hals ist immer noch verstopft. Schallplatte Rock Action Records. Kannte ich noch nicht. Ja, Neuvorstellung Nummer 4. Du bist mit der 5 dran.
1: Die 5 ist King Gizzard and the Lizard Wizard. Wer kennt sie nicht? Oh, die sind Willen. Übrigens auch aus Melbourne. Ja, die spielen wir ja eigentlich andauernd. Und die haben diesmal gedacht, Gitarren und Schlagzeug, das muss nicht sein. Wir besorgen uns ein modulares Synthesizer-Setup. Und jeder von der Band kann so lange rumdrehen, bis es cool klingt. Und Stu McKenzie, der Sänger, meint, es hat mein Gehirn komplett neu verdrahtet. Hier sind King Gizzard and the Lizard Wizard mit Alien Model.

0: Ja, das war King Gizzard and the Lizard Wizard. Der Song heißt natürlich nicht Alien Model, sondern Alien Metal. Die Platte heißt demnach auch so. Und die kam raus am 14. August bei KGLW oder KGLW, was natürlich ihr eigenes Label ist.
1: Okay, jetzt kommt erstmal der erste intellektuelle Titel heute. Ist eine Beschreibung einer alltäglichen Supermarktszene. Ich liebe Zivilisation. Sie ist generisch, aber cool. Ich bin im Supermarkt. Ihr wisst ja, Clark ist so eine alte Warp-Ikone. Eigentlich immer raue, granulare, fast industrielle Beats mit melancholischen, wunderschönen Melodien und organischen Instrumenten wie dem Klavier. Jetzt veröffentlicht er auf seinem eigenen Label. Also, Trottel Records heißt es. Clark mit Kosmisch Supermarkt von der neuen Antennity Stimps EP.
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0: Ja, Clark hat doch nichts falsch gemacht. Kosmisch Supermarket von seiner neuen EP auf Trottel Records. 6. Neuvorstellung. 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Genau, machen wir weiter.
1: Ja, ich mach mal weiter mit Psych Magic. Die sind ein DJ im Produzentenduo aus England, bekannt für ihre großartige Produktionsarbeit und ihre obszön umfangreiche Plattensammlung. Na, das ist doch was. Die haben sich alte Klassiker genommen, haben die neu verbastelt. Und ja, komm, Blondie geht immer. Und außerdem ist es auch noch auf Spanisch. Da hat es bei mir alle Punkte gekriegt. Hier ist Psych Magic mit Heart of Glass.

0: Ja, das war die 7. Neuverstellung für heute. Das war Psych Magic mit Heart of Glass von der Undercover Lovers Collected Works Platte. Und die war Not on Label am 7. August auf den Markt geworfen worden.
1: Ich habe hier auch was Neues. Die Ladybug-Reihe, das sind mehrere Singles. Das ist The Bug, Kevin Richard Martin, haut gerade viel Zusammenarbeiten raus. Und Japaner oder japanische Sängerin Friday Night Planes, Masumi macht damit. Miss You habe ich mir da ausgesucht. Neuverstellung Nummer 8.

0: War das jetzt Dub? Denke schon, oder?
1: Von mir aus.
0: Ach, du bist wieder nicht bei der Sache. Das war The Bug and Friday Night Plans alias Masumi. Ja, Zusammenarbeiten, kann man so sagen. Meine Neuverstellung Nummer 8.
1: Ja, die nächste Neuverstellung sind Spacey Man and A and Ivory. Die sind Produzenten, die machen so elektronische Musik, lustigerweise, sind Kollaborateure. Und irgendwie die Platte geht ganz schön nach vorne los, hat mir gut gefallen. Wir hören Chop Chop.

0: Wie war die Frage gerade? War das jetzt Drum and Bass? Ich sag mal ja. Das waren Specimen Alien Ivory mit Chop Chop. Die Platte heißt Girls, Money, Drink and Drugs. Ist vom 7. September und kam raus bei Knuckle Duster Records.
1: Und ich habe wieder mal eine echte Band. Platte nach den Alleingängen von Ty Segall. Der hatte nämlich eine Stimme im Kopf. Bring die Band wieder zusammen, hat er live eingespielt in nur eben Dub. Ungeschnittene Riffs, was für Seniorenohren, sag ich da nur. AI sagt, sommerlicher Hardrock trifft Verletzlichkeiten. Okay, na dann, Ty Segall mit Let's Go.

0: Ja, meine Neuvorstellung Nummer 10. Ihr wisst ja, Thaise Geil mit Let's Go von der neuen Chrom-Scheibe, die ist gerade auf Track City rausgekommen.
1: Die nächste, die vorletzte Neuvorstellung ist Tiavo. Die sind aus dem Saarland, was ich sehr cool finde. Ich habe noch nie Musik aus dem Saarland gespielt, glaube ich. Ich kannte bis dato überhaupt nicht eine Band aus dem Saarland. Ja, und auch wegen der Deutschquote. Und weil sie auf dem Label Elektrola rausgekommen sind, von dem ich dachte, dass es in 18 Jahren verloren gegangen ist.
0: Kann ja mal passieren.
1: Ja, hier ist Tiavo mit German Language.
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0: Das war Tiavo mit German Language von der Hotel Tiavo Platte und die kam Ende August bei, wie gesagt, Elektrola raus.
1: Da mach ich den Sack zu mit den Neuverstellungen. Ich hab hier Cameroon, Cruella Group, das ist eigentlich Masha, Cruella und George Cameroon. Achtung, intellektuelle Musik steht hier auf dem Zettel. Sie beschreiben im künstlerischen Dialog die Geschichte der bundesrepublikanischen Wiedervereinigung und deren Folgen, denn einst darin eingeschriebenen Versprechen, Hoffnungen und bröckelnde Utopien, was für Sätze, dem kulturpolitischen Scheitern und den damit verbundenen Verletzungen setzen sie ein sprach- und musikstarkes Miteinander entgegen, das zutiefst an verbindende Kreativität glaubt. Thema haben sie von der Mutter geklaut, besser gesagt neu aufgegriffen. Ich sag nur: Und du bist nicht mein Bruder und du bist nicht meine Schwester. Ein Klassiker, aber wir haben jetzt an den Reglern von Cameroon Cruella Group. Kommt aber erst am 20. November auf Staatsakt raus. Lust der Plattenname ist es auch, Abteilung Blühende Landschaften. Na, kann man ja nicht falsch machen.

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0: Was Stoi sagt, Achtung, intellektuelle Musik. Ich habe den Text noch nicht wirklich verstanden. Vielleicht ist er auch scheiße. Abteilung Blühende Landschaft. Neues Album kündigt sich an von Kamerun Cruella Group. An den Reglern habt ihr gehört, das ist so ein Vorab. Wurde mir so unter der Ladentheke zugesteckt von der neuen Scheibe Abteilung Blühende Landschaften. Am 20. November kommt sie raus auf Staatsakt. Ja, letzte Neuverstellung, Neuverstellung Nummer 12. Du bist dran.
1: Ja, und jetzt, ihr habt ja vielleicht, wenn ihr tatsächlich länger als 10 Minuten dabei wart, habt ihr ja mitgekriegt, wir sagen immer Neuverstellung und sagen welche Nummern. Nicht völlig ohne Grund, weil wir spielen hier Hitparade und ihr sollt abstimmen und wir werden den Sieger küren. Sagt man so? Ja, macht man. Ihr könnt einen Haufen Sachen machen. Ihr könnt vorbeikommen und den Titel ins Kellerfenster werfen. Zurzeit ist offen. Jetzt kommt der Herbst bald und machen wir zu. Ihr könnt eine Postkarte beschreiben an Pi-Radio in 10119 Berlin in der Loppenstraße 9. Ihr könnt eine Mail schreiben, die geht von 1 bis 15 und dahinter kommt @piradio.de. Ihr könnt den Abpollstimmen-Ding auf unserem Blog finden, das könnt ihr bestimmt tun. Und das erspart euch, nee, uns eigentlich keine Arbeit, aber euch. Und zu erreichen ist der unter einer gewissen Adresse, die ich nicht ansage. Und wenn alle mitmachen, kommt die Hitparade vom August und wir haben 3 spektakuläre erste Plätze. Darum spielen wir die am Stück und du sagst sie an, hast du gesagt.
0: Ich alle, na gut. Na, erstmal haben wir hier John, Paul, George und Ringo live von der Superbooth. Den untitled Track, ich weiß nicht welche Nummer, irgendwas mit Berlin. Der 2. Platz ist Schalterechse mit Lona, ist immer noch in der Hitparade, ist legendäre Musik aus dem OPL 2 und 3 Chip. Müsst ihr mal googeln, damit ihr wisst, was das für eine legendären Mikromillimeter auf der Soundblaster gewesen waren. Und 1. Platz Neuzugang ist Tenkitsune mit Tenkitsune Extra Energy Mix featuring Krickelkrakel. Ist auch eine neue Platte, Not on Label, James, Seamus, Seamus,
1: Schemes.
0: Ach, du kannst das, scheiße. Der pendelt nämlich zwischen Hanoi und Shanghai oder so, oder sie. Ich habe keine Ahnung. Und Einsendeschluss ist der 3. Oktober, wenn es uns dann noch gibt. Ja, in 4 Wochen.
1: Meinst du, bis dahin hat auch die AfD in Berlin übernommen und den Geldhahn zugedreht?
0: Ja, ich rede ja nur für unsere Hallenser, vielleicht.
1: Ach so, ja, verdammt. Ja, nicht schön. bis zum nächsten Mal.

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Und bevor es aber hier losgeht, erstmal Live-Musik von den Bühnen auf der Superwurf 2026. Sascha Ketterling kommt erstmal, der ist aus Berlin und macht so Techno und Ambient.

0: Weiter geht's mit Interviews hier. Das Interview ist mit Tina Belmont. Die baut Mini-Synths und ist eine Synth-Bauerin.
1: Ohne Antenne kein Empfang. Damit fängt es an. In jeder Gruppe passiert das. Überall der Schmutz und alles so dieses tägliche Leben, das schiebt man am liebsten auf den anderen. Und das bringt so viel Diskussionen oft rein in das Studio, dass darüber oft die Musik fällt.

0: Und jetzt kommt ein Interview mit Sonja Killmann. Die ist eine internationale Saxophonistin und Elektronikmusikerin. Sie tritt regelmäßig in Großbritannien und Europa auf und arbeitet als Künstlerin eng mit dem Netzwerk Cryptic Glasgow zusammen.
1: So, ich kann dich hören?
2: Ja.
1: Sagen wir was?
2: Hallo.
1: Okay.
2: Ich kann mich selbst auch hören.
1: Positionieren, damit ich dich gut sehe. So. Okay, dann mache ich jetzt gleich die Anmoderation und dann geht's los.
2: Okay.
1: Englisch.
2: Yep.

0: Okay, hier habe ich noch ein kleines Schnipsel gefunden. Alexander Spree ist hier nochmal. Ja. Ja, ist doch an. Hörst mich?
1: Ich höre dich.
0: Wir machen es mal richtig.
2: Da meldet er sich wieder. Das heißt, wenn dieses Geräusch ertönt, dann will der Computer, dass man sich mit ihm befasst. Aber jetzt mache ich den mal aus. Nix. Nichts. Jetzt mache ich den wieder an. Jetzt hat er sich gemerkt, was in den letzten 4 Jahren alles passiert ist.
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4: Also hereinspaziert und mitgemacht. Ihr habt doch die Pionierbluse an oder wenigstens euer Halstuch umgebunden.
1: Ich hab mein Halstuch.
4: Natürlich beginnen wir mit einem Lied.
1: Hast du's noch? Mein Halstuch? Irgendwo ja. Muss es sein, also das rote. Und das Ding ist, ich hab das schwarz an, das blaue habe ich nicht mehr. Und das rote habe ich schwarz angemalt. Als ich sie gekriegt habe, habe ich schwarz angemalt und 2 Löcher reingeschnitten und hab dann eine Zorro-Maske. Zorro, das war... Naja, ja, ich Ärger bekommen direkt.
5: Wir sind jetzt immer noch hier auf der Superbooth. Das ist der 100. Tag, habe ich das Gefühl. Ich bin echt durch, weil der erste Tag war wirklich sehr kalt. Und Efi vom Kaffeewagen hat einfach gesagt, bist du bescheuert, Alter. Lange Unterhosen.
1: Ja,
5: ich hab vergessen.
1: Hast du? Ja, hab ich. Vom ersten Tag an schon. Hab vorher geguckt, wie der Wetterbericht ist.
5: Also ihr hört es an der Stimme, Alexander ist da. Ich wollte ja von dir, habt ihr lange Unterhosen? Also man muss erklären, Alexander... Du hast einen Camper draußen, wa? Auf dem Parkplatz.
1: Ja, ich wusste ja.

0: gratis auf den tanken, wa? Und das wird jetzt hier auch eingeführt?
1: Ja.
0: Es gab schon Beschwerden, erzähl doch mal.
1: Es gab eine Beschwerde, ja, aber nicht von irgendwelchen Anwohnern, die hier wohnen, sondern tatsächlich von ihm, der selber Superbus-Teilnehmer ist oder so. Keine Ahnung, ob der vielleicht einen Stand hat und da stehen muss, Stunden, 8-Stunden-Schicht oder so, kann ja sein. Der wollte dann schlafen in seinem Camper. Und der hatte einen richtigen großen, schönen Camper und kam dann rüber, weil wir haben eine Anlage aufgebaut, eine kleine, mit Autobatterien und so. War ein Subwoofer dran, leider. Also, was heißt leider? Muss. Aber für ihn war es leider. Und dann kam der schon so um 10:30 oder so, kam er schon rüber. Meinte, was ist denn hier jetzt los? Und so, naja, wir sind ja Superbus, wir machen hier unseren Parkplatz, Rave. Wie sich das gehört. Weil schlafen kann man das ganze Jahr über, aber okay. Naja, und wir waren bestimmt 20 Leute oder so. Mhm. Und da dachte er, alleine könnte uns jetzt sagen. Er war wirklich, also wir so ein bisschen so ein Gartenzwerg. Nichts dagegen, der war trotzdem total nett. Aber man hat gemerkt, er wollte unbedingt, dass wir noch eine halbe Stunde, und ich habe gesagt, ja, halbe Stunde, okay, alles klar. Dann machen wir leiser. Und dann kam noch die Polizei, die fuhren dreimal rum, die haben nichts gemacht. Die fuhren einfach nur rum, die haben angelassen, der Grill war an, die haben unser Feuer gesehen, ich habe noch Holz draufgelegt, habe ein Feuerchen, Lagerfeuer immer. Das hat die ja nicht interessiert. Die wollten einfach nur mal gucken, ob da irgendwelche Verbrecher rumlaufen, glaube ich.
0: Ich glaube, die waren noch nicht im Carlo oder wie das da heißt. Da ging ja auch noch eine Party. Also ich bin um 11 abgehauen, aber da wummerte noch. Aber nicht dein Style.
1: Nee, unsere Party
0: sehr
1: war
0: langweilig.
1: Achso, nee. Ja. Unsere
0: war du richtig gehst doch analog und
1: ja. Ich weiß, ja. Da geht alle durcheinander. Bei uns war richtig, richtig, richtig gut. Wir hatten auch einen Profi, einen Straßenmusik-Techno-Profi dabei, der weiß genau wie die, der hat ja sein ganzes Zeug mit der S-Bahn und einem Bollerwagen, irgendwie 45
0: ja, so
1: Kilo.
0: Muss das sein, wa?
1: Kam der hier durch den ganzen Wald gefahren und haben wir natürlich aufgebaut. Bis 4 Uhr oder so. Dann kam dann noch zweimal der Wohnwagen-Mensch rüber und meinte, du hast doch gesagt, noch eine halbe Stunde. Kann ich den anderen sagen, was sie machen sollen? Red mit ihm. Tut mir leid, so ein bisschen. Und der wollte ja nicht wegfahren von seinem Parkplatz. Irgendwie hat dann gedacht, ich habe so einen schönen Parkplatz gefunden, dabei sind ihr alle gleich. Dann ist er doch weggefahren dann irgendwann. Und dann haben
0: das
1: wir
0: ist natürlich, ja gut.
1: Punkrock.
0: Naja, ich verstehe ihn auch ein bisschen.
1: Ja, ich verstehe es, ja. Aber weißt du, wenn ich Ruhe will, dann fahre ich doch irgendwie an See angeln. Da stört mich keiner. Der Karpfen, der sagt nicht viel.
0: Naja, der See, der hier ist, ist ja ziemlich zugewuchert.
1: Ja.
0: Also,
1: und sehr laut.
0: Die ganzen Stimmt, Krön- da war ja auch eine Bühne.
1: Na, das war jedenfalls trotzdem sehr schön. Und da saßen wir, haben gegrillt, Cevapcici und Bratwürste und Chorizo und Whisky gab es einen sehr, sehr guten.
0: Ja, das passt irgendwie nicht.
1: Damit es nicht so kalt ist, weißt du?
0: Nee.
1: Wodka hatten wir auch, Wodka.
0: Na, aber da hattet ihr nicht die schönen Plastikflaschen noch?
1: Und einen Gin, ja, haben wir auch. Wir hatten auch Plastik.
0: Gut.
1: Ja. Und dann im Bus gepennt und es war wirklich, eigentlich, der Wetterbericht ist ja 5 Grad, aber war total warm, war total angenehm. Vielleicht wegen des Whiskys.
0: Man muss so, ja, okay. Man muss natürlich noch erklären, du bist hier so ein Business-Klamotten. Eigentlich kenne ich dich ja nur mit Schlabberhosen.
1: Das ist eine Schlabberhose, guck mal, die ist halt beige, aber ist trotzdem eine Schlabberhose.
0: Aber die sieht sehr sauber aus. Natürlich, bügeln geht nicht.
1: Die ist hier, hat ja eine Bügelfalte. Das war nicht von mir, die habe ich so gekauft mit dieser Bügelfalte. Ich weiß nicht warum. Ich wollte inkognito. Aber halt nicht mein.
0: Du bist ja nicht inkognito. Ständig musst du ihn grüßen.
1: Eine Brille habe ich an.
0: Naja, aus anderen Gründen.
1: Ja, ja. Ja, das stimmt. Weil ich ja hier geboren bin, die kennen die doch alle, die Atzen. Gibt ja so ein paar Lokale, gibt's ja auch. Sehr viel internationales Publikum aus Uruguay, aber es ist auch, oder Riga, aber es ist auch ein bisschen local, sind hier.
0: Kannst du noch kurz reden? Hast du schon was gesehen hier? Sag doch einfach mal, was dir gefällt hier.
1: Ja, also Menschen.
0: Ach so, nee, ich rede von
1: Oxy,
0: Technik.
1: Bei Oxy war ich, hab lange nach einer richtig guten Sequenzer gesucht. Ich hab ganz viele, weißt ja auch, analoge und so, der O-Control. Und das findet gut, wenn man die Sequenzer benutzt wie ein Instrument und nicht einfach nur dafür eine Sequenz zu programmieren, die dann abgespielt wird. Sondern ich möchte gerne den Sequenzer selber so benutzen, dass ich jetzt damit einen Ton generiere, der vielleicht so lang ist. Und das geht bei den meisten Sequenzern nicht so einfach, so easy, weil man dann noch in ein Submenü muss. Und der Oxy, ich muss ganz ehrlich sagen, der macht das. Der kann das
0: ist
1: sehr,
0: das
1: sehr.
0: Ist das so ein neuer?
1: Das ist, den gibt's schon länger, aber die haben jetzt nochmal einen neuen rausgebracht, der
0: also
1: nochmal doppelt so groß ist. Die haben also
0: MK2,
1: oder? Richtig, ganz genau. MK2, wie das also immer so. Aber in dem Fall macht es wirklich Sinn. Die haben jetzt auch gerade eine neue Firmware rausgebracht, wo genau das gekommen ist, weil ich dachte, muss man doch eigentlich haben. Verstehe nicht, warum das keiner hat. Er es hat. Total geile Ding. Kann
0: Meine
1: ich nur sagen.
0: Wichtige Frage ist, du bist ja auch schon alt.
1: Ja.
0: Ich habe ja immer, man muss so oft die Brille rausholen bei manchen Modulen.
1: Ja.
0: Ist das okay bei dem so?
1: Nee,
0: kriegst
1: musst du auch mal rausholen.
0: Musst du auch.
1: Aber das Ding ist, wenn du einmal gemacht hast oder zweimal gemacht hast, brauchst du keine Brille mehr, weil du weißt, wie die geht. Sofort.
0: Ja,
1: du drückst ein E und dann ist dann auch ein E. Weißt du, wie beim Instrument. Du musst nicht nochmal überlegen, wie war nochmal die Tastenkombi, weil das ist das Geile an dem Ding. Der hat das so angeordnet, die Tasten und auch die Regler da oben, die sind so intuitiv. Du weißt genau, das liegt da, dann muss ich drücken, dann habe ich auch ein E. Oder übertragenen Sinne. Dann habe ich eine 3-Takte-Sequenz oder eine 5-Takte. Kann sehr, sehr schnell die

0: Sequenzen verkleinern oder vergrößern oder advancen oder swingen. Das geht wunderbar, wunderschön schnell. Deswegen ist das Ding wirklich, ich würde mal sagen, nicht mit anderen, also es gibt nichts anderes. Habe ich noch keine gefunden. Ich habe 10 Sequenzer, die gehen alle nicht so schnell. Die haben wirklich gut nachgedacht. Ich bin leider nicht gut nicht präsentiert, weil es gibt kaum Videos dazu. Du musst wirklich die Bedienungsanleitung lesen, weil sonst kommt da gar nicht raus. Du musst die ganzen CV-Eingänge, weil 17 Stück sind Ausgänge, erstmal sagen, was die machen sollen.
1: Du bist doch der YouTuber. Mach ich, du musst jetzt das mal machen.
0: Mach ich auch. Jetzt auf Deutsch. Weil gibt's halt kaum Videos und schon auf Deutsch schon mal gar nicht. Und deswegen bin ich auf meinem Kanal.
1: Der Trick sind die Untertitel und die übersetzen lassen.
0: Richtig. Mach ich auch. Genau so mache ich das.
1: Ich
0: werde einfach übersetzen und fertig und dann auf Deutsch nochmal für alle erklären.
1: Möchtest du noch jemanden grüßen?
0: Movi möchte ich grüßen.
1: Obwohl ist der heute hier?
0: Der ist die ganze Zeit bei mir. Und jetzt ist er verloren gegangen. Und deswegen
1: kommt der mit seinem Rack jetzt endlich klar?
0: Ich glaube noch nicht.
1: Ach.
0: Der macht so, ist halt Gitarrist. Du weißt ja, Gitarrenspieler sind ja nicht ganz so
1: da
0: helle.
1: Da hat er so einen schönen Streifen.
0: Ja.
1: Ich finde das ja cool.
0: Ja, ja. Oh, wunderschön. Also sein Rack ist super. Aber ist halt Gitarrist.
1: Mhm.
0: Und Doktor. Und die Doktoren sind ja mehr so, man denkt immer, die wären so...
1: Geisteswissenschaftler?
0: Ja, ja, ja, Geisteswissenschaftler.
1: Geisteswissenschaftler.
0: Ja, ja, Doktor der Musikwissenschaft. Deswegen ist er ein bisschen langsamer als wir normalen Leute, wir Techno-Leute. Wir sind ja unfassbar schnell.
1: Und ich verwechsel den immer mit dem Eden von Raumschmiere.
0: Traumschmiere. Ja?
1: Der hat auch so einen Bart.
0: Ja, ja, wie. Haben wir jetzt alle, wa? Bart?
1: Na, ich bin da irgendwie, dachte, ach, Movi, wollte den grüßen und da guckt mich so ein... Achso, du bist nicht Movi, alles genau, klar. Na,
0: ja,
1: wünsche ich dir noch viel Spaß.
0: Dankeschön.
1: Danke für das Interview. Wir sehen uns.
0: Ja. Wir sind,
1: ich muss dich noch einladen.
0: Ja, ich komme.
1: Gut, ich sag nichts. Danke.
0: Hau rein. Ciao.

Jetzt kommt noch ein bisschen Live-Musik von Nika Son. Die kommt aus Hamburg und ihre Kompositionen, Video- und Klangarbeiten untersuchen die multisensorische Wahrnehmung. Und dann haben wir den ersten Doppelpack geschafft.

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